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1: Heute Nacht kommen die Regenschauer überall bei uns in der Region weiter voran und es regnet mitunter recht kräftig. Die Temperaturen gehen dabei auf Werte um 13 Grad in Walhorn und in Würseln und auf 9 Grad in Blankenheim und in Burgheuland zurück. Sonnenaufgang am Donnerstag um 7.33 Uhr. Keine Sonne am Himmel zu sehen, dafür alles wolkenverhangen und grau. Immer wieder am Morgen kräftiger Regen und auch am Nachmittag sind noch viele Regenschauer unterwegs. Die Höchstwerte deutlich unterkühlt im Vergleich zu den Vortagen bei 12 bis 15 Grad. Im Radio 700 Wettertrend. Am Freitag in der Frühe eine kleine Regenpause. Am Nachmittag regnet es erneut bei 11 bis 14 Grad und unbeständig geht es dann auch am Sonnabend weiter bei Höchstwerten von nur noch 10 bis 13 Grad.
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2: Ich bin Dirk Zeitler. Seit einer Woche gilt jetzt wieder der Tankrabatt. Der Bund verzichtet auf Steuern in Höhe von knapp 17 Cent pro Liter, um die Autofahrer zu entlasten. Das Ganze ist aber weiter ziemlich umstritten.
3: Bisher sehen sich eher die Kritiker bestätigt. Der Tankrabatt werde, wie befürchtet, nicht vollständig an die Autofahrerinnen und Autofahrer weitergegeben, rechnen zum Beispiel Experten des IFO-Instituts vor. Teilweise gäbe es erhöhte Preise, für die keine offensichtliche Erklärung durch Ölpreis- oder Währungswechselkurse erkennbar sei. Branchenvertreter der Tankstellengesellschaften behaupten dagegen, die 17 Cent Steuersenkung werde weitergegeben. Allerdings seien die Einkaufspreise für Kraftstoffe am Weltmarkt zuletzt gestiegen. Das sei angeblich auch bei früheren Tankrabatten so gewesen. Ronny Tochau, Nachrichtenredaktion.
2: Der Koalitionsausschuss von Union und SPD ist nach rund 4 Stunden zu Ende gegangen. Über Ergebnisse soll erst am Morgen informiert werden. Voraussichtlich schriftlich. Eine Pressekonferenz ist diesmal nicht geplant. Hauptthemen waren der Haushalt 2027 und die Umsetzung bereits beschlossener Reformen. Die Stimmung sei gut und sehr konstruktiv gewesen, heißt es. Mit Durchsuchungen in verschiedenen Städten in NRW, in Berlin und den Niederlanden ist die Polizei gegen eine Bande von Goldschmugglern vorgegangen. 3 Hauptverdächtige wurden festgenommen. Es geht um den Verdacht der Geldwäsche.
4: Mit Geld aus Drogengeschäften soll die Bande bei verschiedenen Juwelieren Altgold gekauft haben. Das wurde eingeschmolzen und zu Barren verarbeitet. Die wurden dann in die Türkei geschmuggelt. Insgesamt geht es um 4 Tonnen Gold im Wert von mehr als 200 Millionen Euro. Die Geldwäsche soll die Bande sozusagen als Dienstleistung angeboten haben. Sichergestellt wurden auch mehrere Autos mit professionell eingebauten Schmuggelverstecken. Jan-Henner Reitze, Nachrichtenredaktion.
2: Der Tod der 87-jährigen Maricarm Abascal hat Spanien erschüttert. 2 Wochen nach ihrer Zwangsräumung in Madrid ist sie gestorben. Demonstranten hielten eine Schweigeminute ab und zogen anschließend vor das Parlament, wo Regierungsdekrete für mehr Mieterschutz gescheitert waren. Die Gewerkschaften haben zu einem landesweiten Generalstreik am 11. November aufgerufen.
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1: Heute Nacht kommen die Regenschauer überall bei uns in der Region weiter voran und es regnet mitunter recht kräftig. Die Temperaturen gehen dabei auf Werte um 13 Grad in Walhorn und in Würseln und auf 9 Grad in Blankenheim und in Burgheuland zurück. Sonnenaufgang am Donnerstag um 7.33 Uhr. Keine Sonne am Himmel zu sehen, dafür alles wolkenverhangen und grau. Immer wieder am Morgen kräftiger Regen und auch am Nachmittag sind noch viele Regenschauer unterwegs. Die Höchstwerte deutlich unterkühlt im Vergleich zu den Vortagen bei 12 bis 15 Grad. Im Radio 700 Wettertrend am Freitag in der Frühe eine kleine Regenpause, am Nachmittag regnet es erneut bei 11 bis 14 Grad und unbeständig geht es dann auch am Sonnabend weiter bei Höchstwerten von nur noch 10 bis 13 Grad.
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2: Ich bin Dirk Zeitler. Der Koalitionsausschuss von Union und SPD ist nach rund 4 Stunden zu Ende gegangen. Über Ergebnisse soll erst am Morgen informiert werden. Voraussichtlich schriftlich. Eine Pressekonferenz ist diesmal nicht geplant. Hauptthemen waren der Haushalt 2027 und die Umsetzung bereits beschlossener Reformen. Die Stimmung sei gut und sehr konstruktiv gewesen, heißt es. Die Mehrheit der Deutschen ist einer Umfrage zufolge tief enttäuscht von Friedrich Merz als Bundeskanzler. 48% stimmten der Aussage, die Kanzlerschaft von Friedrich Merz ist gescheitert, voll und ganz zu. Weitere 19% stimmten der Aussage eher zu. Das geht aus einer Umfrage im Auftrag des Spiegel hervor.
3: Friedrich Merz kommt aus dem Umfragetief einfach nicht raus. Die Mehrheit der Deutschen sieht keine Zukunft für ihn als Kanzler. In den ostdeutschen Bundesländern fällt das Urteil härter aus. Dort halten 80% der Befragten die Kanzlerschaft für gescheitert. Einen klaren Nachfolger für Merz in der Union haben die Befragten allerdings nicht im Blick. CSU-Chef Söder, Innenminister Dobrindt oder NRW-Ministerpräsident Wüst. Eine klare Mehrheit hält keinen davon für einen besseren Kanzler. Thomas Bremser, Nachrichtenredaktion.
2: Seit einer Woche gilt jetzt wieder der Tankrabatt. Der Bund verzichtet auf Steuern in Höhe von knapp 17 Cent pro Liter, um die Autofahrer zu entlasten. Das Ganze ist aber weiter ziemlich umstritten.
4: Bisher sehen sich eher die Kritiker bestätigt. Der Tankrabatt werde, wie befürchtet, nicht vollständig an die Autofahrerinnen und Autofahrer weitergegeben, rechnen zum Beispiel Experten des IFO-Instituts vor. Teilweise gäbe es erhöhte Preise, für die keine offensichtliche Erklärung durch Ölpreis- oder Währungswechselkurse erkennbar sei. Branchenvertreter der Tankstellengesellschaften behaupten dagegen, die 17 Cent Steuersenkung werde weitergegeben. Allerdings seien die Einkaufspreise für Kraftstoffe am Weltmarkt zuletzt gestiegen. Ronny Tochau, Nachrichtenredaktion.
2: NRW-Ermittler haben einen großen Schlag gegen die Cybercrime-Bande Xilin gelandet. Der 28-jährige mutmaßliche führende Kopf der russischen Hackergruppe ist im Mai in Tokio festgenommen und vergangene Woche nach Deutschland ausgeliefert worden. Seit 2024 soll Xilin fast 4000 Unternehmen und Institutionen weltweit angegriffen haben.
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1: Der Herbst ist da und er präsentiert sich heute nicht nur mit Dauergrau, sondern immer wieder mit kräftigen Regenschauern. Am Nachmittag werden die Schauer ein wenig seltener, aber es regnet immer wieder und dazu ist es ziemlich windig und der Wind hat die Temperaturen nach unten gepeitscht. Die Höchstwerte heute nur noch um 16 Grad in Eupen und in Stolberg, 12 Grad in St. Witt und in Kall. Am Abend und in der Nacht regnet es immer wieder, in der zweiten Nachthälfte lassen die Schauer vorübergehend nach. Die Temperaturen liegen dann bei 10 bis 6 Grad. Auch am Freitag keine durchgreifende Wetteränderung, herbstlich mit viel Wind, am Vormittag noch mehr Wolken als Auflockerungen, am Nachmittag dann wieder verbreitet Regen und die Temperaturen dann bei 11 bis 15 Grad.
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2: Ich bin Dirk Zeitler. Der Koalitionsausschuss von Union und SPD ist nach rund 4 Stunden zu Ende gegangen. Über Ergebnisse soll erst am Morgen informiert werden. Voraussichtlich schriftlich. Eine Pressekonferenz ist diesmal nicht geplant. Hauptthemen waren der Haushalt 2027 und die Umsetzung bereits beschlossener Reformen. Die Stimmung sei gut und sehr konstruktiv gewesen, heißt es. Der frühere BND-Präsident August Hanning sitzt nun in Untersuchungshaft. Ein Ermittlungsrichter am Bundesgerichtshof in Karlsruhe setzte den Haftbefehl gegen den 80-Jährigen in Vollzug. Ihm wird Spionage vorgeworfen.
3: Nach seiner Beamtenlaufbahn soll Hanning über Jahre von seinem früheren Büroleiter interne BND-Dokumente bekommen und für seine Tätigkeit als Sicherheitsberater verwendet haben. Kunden dieses Geschäftsmodells sollen unter anderem Nachrichtendienste anderer Länder gewesen sein. Welche genau ist unklar, auch welche geheimen BND-Infos so nach außen gedrungen sind. Der frühere Büroleiter sitzt auch schon in Untersuchungshaft wegen Beihilfe. Jan-Henner Reitze, Nachrichtenredaktion.
2: Sicherheitsbehörden haben nach Angaben der nordrhein-westfälischen Landesregierung im Ausland ein Mitglied der russischen Hackergruppe Shilin festgenommen. Dabei handelt es sich um eines der bekanntesten und aggressivsten Hackernetzwerke weltweit, so das NRW-Innenministerium.
4: Der festgenommene 28-jährige Russe sei einer der führenden Köpfe der Hackergruppe Shilin, so NRW-Innenminister Reul. Ermittler des Landeskriminalamtes hätten die Hackergruppe infiltriert und monatelang überwacht. Schließlich habe der 28-Jährige im Mai in Japan Urlaub machen wollen. Dort sei er in Tokio festgenommen und inzwischen nach Deutschland ausgeliefert worden. Die Hackergruppe habe weltweit tausende Unternehmen erpresst, in Deutschland 150 und Milliarden an Lösegeldforderungen gestellt. Onni Thorau, Nachrichtenredaktion.
2: Der Tod der 87-jährigen Maricarmen Abascal hat Spanien erschüttert. 2 Wochen nach ihrer Zwangsräumung in Madrid ist sie gestorben. Demonstranten hielten eine Schweigeminute ab und zogen anschließend vor das Parlament, wo Regierungsdekrete für mehr Mieterschutz gescheitert waren. Die Gewerkschaften haben zu einem landesweiten Generalstreik am 11. November aufgerufen.
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0: Hallo und herzlich willkommen. Sie hören einen Beitrag der Stiftung Missionswerk Werner Heukelbach zum Thema Glauben und Leben. Alternativlos, das ist ein vielgehörtes, weil gern gesagtes Wort in der Politik. Auf viele Situationen mag das sogar zutreffen. Doch wie ist das in unserem Leben? Gibt es eine Alternative zu einem Leben in Schuld und Sünde, das auf den Tod, den ewigen Tod zusteuert? Rudolf Möckel ist dieser Frage nachgegangen.
1: Es geschah am 15. Januar 2009. Ein Airbus A320 mit 150 Passagieren an Bord startet auf dem New Yorker Flughafen. Der Co-Pilot steuert die Maschine, als er einen Schwarm Vögel in perfekter Formation auf sich zukommen sieht. Sekundenbruchteile später ist die Frontscheibe voll mit dunkelbraunen Vögeln, dann folgen ein dumpfer Schlag, der Geruch verbrannter Federn und Stille, als beide Triebwerke ausfallen. Der Flugkapitän übernimmt das Steuer und meldet dem Tower den Stillstand beider Triebwerke. Der Tower weist ihn an, den Flughafen Teterboro in New Jersey anzufliegen und dort notzulanden. Aber der Flugkapitän weiß, dass er das nicht mehr schaffen wird. So bleibt nur eine einzige Alternative: der Hudson River. Der Captain informiert die Passagiere. Dann steuert er die Maschine zwischen den Wolkenkratzern hindurch auf den Hudson River. Das Flugzeug landet in elegantem Gleitflug auf dem Wasser. Alle 150 Passagiere werden gerettet

0: verletzt wird niemand. Was mögen das für Sekunden gewesen sein, oben im Cockpit der Maschine, als sich der Flugkapitän für eine von zwei Alternativen entscheiden musste? Einer Landung auf einem Flughafen, der nicht mehr erreichbar war, und einer Landung auf einem eiskalten Fluss inmitten eines Häusermeers. In den nächsten Minuten wird es auch um Alternativen gehen, um zwei Alternativen, die einander ausschließen und zwischen denen jeder Mensch entscheiden muss und wird. Egal, was man von der Bibel hält, eines kann man sicherlich nicht von ihr behaupten, nämlich, dass sie irgendwie weitschweifig, unklar oder verschwommen sei. Oh nein, das kann man beim besten Willen nicht sagen. Die Bibel bringt ihre Anliegen zielsicher und ohne Schnörkel auf den Punkt. Sie schafft es, in einem einzigen Satz alles Wichtige über das ewige Leben zu sagen. Und das ist ja nun wirklich nichts Geringes. Dieser Satz steht im Römerbrief, Kapitel 6, Vers 23 und lautet: Der Lohn der Sünde ist der Tod, aber die Gnadengabe Gottes ist das ewige Leben. Was ist der Inhalt dieses starken Satzes? Nun, er sagt zunächst dies: Es gibt nur exakt zwei Möglichkeiten, die Ewigkeit zuzubringen. Im ewigen Leben oder im Tod. Und bei jedem Menschen wird sich exakt eine dieser beiden Möglichkeiten realisieren. Die Bibel sagt, dass jeder Mensch, der über diese Erde geht, gegangen ist oder gehen wird, entweder im ewigen Leben oder im Tod landet. Er wird entweder die Verlorenheit erleiden oder die Rettung haben. Es geht bei jedem Menschen immer nur eines von diesen beiden. Erstaunlich aber wahr. Die Bibel führt in der Tat die ganze große Vielfalt und Verschiedenheit menschlichen Lebens auf eine einzige große Alternative zurück. Es ist, als ob sie sagt, trotz aller Verschiedenheiten, die die Menschen so haben, in der Nationalität, in der Herkunft, der Sprache, der Kultur, der Hautfarbe, in der Lebensart, trotz aller Vielfalt in den Fähigkeiten, der Intelligenz, der Bildung und der individuellen Ausdrucksfähigkeit, trotz allem Nuancenreichentum in den Gedanken, Gefühlen, Meinungen und Überzeugungen, am Ende köchelt doch alles auf eine einzige Frage zusammen. Die Frage nämlich, wo der Einzelne die Ewigkeit zubringen wird. Am Ende köchelt alles auf die Frage zusammen, ob er im ewigen Tod oder im ewigen Leben landet, in der Verlorenheit oder in der Rettung. Die Bibel hat also die Kraft, die ganze große Vielfalt menschlichen Lebens auf eine einzige große Alternative zurückzuführen. Sie lässt all die kleinen und großen Unterschiede unberücksichtigt, die bei den Menschen oft eine so große Rolle spielen, und sagt: Die Unterschiede zählen nicht. Zählen tut nur die eine, einzige große Alternative, zu der sich jeder Mensch irgendwie stellen und verhalten muss. Zählen tut nur die eine große Alternative, die da lautet: Der Lohn der Sünde ist der Tod, aber die Gnadengabe Gottes ist das ewige Leben. Die Ewigkeitsalternative. Die Bibel hat die Kraft, die ganze große Vielfalt menschlichen Lebens auf eine einzige große Alternative zurückzuführen, die Ewigkeitsalternative. Wenn Menschen das hören, sagen sie manchmal: Das ist schwer erträglich. Das ist geradezu unausstehlich. Das ist Schwarz-Weiß-Malerei in ihrer übelsten Form. Das lehnen wir ab. Und sie wenden sich weg und gehen ihrer Wege. Aber die Bibel bleibt dabei. Es gibt nur einen Unterschied zwischen Menschen, der wirklich von Belang ist. Und das ist der Unterschied zwischen denen, die ewiges Leben, und denen, die ewigen Tod an sich tragen. Und jetzt achten Sie darauf, wie stringent und geradlinig die Bibel diesen Unterschied kennzeichnet und markiert. In unserem Bibeltext heißt es: Der Lohn der Sünde ist der Tod, aber die Gnadengabe Gottes ist das ewige Leben. Merken Sie, wie gerade und schnörkellos die Linie jeweils durchläuft? Ein Leben in Sünde endet unweigerlich im ewigen Tod. Wer den Weg der Sünde geht und gehen will, hat keine Möglichkeit, an einem anderen Ziel als dem des ewigen Todes anzukommen. Wer den Weg der Sünde geht und gehen will, kann sich verrenken und bemühen, wie er will. Er wird auf schnurgeradem Weg in ewigem Tod landen. Sünde kann niemals zu etwas anderem führen als nur zum Tod. Und umgekehrt, wer den Weg in der Lebensgemeinschaft mit Gott geht, der wird unweigerlich im ewigen Leben enden. Trotz aller Irrungen und Wirrungen, die sein Leben vielleicht unbestritten hat, wird er mit unbedingter Zuverlässigkeit im ewigen Leben ankommen. Mit unwandelbarer Geradheit und Konsequenz wird sein Leben auf die Welt Gottes, auf den Himmel zulaufen. Sein Leben kann kein anderes Ziel haben als den Himmel und Gottes neue Welt. Also, es gibt genau zwei Möglichkeiten, wie ein Menschenleben verlaufen kann. Entweder unter der Herrschaft Gottes zum ewigen Leben oder unter der Herrschaft der Sünde zum Tod. Und bitte, Sünde ist nicht nur eine Sache der Moral, das ist sie natürlich auch, aber nicht nur. Sünde ist vor allem und zuinnerst eine Platzfrage, ein Raumproblem, wenn Sie so wollen. Denn Sünde fängt da an, wo im Mittelpunkt meines Lebens der lebendige Gott keinen Platz hat. Sünde fängt da an, wo der Mittelpunkt meines Lebens mit meinen Wünschen, meinen Zielen, meinen Planungen und meinen Maßstäben ausgefüllt ist und für Gott kein Raum mehr bleibt. In Sünde zu leben bedeutet nicht unbedingt, ein moralischer Finsterling zu sein. Sünde kann auch hochkultiviert daherkommen. Entscheidend ist, wer die sensible Mitte meines Lebens ausfüllt. Der Lohn der Sünde ist der Tod. Und dieser Tod fängt an in diesem irdischen Leben. Er zeigt sich in bösem, belastetem Gewissen. Er zeigt sich in Angst und Flucht vor dem lebendigen Gott. Er zeigt sich in Taubheit für die Worte der Bibel und in Gefühllosigkeit für Gottes Stimme. Er zeigt sich in Angst vor der ganz persönlichen Begegnung mit Gott, aber er endet da nicht. Er zieht die Sünder nach dem leiblichen Sterben weiter mit sich fort zum ewigen Tod. Und ewiger Tod, das heißt getrennt sein von Gottes Angesicht auf immer. Getrennt sein von seinem Licht, seiner Größe, seiner Liebe, seiner Güte, seiner Heiligkeit. Ewiger Tod, das heißt isoliert, gefangen zu sein in sich selbst, in selbstgewählter Gottferne und Einsamkeit, allein mit sich selbst und den eigenen Fehlentscheidungen, der eigenen Schuld, der eigenen Überheblichkeit Gott gegenüber, der eigenen Verlorenheit. Ewiger Tod, das heißt, mit sich selbst als verlorenem Sünder die Ewigkeit zubringen zu müssen. Ohne Ausweg, ohne Hoffnung, ohne Rettung. Nur mit knirschender Reue im Inneren, die kein Ziel mehr hat. Natürlich glauben manche das nicht. Sie glauben nicht, dass die Sünde den Tod im Gefolge hat. Sie meinen, die Warnungen Gottes seien ganz einfach nicht real. Und sie finden ihren eigenen Weg ganz gut und in Ordnung. Aber das hilft und ändert nichts. Wir können die verrücktesten, verwinkelsten, ungewöhnlichsten Wege durchs Leben gehen. Wenn wir der Sünde dienen, kommen wir doch nur immer im Tode an. Wir können die verrücktesten, verwinkelsten, ungewöhnlichsten Wege durchs Leben gehen. Wenn wir der Sünde dienen, kommen wir doch nur immer im Tod an. Und das andere? Das ewige Leben? Wie sieht's mit dem aus? Nun, es sieht so aus, dass der lebendige Gott in souveräner Freiheit auf uns zukommt. In souveräner Freiheit sucht er uns in Liebe und Erbarmen. In souveräner Freiheit erwählt er uns zum Leben. In souveräner Freiheit lässt er sein Wort erst unser Ohr, dann unser Herz erreichen. In souveräner Freiheit lässt er das Pflänzchen des Glaubens aufwachsen in uns, In souveräner Freiheit führt und zieht Gott uns durch Bekehrung und Neugeburt im Heiligen Geist hindurch. In souveräner Freiheit schenkt er uns Vergebung, Reinigung und ewiges Leben. In souveräner Freiheit installiert er eine persönliche Beziehung zwischen ihm und uns. In souveräner Freiheit sorgt er dafür, dass wir ihn immer besser kennenlernen, praktische Erfahrungen mit ihm machen und ihm unser Leben immer völliger zur Verfügung stellen. So fängt das ewige Leben an. Ewiges Leben heißt, Gott kennen und von ihm erkannt sein und sich für immer an ihm zu erfreuen. Auf der Erde beginnt es, das ewige Leben, aber in der Ewigkeit vollendet es sich unaussprechlich. Können Sie ahnen, was das bedeuten muss? Gott zu erkennen in seiner Reinheit, seiner Heiligkeit, seiner Größe, seinem Licht, seiner Liebe und selbst von ihm durch und durch erkannt zu sein? Können Sie ahnen, was das heißt? Befreit von aller Schuld, allem Bösen, aller Unreinheit, aller Schwere, Gott, Jesus, zu erkennen und von ihm erkannt zu sein? Eine Ewigkeit zu erleben ohne Dunkel, ohne Böses, ohne Schmerz, ohne Tod und ohne Trauer? Eine Ewigkeit zu erleben, in der das Licht und die Liebe Gottes alles überstrahlen bis in die fernste Unendlichkeit und wir dürfen uns dort bewegen und sein? Mit ewiger Zukunft und ewiger, überströmender Freude? Das ist gewaltig und sprengt unser Vorstellungsvermögen bei weitem. Und es ist doch real. Eines kann man von der Bibel nicht behaupten, nämlich, dass sie irgendwie weitschweifig, unklar oder verschwommen sei. So hatten wir zu Beginn gesagt. Und jetzt im Rückblick ist deutlich, die Bibel stellt uns vor eine klar umrissene Alternative, die Ewigkeitsalternative. Der Lohn der Sünde ist der Tod, aber die Gnadengabe Gottes ist das ewige Leben in Christus Jesus, unserem Herrn.
1: Es gibt genau zwei Möglichkeiten, wie ein Menschenleben verlaufen kann. Entweder unter der Herrschaft Gottes zum ewigen Leben oder unter der Herrschaft der Sünde zum Tod. Wie verläuft Ihr Leben? Wohin sind Sie unterwegs? Möchten Sie mehr über Gott und den Glauben an Jesus Christus erfahren? Schreiben Sie uns gerne per Mail an radio@heukelbach.org oder per Post an die Stiftung Missionswerk Werner Heukelbach in 51700 Bergneustadt. Mein Name ist Christian Kaspari und ich sage Tschüss, bis morgen früh.
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Bücher statt Oldtimer. Was liest du? So hieß der Titel einer Fernsehserie, die 7 Jahre im WDR lief. Darin stellten Prominente in unterhaltsamer, lustiger Form ihre Lieblingsbücher vor, unter dem Motto »Lesen soll Spaß machen«. Trotz später Sendezeit war sie bei den Zuschauern sehr beliebt. So gingen zahlreiche Zuschriften ein, als der Sender die Serie beenden wollte. Aufgrund vielfach geäußerter Zuschauerwünsche produzierte der Sender dann 4 Jahre später noch 2 Sonderausgaben. Dem Moderator Jürgen von der Lippe war unbegreiflich, als das Fernsehen die beliebte Serie einstellte. »Ich sehe nicht ein, dass es diese Sendung nicht mehr gibt. Das wunderbare Medium Buch muss überall, wo es geht, beworben werden.« Umso bemerkenswerter, wenn dies sogar jemand feststellt, der seinerseits so aktiv im Medium Fernsehen auftritt. Doch nicht nur das. Jürgen von der Lippe produzierte auf eigene Kosten weitere Folgen und stellte sie ins Internet unter dem Titel »Lippes Leselust« auf dem YouTube-Kanal, wo die Zuschauer sie dann gerne sehen konnten. Er rechne auch nicht damit, dass sich die Kosten amortisieren. Aber das macht nichts. Die einen kaufen sich einen Oldtimer. Ich mache eben sowas, sagte er. Was lesen Sie? Es kommt ja immer darauf an, was Sie selbst spannend, interessant, wissenswert oder zeitgemäß finden. In Ländern, die vor der politischen Wende von der Sowjetunion besetzt waren, gab es kommunistische Literatur im Überfluss. Und zu allem Überdruss. Lettland kam erst Anfang der 90er Jahre von sowjetischer Fremdherrschaft los. Plötzlich wurde es modern, statt marxistischer, ganz andere Bücher zu lesen. Vor allem ein Buch war ganz besonders angesagt. Gerade bei jungen Leuten, Schülern und Studenten. Jeder wollte es lesen, um modern und auf der Höhe der Zeit zu sein. Darunter auch ein junger, diplomierter Tanzlehrer. Volkstanz spielt in Lettland eine traditionell große Rolle. Um modern zu sein und mithalten zu können, wollte auch er dieses Buch unbedingt lesen. Das gefragte Buch muss herausragend und außergewöhnlich sein. Und er muss seinen Inhalt ernsthaft interessiert studiert haben. Denn ganz unerwartet bewirkte es Erstaunliches. Er wurde Christ. Bei dem als unübertroffen modern geltenden Buch handelte es sich um die Bibel. Und Artis, der auch nebenbei noch Volkstanzchoreografien entwarf, ist heute Direktor der Lutherischen Stunde in Riga. Dort erzählte er mir und anderen Kollegen, wie es dazu kam. So trug sogar die sowjetische Gewaltherrschaft, obwohl sie alles Christliche unterdrückte, als Wegbereiter dazu bei, Menschen zu Christus zu führen. Da kann man nur staunen. Und fahren Sie lieber Auto, statt Bücher zu lesen? Die Bibel gibt's übrigens auch als Hörbuch fürs Autoradio.

0: Dies war ein Beitrag von Petra Schmid aus Lutherische Stunde, Stimme mit Standpunkt Nummer 270. Und das Ganze war eine Sendung der Medienmission Lutherische Stunde. www.lutherischestunde.de oder schreiben Sie einfach an Lutherische Stunde, Postfach 1162, Postleitzahl 27363 in Sottrum, Deutschland. Nochmals, Lutherische Stunde, Postfach 1162, Postleitzahl 27363 Sottrum in Deutschland. Und nochmals die Internetadresse www.lutherischestunde.de. Bis dann!
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10: Der Herbst ist da und er präsentiert sich heute nicht nur mit Dauergrau, sondern immer wieder mit kräftigen Regenschauern. Am Nachmittag werden die Schauer ein wenig seltener, aber es regnet immer wieder und dazu ist es ziemlich windig und der Wind hat die Temperaturen nach unten gepeitscht. Die Höchstwerte heute nur noch um 16 Grad in Eupen und in Stolberg, 12 Grad in St. Witt und in Kall. Am Abend und in der Nacht regnet es immer wieder, in der zweiten Nachthälfte lassen die Schauer vorübergehend nach. Die Temperaturen liegen dann bei 10 bis 6 Grad. Auch am Freitag keine durchgreifende Wetteränderung, herbstlich mit viel Wind, am Vormittag noch mehr Wolken als Auflockerungen, am Nachmittag dann wieder verbreitet Regen und die Temperaturen dann bei 11 bis 15 Grad.
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11: Ich bin Babette Büchner. Die Spitzen von Union und SPD haben ihre Beratungen im Koalitionsausschuss am Abend nach etwa 4 Stunden beendet. Welche Ergebnisse es gab, soll erst heute Vormittag bekannt gegeben werden.
12: Bis tief in die Nacht ging es diesmal nicht. Doch was ist bei dem Treffen rausgekommen? Unionsfraktionschef Frei sagte beim Verlassen des Kanzleramts lediglich, gut war's. Der Kanzler hatte vor dem Treffen trotz teils drastischer Verluste von Union und SPD bei den 3 Landtagswahlen im September ein neues Bekenntnis zum vereinbarten Reformkurs gefordert. Fraglich ist, ob die SPD da mitmacht. Ihr geht zum Beispiel die abschlagsfreie Rente nach 45 Beitragsjahren gegen den Strich. Aus Berlin, Dirk Zeitler.
11: Der Tod der 87-jährigen Mari-Carmen Abascal erschüttert Spanien. Sie war durch ihre Zwangsräumung vor 2 Wochen bekannt geworden. Demonstranten hielten eine Schweigeminute ab und zogen anschließend vor das Parlament, wo Regierungsdekrete für mehr Mieterschutz gescheitert waren. Regierungschef Sanchez hatte deshalb am Montag Neuwahlen angesetzt. Die Gewerkschaften kündigten einen Generalstreik an, der das Land am 11. November lahmlegen soll. Seit einer Woche gilt jetzt wieder der Tankrabatt. Der Bund verzichtet auf Steuern in Höhe von knapp 17 Cent pro Liter, um die Autofahrer zu entlasten. Das Ganze ist aber weiter ziemlich umstritten.
13: Bisher sehen sich eher die Kritiker bestätigt. Der Tankrabatt werde, wie befürchtet, nicht vollständig an die Autofahrerinnen und Autofahrer weitergegeben, rechnen zum Beispiel Experten des IFO-Instituts vor. Teilweise gäbe es erhöhte Preise, für die keine offensichtliche Erklärung durch Ölpreis- oder Währungswechselkurse erkennbar sei. Branchenvertreter der Tankstellengesellschaften behaupten dagegen, die 17 Cent Steuersenkung werde weitergegeben. Allerdings seien die Einkaufspreise für Kraftstoffe am Weltmarkt zuletzt gestiegen. Das sei angeblich auch bei früheren Tankrabatten so gewesen. Aus Berlin, Ronny Thorau.
11: In Brandenburg sind bei einem Frontalzusammenstoß 4 Menschen ums Leben gekommen. Laut Polizei wollte ein Autofahrer bei Biesenthal im Landkreis Barnim mehrere Fahrzeuge überholen und stieß dabei mit 3 von 4 entgegenkommenden Mopeds zusammen. Die 3 Fahrer der Kleinkrafträder sowie eine Mitfahrerin starben noch an der Unfallstelle.
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15: 6 Uhr, einen schönen guten Morgen. Hier ist Radio 700 am Donnerstag. Und wir starten rein in die neue Stunde mit einer deutschen Version von Ronan Keatings Life is a Rollercoaster. Und zwar gesungen von Howard Carpendale. Ruf mich an, heißt der Song. Ich bin Alex Groß, guten Morgen.
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0: The Moody Blues waren das bei Radio 700 am Donnerstagmorgen. Ja, der Zufall spielt ja bei der Entdeckung von historischen Funden in aller Regel eine ganz, ganz große Rolle. Und so ist es auch nicht verwunderlich, dass der Zufall auch bei einer, ich sag mal, spannenden Entdeckung in der Aachener Innenstadt eine Rolle spielte. Dort wurden nämlich zwei Bäume gefällt und dabei kamen dann ganz, ganz viele historische Schätze aus der reichhaltigen Vergangenheit der Stadt zum Vorschein. Darüber reden wir gleich hier in der Sendung. Ansonsten gibt's hier gleich noch das Wort zum Tag und um 5:30 dann die wichtigsten Nachrichten aus der Region.
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0: Gleich Musik von Jimmy Ruffin, What Becomes of the Broken Hearted hier in der Frührevue bei Radio 700. Jetzt wird's aber erstmal spannend, denn letzte Woche sind die archäologischen Ausgrabungen auf dem Aachener Münsterplatz vorerst zu Ende gegangen und nun müssen diese vielen interessanten historischen Funde aufgearbeitet werden. Was man da so alles findet, wenn in der Aachener City zwei Bäume gefällt werden, das weiß meine Kollegin Julia Thomas.
1: Vor wenigen Tagen endeten offiziell die archäologischen Ausgrabungen auf dem Aachener Münsterplatz. Begonnen hatte alles damit, dass zwei alte Bäume gefällt werden mussten, bevor neue Gehölze in den Boden kommen, die ideale Gelegenheit, um mal in die Vergangenheit zu schauen, in diesem Fall in den Boden. Stadtarchäologe Andreas Schaub zieht eine sehr positive Bilanz. Alles, was man erwartet hatte, ist auch so gefunden worden und natürlich auch einiges mehr.
2: Nicht nur, dass wir den klar zu erwartenden Friedhof angeschnitten haben und dabei immerhin auf engstem Raum gewissermaßen auf insgesamt 8 Quadratmetern Reste von mindestens 60 Bestattungen gefunden haben, war die ebenfalls zu erwartende Grenzmauer zwischen dem kirchlichen Grundstück der Stiftsimmunität und dem städtischen Areal angetroffen worden. Dort aber überraschenderweise ein mittelalterlicher Brunnen integriert, den wir überhaupt nicht auf dem Schirm hatten vorher. Und schlussendlich gründete dieser Brunnen auf einer dort nicht exakt erwarteten römischen Straße. Also insgesamt sind wir sehr zufrieden.
1: Daneben gab es auch kleinere und größere Sensationen. Einen Spielwürfel der alten Römer zum Beispiel. Aber es gab auch Ausgrabungen, die tiefe Emotionen auslösten und so nicht zu erwarten waren.
2: Wir hatten vor allem eine Doppelbestattung zweier Säuglinge, mutmaßlich Zwillinge aus der Barockzeit, also archäologisch datiert aus dem 18. Jahrhundert. Und das war schon sehr berührend, weil ich meine, wenn kleine Kinder sterben, ist es immer furchtbar, aber wenn man das so vor Augen hat, auch mit welchem Aufwand diese Bestattung vorgenommen wurde, also die beiden lagen zusammen in einem feinen hölzernen Behältnis, die waren eingewickelt in Gewebestoffe mit irgendwelchen Metallapplikationen, die hatten mutmaßlich eine Totenkrone auf und das war schon sehr bemerkenswert und wir haben das dann mit Unterstützung von Restauratorinnen und Anthropologinnen aus Bonn freilegen dürfen und es gibt jetzt auch parallel dazu Recherchen in den Tauf- und Sterberegistern der zuständigen Pfarre von St. Feulan. Und dort hat unser Mitarbeiter aus dem archäologischen Arbeitskreis, Dr. Rappmann, auch einen möglichen Treffer gefunden. Also es gibt dort tatsächlich ein Zwillingspaar vermerkt im Taufregister und dann nach 4 Tagen sind die verstorben und dann im Sterberegister vermerkt. Und da wollen wir eben weiter untersuchen, ob das möglich ist, dass wir den beiden armen gestorbenen Kindern möglicherweise ihre Namen wiedergeben können.
1: Erste mögliche Namen wurden auch schon in den Medien veröffentlicht. Hier wird noch spannende Forschungsarbeit zu leisten sein. Und die wird auch in anderen Bereichen fortgesetzt. Denn nun müssen die Fundstücke gesichtet und historisch ausgewertet werden.
2: Das geht auf 2 Ebenen weiter. Einmal der, ich sag mal, Routineprozess ist der, dass die archäologischen Funde insgesamt bei uns in der Stadtarchäologie gereinigt werden, inventarisiert werden, Berichte verfasst werden, die händischen Feldzeichnungen werden in digitale Pläne umgesetzt und so weiter. Und dann läuft aber parallel dazu glücklicherweise eine Dissertation hier am Anatomischen Institut, wo ein Mediziner seine Arbeit schreibt jetzt über diese Skelettfunde am Münsterplatz. Und da versprechen wir uns natürlich einiges an Informationen, die man unter normalen Umständen bei normalen Grabungen erst viel, viel später bekommt, weil man normalerweise auch mit viel finanziellem Einsatz erst solche Analysen praktisch einkaufen muss. Und jetzt läuft das praktisch über diese Hochschularbeit von Herrn Josef Kunze hier. Und da sind wir wirklich sehr gespannt, was da rauskommt.
1: Fast jeden Tag finden weitere Bodensichtungen in Aachen statt. Immer dann, wenn Straßen und Kanäle gebaut oder Häuser abgerissen und neu errichtet werden. Aber es sind auch schon größere, weitere archäologische Vorhaben in Planung.
2: Wir werden selbst als Stadtarchäologie mit eigenen Projekten vermutlich im nächsten Frühjahr wieder einsteigen, wenn auch weitere Pflanzgruben nochmal am Münsterplatz, aber auch am Markt anstehen. Das ist noch nicht genau terminiert, aber da ist mit weiteren Highlights zu rechnen.
1: Aachens Vergangenheit ist reichhaltig und die Spuren davon sind im Boden zu finden. Das haben die Grabungen am Münsterplatz beeindruckend gezeigt. Weitere davon sollen folgen.

Mit Radio 700 geht's rein in den Donnerstagmorgen. Heute wird die faire Woche vorgestellt. Ostbelgien tut etwas für die Nachhaltigkeit. DG-Sozialministerin Lydia Klinkenberg, die wird das Programm vorstellen und darüber berichten wir über den ganzen Tag hier bei Radio 700. Ja, und noch mehr, was heute wichtig ist, gibt es gleich wieder in den Nachrichten aus Eifel und Euregio um 5:30 Uhr. Einen schönen guten Morgen wünsche ich.

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0: Nachmittag dann wieder verbreitet Regen und die Temperaturen dann bei 11 bis 15 Grad.
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3: Ich bin Dieter Speth. Die SP sorgt sich um die Zukunftsfähigkeit der DG. Auf einer Pressekonferenz am gestrigen Mittwoch kritisierten die Sozialdemokraten Verzögerung bei politischen Vorhaben, die wachsende Verschuldung und fehlende Perspektiven in vielen Bereichen. Fraktionssprecher Charles Servati befürchtet, dass die Verschuldung steige, während die Handlungsspielräume ab 2029 deutlich enger werden könnten. Er fordert deshalb ein unabhängiges Rating für die DG sowie die Überprüfung, ob die Schuldenobergrenze von 1,5 Milliarden Euro eingehalten werden könne. Außerdem wünscht sich die SP eine Wohnungsmarktanalyse, um den tatsächlichen Bedarf zu ermitteln. Handlungsbedarf gäbe es auch in den Bereichen Gesundheit, Forst- und Katastrophenschutz. Kritik gab es an den geplanten Preiserhöhungen im öffentlichen Nahverkehr bei der TEC und an der ab Mai geplanten Autobahnvignette. Außerdem müsse es mehr Steuergerechtigkeit innerhalb der EU geben. Die SP kündigte an, sich in der Opposition weiter vor allem für die Belange des kleinen Mannes einsetzen zu wollen. Der Stadt Nideggen droht die Pleite, das teilte Bürgermeister Marco Schmunker mit. Obwohl erneut ein Sparkommissar droht, wird das geplante Bürgerhaus in Schmidt noch verwirklicht. Dafür hat sich der Rat der Stadt auf seiner Sitzung am Dienstagabend in geheimer Abstimmung ausgesprochen. Die CDU hatte versucht, das Projekt noch zu verhindern. Dann aber wäre die Kommune auf Planungskosten in einem Umfang von 1,2 Millionen Euro sitzen geblieben. Das neue Bürgerhaus wird rund 6,5 Millionen Euro kosten. 40% der Summe muss die Stadt tragen. Insgesamt werden in die neue Dorfmitte Schmidt rund 8 Millionen Euro fließen. 3,7 Millionen Euro übernimmt die Stadt. In der Dorfmitte soll auch ein neuer Marktplatz und Hinweisschilder zu angrenzenden Sehenswürdigkeiten entstehen. Wenn sich die Finanzen der Stadt nicht bessern, könnte 2028 ein Finanzkommissar ins Rathaus einziehen, der alle Ausgaben überwachen muss. 2013 hatte es das schon einmal gegeben. Sascha Brandt gibt den Posten des Vorsitzenden bei der PFF ab. Als Gründe nennt der Parteipräsident in einer Pressemitteilung die immer weiter wachsenden beruflichen Verpflichtungen. Seine unternehmerischen Aufgaben würden immer mehr Zeit beanspruchen. Brandt will den Liberalen als Mitglied aber weiter erhalten bleiben. Er war der erste Präsident der PFF ohne eigenes politisches Mandat. Die Fraktionsvorsitzende Evelyn Chatin würdigte vor allem seinen Einsatz bei Wirtschaftsvertretern und Arbeitgeberverbänden. Ende November soll das Amt neu besetzt werden. Verkehrsteilnehmer müssen sich auf der A4 auf neue Behinderungen einstellen. Ab morgen wird zwischen Langerwehe und Düren die rechte Spur saniert. Bis Montag wird deshalb laut Autobahn GmbH nur der linke Fahrstreifen befahrbar sein. In der kommenden Woche wird dann die Fahrbahn Richtung Aachen saniert. Das wird dann sogar bis Ende des Jahres dauern. In dieser Zeit bleibt dann auch die Rastanlage Ruhrscholle für den Verkehr gesperrt. Zum Sport. Im Fußball-Mittelrhein-Pokal hat am Abend der 1. FC Düren auswärts beim FC Hürth mit 3:5 gewonnen. Der VfL Fischtal gewann gegen Bergisch Gladbach erst nach Verlängerung und Elfmeterschießen mit 8:7. Der FC Wegberg Beek landete gegen Borussia Lindenthal einen 6:0 Kantersieg und Ludwig Zülpich siegte auswärts in Rossenbach mit 1:3. Bereits am Dienstag zog Alemannia Aachen nach dem Auswärtssieg gegen Grün-Weiß Brauweiler ins Achtelfinale ein. Die Partie endete 0:5. Germania Eicherscheid kassierte gegen den Bonner SC dagegen eine bittere 0:7 Heimniederlage. 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

Das Wort zum Glauben. Gesprochen von Christian Kaspari. Zunächst ein Bibelvers aus dem Psalm 23, Vers 4. Auch wenn ich wanderte im Tal des Todesschatten, fürchte ich kein Unheil, denn du bist bei mir. Madeleine ist etwa 14 Jahre alt und muss jeden Morgen zur Bushaltestelle laufen, um von dort zur Schule zu fahren. Nach dem Frühstück unter Zeitdruck liest sie ein Bibelwort und betet mit Mama oder Papa. Und dann ist es schon höchste Zeit. In der Haustür noch Tschüss Papa und los geht's. In der kleinen Seitenstraße steht nur eine Straßenlaterne. Es folgt ein, besonders im Winter, frühmorgens richtig dunkles Stück Straße. Es ist interessant, sie zu beobachten. Allmorgendlich läuft sie so weit, wie die Straße beleuchtet ist. Dann dreht sie sich um und vergewissert sich, dass der Papa an der hell erleuchteten Haustür steht. Sie winkt ihm noch einmal zu und taucht dann mutig in die Dunkelheit ein. Sie weiß, mein Papa steht da. Er guckt nach mir und mir kann nichts passieren. Und wenn es sein muss, ist er ganz schnell da. Inzwischen volljährig schmunzelt Madeleine darüber. Aber kennt man nicht ähnliche Situationen im eigenen Leben? Bisher war vieles ausgeleuchtet und überschaubar. Jetzt kommt ein Lebensabschnitt, der völlig dunkel vor einem liegt. Beziehung kaputt, Arbeitslosigkeit, Krankheit, Todesfall, um nur einiges zu nennen. Wohl dem, der da und erst recht, wenn der Tod seinen Schatten auf das eigene Leben wirft, ganz sicher wissen darf, du Gott bist jetzt höchstpersönlich bei mir. Diese Gewissheit kann nur jemand haben, der an Jesus Christus glaubt. Dadurch verändern sich nicht die Umstände, aber die Beziehung zu Jesus Christus gibt eine ungeahnte Zuversicht. Im Wissen, den Allmächtigen an der Seite zu haben, können seine Leute auch dunkle, ungewisse Lebensphasen sehr viel entspannter angehen. Denn er ist ja da. Ist er auch Herr ihres Lebens? Sie hörten einen Beitrag von Markus Dittard aus dem Buch Leben ist mehr. Gesprochen von Christian Kaspari. 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

Gute Nachrichten gibt's an diesem Donnerstagmorgen für Autofahrer rund um Bad Münstereifel. Die seit langem für Sanierungen gesperrte Kreisstraße 36, die wird heute wieder freigegeben. Außerdem die Brücke über den Kolvernbach bei Ruperath. Damit sind zwei große Nadelöhre im Verkehr in der Eifel beseitigt. Und ab dem Nachmittag ist dann dort auch wieder freie Fahrt. Und Sie müssen da nicht länger dort mit Umwegen planen. Kommen Sie also gut rein in den Donnerstagmorgen mit Radio 700. Hier ist die Frührevue.

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15: Der Herbst ist da und er präsentiert sich heute nicht nur mit Dauergrau, sondern immer wieder mit kräftigen Regenschauern. Am Nachmittag werden die Schauer ein wenig seltener, aber es regnet immer wieder und dazu ist es ziemlich windig und der Wind hat die Temperaturen nach unten gepeitscht. Die Höchstwerte heute nur noch um 16 Grad in Eupen und in Stolberg, 12 Grad in St. Witt und in Kall. Am Abend und in der Nacht regnet es immer wieder, in der zweiten Nachthälfte lassen die Schauer vorübergehend nach. Die Temperaturen liegen dann bei 10 bis 6 Grad. Auch am Freitag keine durchgreifende Wetteränderung, herbstlich mit viel Wind, am Vormittag noch mehr Wolken als Auflockerungen, am Nachmittag dann wieder verbreitet Regen und die Temperaturen dann bei 11 bis 15 Grad.
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16: Ich bin Babette Büchner. Bis tief in die Nacht ging es diesmal nicht. Die Spitzen von Union und SPD haben ihre Beratungen im Koalitionsausschuss am Abend nach etwa 4 Stunden beendet. Über Ergebnisse gibt es noch keine Informationen. Der Bundestag berät am Vormittag unterdessen zum ersten Mal über die geplante Einkommensteuerreform der schwarz-roten Koalition.
17: Die Bundesregierung plant, das Kindergeld in den kommenden 2 Jahren leicht zu erhöhen und den steuerfreien Grundfreibetrag anzuheben. Außerdem soll der Spitzensteuersatz erst später greifen. Finanziert wird das unter anderem durch höhere Steuern für Reiche. Das sei kein großer Wurf, sagen Kritiker. Und die CDU wünscht sich einen Ausgleich für die kalte Progression, also den Effekt, dass, wenn Löhne steigen, auch mehr Steuern fällig werden. Klingbeil ist offen für mehr Entlastungen, die müssten aber gegenfinanziert werden. Thomas Bremser, Nachrichtenredaktion.
16: 2,5 Monate nach seinem Amtsantritt kommt der britische Premierminister Andy Burnham heute nach Berlin. Bei seinem Besuch geht es auch um die Bekämpfung von Cyberangriffen.
18: Gemeinsam wollen Deutschland und Großbritannien gegen feindliche Aktivitäten vorgehen, die Sicherheit und Wohlstand in beiden Ländern bedrohen, teilte die britische Regierung mit. Am Mittag wird Kanzler Merz den britischen Premier Burnham in Berlin empfangen. Im Mittelpunkt steht die Unterzeichnung des sogenannten Kensington-Vertrags, der die deutsch-britischen Beziehungen 6 Jahre nach dem Brexit auf eine neue Grundlage stellt. Diana Kramer, Nachrichtenredaktion.
16: In Spanien ist die 87-jährige Rentnerin Mari Carmen Abascal gestorben. Sie war durch die Zwangsräumung ihrer Wohnung vor 2 Wochen bekannt geworden. Die Aktion hatte landesweit Protest und am Ende Neuwahlen ausgelöst. Demonstranten hielten nun eine Schweigeminute ab und zogen anschließend vor das Parlament. Die Gewerkschaften kündigten einen Generalstreik an, der das Land am 11. November lahmlegen soll. Wildtiere stehen unter Druck. Ihre Bestände nehmen laut einem WWF-Bericht weiter dramatisch ab. Die darin erfassten Wirbeltierpopulationen sind demnach von 1970 bis 2022 im Durchschnitt um 73% geschrumpft. Besonders stark trifft es Süßwasserlebensräume wie Flüsse und Seen. Als Ursache nennt der WWF menschengemachte Faktoren wie die Lebensmittelproduktion oder die Energieversorgung.
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21: Alex Groß für Sie am Mikrofon. Guten Morgen zusammen. Es ist 7 Uhr, der Kaffee duftet frisch und der Frühstückstisch ist gedeckt. Egal, ob Sie gerade genüsslich in Ihr Marmeladenbrot beißen oder noch im Halbschlaf nach der Tasse greifen. Wir machen Sie jetzt richtig wach mit richtig guter Musik. Hier ist Toto Contunio mit Insieme.
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0: Unnahbarer Engel hieß dieser Song von Jürgen Treves. Hier ist Radio 700 am Donnerstagmorgen. Guten Morgen und wir kommen jetzt gleich zu Otis Redding, der als King of Soul bekannte US-amerikanische Sänger. Der steht hier gleich in den Startlöchern und er prägte ja die Musikgeschichte der 60er trotz seines tragisch frühen Todes infolge eines Flugzeugabsturzes. Seine Karriere, die kam richtig in Fahrt, als er im Jahr 62 den Blues-Gitarristen Johnny Jenkins begleitete und bei einer Session für das legendäre Label Stax Records einen Song aufnahm. Ja, und wir spielen jetzt hier in der Frührevue seinen größten Welthit, die ruhige Ballade The Dog of the Bay. Und dieser Song wurde in der Tat kurz nach seinem Tod erst veröffentlicht und wurde sein erster posthumer Nummer 1 Hit in den USA. Den gibt's jetzt und gleich noch das Horoskop, damit Sie wissen, wie heute Ihre Sterne stehen.
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1: Widder. Mond und Mars setzen Sie unter Dampf. Jetzt können Sie mehr leisten, als Sie sich selbst zugetraut haben.
2: Stier.
1: Nehmen Sie sich Zeit, um mal zu träumen. Das muss ab und zu mal sein.
2: Zwillinge.
1: Jemand versucht, Sie heute zu provozieren. Lassen Sie sich nicht aus der Reserve locken.
2: Krebs.
1: Legen Sie sich heute bloß nicht auf die faule Haut. Im Büro verpassen Sie sonst schnell den Anschluss.
2: Löwe.
1: Der gute Rat eines Freundes sollte Ihnen zu denken geben. Vielleicht wäre eine Kurskorrektur wirklich angebracht.
2: Jungfrau.
1: Unzufrieden mit sich selbst, nehmen Sie sich Zeit, um für das eigene Wohl zu sorgen.
2: Waage.
1: Finanziell läuft es super, weil Sie im Moment so clever agieren. Da können Sie guten Gewissens auch mal shoppen gehen.
2: Skorpion.
1: Ob Sie gerade solo sind oder in einer Partnerschaft leben, Venus verbreitete heute glückliche Stunden.
2: Schütze.
1: Wenn Sie so weitermachen, gewinnen Sie einen Preis für großes Stehvermögen. Ihre Ausdauer ist beeindruckend.
2: Steinbock.
1: Auf Sie warten heute Herausforderungen. Organisation kann Ihnen dabei helfen.
2: Wassermann.
1: Andere Menschen können sich heute als förderlich für Ihre Karriere erweisen. Nützen Sie Ihre Kontakte.
2: Fische.
1: Heute, vor allem in den Morgenstunden, könnten Sie die ganze Welt umarmen. Sich aber nur schwer auf Ihre Arbeit konzentrieren.

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1: Der Mittwoch brachte in unsere Region nochmal freundliches Wetter mit Temperaturen im Bereich von 20 Grad, dachte ich sogar nochmal bis zu 24 Grad, aber schon zum Abend kam doch so langsam die Wetteränderung rein mit die Felicia und es fing dann an zu regnen und dieser Regen zieht schon am Donnerstagmorgen wieder nach Südosten raus und es folgt dann wechselhaftes Schauerwetter bei böigem Wind aus nordwestlichen Richtungen. In Böen sind durchaus auch mal 50 bis 60 Kilometer pro Stunde drin und es gibt neben etwas Sonne immer wieder einzelne Schauer, vielleicht auch kurze Gewitter und es wird herbstlich mit Werten nur noch um 10 Grad im Hohen Venn und am Losheimer Graben, 11 Grad in Zimmerath und Kalteherberg, 12 Grad in Rötschen, 13 Grad sind es in Marmeli und Raren und Aachen schafft so gerade noch 14 Grad. Auch am Freitag geht es wechselhaft und windig weiter. Tief Gabriele kommt von Nordwesten hereingezogen, sorgt für viele Wolken. Immer wieder muss mit nass gewäschert werden. Bei wenig bis gar keine Sonne und magere 9 bis 13 Grad, die da anstehen. Ehe dann das Wochenende allgemein wieder etwas freundlicher wird. Ab und zu kann es was Sonne geben. Selten mal ein Schauer und die Temperaturen legen so 1-2 Grad zu. Und nächste Woche sieht es danach aus, dass wieder ruhigeres Herbstwetter bei uns einkehrt.
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2: Der Herbst ist da und er präsentiert sich heute nicht nur mit Dauergrau, sondern immer wieder mit kräftigen Regenschauern. Am Nachmittag werden die Schauer ein wenig seltener, aber es regnet immer wieder und dazu ist es ziemlich windig und der Wind hat die Temperaturen nach unten gepeitscht. Die Höchstwerte heute nur noch um 16 Grad in Eupen und in Stolberg, 12 Grad in St. Witt und in Kall. Am Abend und in der Nacht regnet es immer wieder, in der zweiten Nachthälfte lassen die Schauer vorübergehend nach. Die Temperaturen liegen dann bei 10 bis 6 Grad. Auch am Freitag keine durchgreifende Wetteränderung, herbstlich mit viel Wind, am Vormittag noch mehr Wolken als Auflockerungen, am Nachmittag dann wieder verbreitet Regen und die Temperaturen dann bei 11 bis 15 Grad.
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0: könnten.
1: Er fordert deshalb ein unabhängiges Rating für die DG sowie die Überprüfung, ob die Schuldenobergrenze von 1,5 Milliarden Euro eingehalten werden könne. Außerdem wünscht sich die SP eine Wohnungsmarktanalyse, um den tatsächlichen Bedarf zu ermitteln. Handlungsbedarf gäbe es auch in den Bereichen Gesundheit, Forst- und Katastrophenschutz. Kritik gab es an den geplanten Preiserhöhungen im öffentlichen Nahverkehr bei der TEC und an der ab Mai geplanten Autobahnvignette. Außerdem müsse es mehr Steuergerechtigkeit innerhalb der EU geben. Die SP kündigte an, sich in der Opposition weiter vor allem für die Belange des kleinen Mannes einsetzen zu wollen. Der Stadt Nideggen droht die Pleite, das teilte Bürgermeister Marco Schmunka mit. Obwohl erneut ein Sparkommissar droht, wird das geplante Bürgerhaus in Schmidt noch verwirklicht. Dafür hat sich der Rat der Stadt auf seiner Sitzung am Dienstagabend in geheimer Abstimmung ausgesprochen. Die CDU hatte versucht, das Projekt noch zu verhindern. Dann aber wäre die Kommune auf Planungskosten in einem Umfang von 1,2 Millionen Euro sitzen geblieben. Das neue Bürgerhaus wird rund 6,5 Millionen Euro kosten. 40% der Summe muss die Stadt tragen. Insgesamt werden in die neue Dorfmitte Schmidt rund 8 Millionen Euro fließen. 3,7 Millionen Euro übernimmt die Stadt. In der Dorfmitte soll auch ein neuer Marktplatz und Hinweisschilder zu angrenzenden Sehenswürdigkeiten entstehen. Wenn sich die Finanzen der Stadt nicht bessern, könnte 2028 ein Finanzkommissar ins Rathaus einziehen, der alle Ausgaben überwachen muss. 2013 hatte es das schon einmal gegeben. Sascha Brandt gibt den Posten des Vorsitzenden bei der PFF ab. Als Gründe nennt der Parteipräsident in einer Pressemitteilung die immer weiter wachsenden beruflichen Verpflichtungen. Seine unternehmerischen Aufgaben würden immer mehr Zeit beanspruchen. Brandt will den Liberalen als Mitglied aber weiter erhalten bleiben. Er war der erste Präsident der PFF ohne eigenes politisches Mandat. Die Fraktionsvorsitzende Evelyne Chardin würdigte vor allem seinen Einsatz bei Wirtschaftsvertretern und Arbeitgeberverbänden. Ende November soll das Amt neu besetzt werden. Verkehrsteilnehmer müssen sich auf der A4 auf neue Behinderungen einstellen. Ab morgen wird zwischen Langerwehe und Düren die rechte Spur saniert. Bis Montag wird deshalb laut Autobahn GmbH nur der linke Fahrstreifen befahrbar sein. In der kommenden Woche wird dann die Fahrbahn Richtung Aachen saniert. Das wird dann sogar bis Ende des Jahres dauern. In dieser Zeit bleibt dann auch die Rastanlage Ruhrscholle für den Verkehr gesperrt. Zum Sport. Im Fußball-Mittelrhein-Pokal hat am Abend der 1. FC Düren auswärts beim FC Hürth mit 3:5 gewonnen. Der VfL Fischtal gewann gegen Bergisch Gladbach erst nach Verlängerung und Elfmeterschießen mit 8:7. Der FC Wegberg Beek landete gegen Borussia Lindenthal einen 6:0 Kantersieg und Ludwig Zülpich siegte auswärts in Rossenbach mit 1:3. Bereits am Dienstag zog Alemannia Aachen nach dem Auswärtssieg gegen Grün-Weiß Brauweiler ins Achtelfinale ein. Die Partie endete 0:5. Germania Eicherscheid kassierte gegen den Bonner SC dagegen eine bittere 0:7 Heimniederlage. 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

Fair und nachhaltig, so heißt's am Wochenende, genauer gesagt am Samstag in Aachen. Das ist eine Messe, die da stattfindet und diesmal sind so viele Aussteller wie noch nie dabei und die präsentieren fair gehandelte Lebensmittel, Kleidung und Waren. Und Sie können auch erfahren, woher die Produkte kommen und wer hinter der Herstellung steckt. Einfach mal bummeln gehen und sich inspirieren lassen. Das Ganze am Samstag von 11 bis 18 Uhr in der Aula Carolina in Aachen. Und was Sie heute schon alles Schönes unternehmen können, das erfahren Sie gleich wieder in unseren Veranstaltungstipps mit Kollege Lukas Blasius, direkt nach Musik von Tanja Lasch.

0: 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Bei Lichtblick and Kids werden Melodien aus Musical, Zeichentrick und Film präsentiert. Gesungen vom Gesangsensemble Lichtblick sowie dem Kinderchor Nettersheim um 19 Uhr in der Klosterkapelle Nettersheim. Seit 20 Jahren stehen Maite Itois und John Kelly gemeinsam auf der Bühne. Im Rahmen ihrer Jubiläumstour sind sie um 20 Uhr in der alten Tuchfabrik in Euskirchen zu Gast. Die bekannte Eifeler Autorin Sylvie Schenk liest aus ihrem Erfolgsroman In Erwartung eines Glücks um 19 Uhr auf Burg Frankenberg in Aachen. Heute Abend geht es zum Staunen aufs Dach ab 19 Uhr in der Meierschen Buchhandlung in Aachen. Kabarett mit Mackefisch erwartet sie um 20 Uhr im Talbahnhof in Eschweiler, diesmal mit dem Programm Komplett Zirkus. Im Theater Aachen wird heute wieder das Stück Lucy 4,6 Milliarden Jahre gespielt. Die Aufführung beginnt um 20 Uhr. Das Cologne Guitar Quartett spielt um 20 Uhr im Aachener Move-Up. Die Tanzperformance Journey One wird heute und morgen um 20 Uhr im Aachener Ludwig Forum aufgeführt. Die Reihe der ökumenischen Friedensgebete geht weiter, organisiert vom pastoralen Raum Hellenthal-Schleiden. Heute Abend um 19 Uhr in der Pfarrkirche in Schleiden-Olef. Und Nordrhein-Westfalens größte Kürbisschau steht diesmal unter dem Motto Dschungel und Regenwald. Mehr als 100.000 Kürbisse wurden zu Skulpturen verbaut. Daneben erwarten Sie herbstliche Fotopunkte, kulinarische Angebote, das Maislabyrinth und die Kürbisschnitzwerkstatt sowie Kürbisfluchstick und vieles mehr. Und immer abends werden die Kürbisse prächtig illuminiert. Geöffnet ist täglich ab 11 Uhr auf dem Krevelshof Eifel in Mechernich-Obergarzen. 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

Der Herbst bietet unfassbar leckeres Gemüse an. Kürbisse haben ja gerade Konjunktur. In den Wäldern reifen die Maronen, finde ich auch immer richtig lecker. Ich mag die beispielsweise ganz, ganz gern als Maronensuppe verarbeitet, aber auch aus dem Ofen sind sie auf jeden Fall lecker. Und überhaupt, Essen geht immer im Herbst sowieso und Wild passt auch immer auf den Tisch. 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
21: Der Herbst ist da und er präsentiert sich heute nicht nur mit Dauergrau, sondern immer wieder mit kräftigen Regenschauern. Am Nachmittag werden die Schauer ein wenig seltener, aber es regnet immer wieder und dazu ist es ziemlich windig und der Wind hat die Temperaturen nach unten gepeitscht. Die Höchstwerte heute nur noch um 16 Grad in Eupen und in Stolberg, 12 Grad in St. Witt und in Kall. Am Abend und in der Nacht regnet es immer wieder, in der zweiten Nachthälfte lassen die Schauer vorübergehend nach. Die Temperaturen liegen dann bei 10 bis 6 Grad. Auch am Freitag keine durchgreifende Wetteränderung, herbstlich mit viel Wind, am Vormittag noch mehr Wolken als Auflockerungen, am Nachmittag dann wieder verbreitet Regen und die Temperaturen dann bei 11 bis 15 Grad.
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22: Ich bin David Büchner. Im Laufe des Vormittags wollen die Spitzen von Union und SPD mitteilen, was bei ihren Beratungen im Koalitionsausschuss gestern Abend herausgekommen ist. Bis tief in die Nacht ging es diesmal nicht. Nach etwa 4 Stunden waren die Gespräche beendet. Hauptthema war der Zeitplan für die Umsetzung der Reformvorhaben. Der Bundestag berät unterdessen heute zum ersten Mal über die geplante Einkommensteuerreform der schwarz-roten Koalition. 2,5 Monate nach seinem Amtsantritt kommt der britische Premierminister Andy Burnham heute nach Berlin. Bei seinem Besuch geht es auch um die Bekämpfung von Cyberangriffen.
23: Gemeinsam wollen Deutschland und Großbritannien gegen feindliche Aktivitäten vorgehen, die Sicherheit und Wohlstand in beiden Ländern bedrohen, teilte die britische Regierung mit. Neben Cyberangriffen geht es dabei um Sabotage und andere hybride Bedrohungen, vor allem aus Russland. Am Mittag wird Kanzler Merz den britischen Premier Burnham in Berlin empfangen. Im Mittelpunkt steht die Unterzeichnung des sogenannten Kensington-Vertrags, der die deutsch-britischen Beziehungen 6 Jahre nach dem Brexit auf eine neue Grundlage stellt. Diana Kramer, Nachrichtenredaktion.
22: Seit einer Woche gilt wieder der Tankrabatt. Der Bund verzichtet auf Steuern in Höhe von knapp 17 Cent pro Liter, um Autofahrer zu entlasten. Das Ganze ist aber weiter ziemlich umstritten.
24: Bisher sehen sich eher die Kritiker bestätigt. Der Tankrabatt werde, wie befürchtet, nicht vollständig an die Autofahrerinnen und Autofahrer weitergegeben, rechnen zum Beispiel Experten des IFO-Instituts vor. Teilweise gäbe es erhöhte Preise, für die keine offensichtliche Erklärung durch Ölpreis- oder Währungswechselkurse erkennbar sei. Branchenvertreter der Tankstellengesellschaften behaupten dagegen, die 17 Cent Steuersenkung werde weitergegeben. Allerdings seien die Einkaufspreise für Kraftstoffe am Weltmarkt zuletzt gestiegen. Aus Berlin, Ronny Tora.
22: Läuft in der Nähe des Münchner Flughafens ein Puma herum? Eine nächtliche Wärmebildkamerasuche hat keine neue Spur gebracht, sagte eine Polizeisprecherin am Morgen. Gestern hatten Einsatzkräfte das Naturschutzgebiet schon mit einem Hubschrauber, Drohnen und am Boden durchkämmt. Ein Jäger hatte zuvor mit einem Nachtsichtgerät ein verdächtiges Tier gefilmt. Ein Experte hält es für möglich, dass es sich um einen Puma handelt.
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1: Einen schönen guten Morgen wünscht Ihnen Alex Groß. Hier ist die Frührevue und das hier ist Sylvia Martens. Sie singt jetzt rein in diese Stunde mit ihrem Song Wenn das Liebe ist. Danach ein Kulthit von John Paul Young.
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0: Kurz nach acht, das war John Paul Young hier in der Frührevue am Donnerstag. Was steht an in dieser Stunde? Wir schauen in die Ordensanlage Maria Rast nach Euskirchen. Dort war nämlich die Zukunft nicht mehr gesichert. Nun aber expandiert ein anderes Kloster in der Nähe und das auf ganz besondere Weise. Was sich dahinter verbirgt, dazu gleich mehr. Jetzt machen wir aber erstmal einen Abstecher in die Schweiz. Und zwar musikalisch zu Francine Jordi.
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0: In den letzten Monaten war die Zukunft des Ordensklosters Maria Rast in der Nähe von Euskirchen-Kreuzweingarten nicht mehr gesichert. Nun aber sind alle Sorgen Vergangenheit. Aus Kall kommt ein neuer und erfahrener Betreiber. Julia Thomas über das glückliche Ende einer schwierigen Nachfolgersuche.
1: Lange schien die Zukunft der Klosteranlage von Maria Rast nicht mehr sicher. Das Anwesen aus dem Jahr 1899 zwischen Kreuzweingarten und Billig wird noch lebhaft genutzt, aber die dortigen Ordensschwestern schaffen es kaum mehr, die anfallenden Arbeiten zu bewältigen. Zu aufwendig ist der Betrieb für Workshops und Seminare mit Übernachtungsmöglichkeit. Nun springt das Kloster Steinfeld in Kall ein. Mit Unterstützung eines regionalen Brauereiunternehmers wird es ab dem 1. Januar 2027 die Klosteranlage von Maria Rast in Euskirchen weiter betreiben. Pater Lambertus vom Orden der Salvatorianer auf Kloster Steinfeld in Kall.
2: Gut, es ging zunächst einmal darum, dass der Herr Scheidweiler mit der Anlage Maria Rast schon seit jeher vertraut ist. Sie sind ja in der Nähe von seinem elterlichen oder von dem elterlichen Hof, so von dem brüderlichen Hof, so muss man sagen. Er ist ja dort aufgewachsen, insofern kennt er die Anlage seit ewigen Zeiten, seit 1947 genau gesagt. Und jetzt war es so, dass die Schwestern letztlich an ihn herangetreten sind mit der Frage, ob er sich das vorstellen kann, da einzusteigen, mitzumachen, ähnlich wie das hier in Steinfeld machen oder auch in Mariawald machen. Die Schwestern, die sich da gesagt haben, haben nicht mehr so viel Power, so viel Kraft, so viele Schwestern, die da noch mitarbeiten können, sodass sie dann auch da über eine Veränderung nachgedacht haben. Ja, das ist ein längerer Prozess, der jetzt dann doch so weit gekommen ist.
1: Der Kern der bisherigen Angebote von Maria Rast wird auch im kommenden Jahr erhalten bleiben. Allerdings sind auch Erweiterungen geplant.
2: Wir werden den Seminarbetrieb weiterführen und natürlich noch aufbauen und verstärken, soweit es geht. Es gibt ja dort 23 gut eingerichtete Gästezimmer, die auch weiterhin, wie gesagt, die jetzt bislang auch schon belegt wurden. Und das soll alles so weitergeführt werden. Natürlich auch mit der Suche, die Auslastung noch etwas zu erhöhen, weil da ist noch ein bisschen Luft nach oben. Und dann mittelfristig ist geplant, dass wir in dem Herrenhaus, also in dem ursprünglichen Haus dort, noch weitere Gästezimmer einbauen. Vor allen Dingen Doppelzimmer. Das ist so das große Thema, um einfach flexibler reagieren zu können auf den Gruppenbetrieb und Gästebetrieb. Das ist der Plan.
1: Und schon bald könnte es auch ein Klostercafé und einen Klosterladen dort geben, der wieder zu Rast und zum Verweilen und Genießen einladen soll. Knapp 10 Ordensschwestern befinden sich derzeit noch in Maria Rast, dazu rund 15 Mitarbeiter. Für die gibt es eine gute Nachricht.
2: Die werden alle übernommen. Das gibt also diese gesetzliche Regelung des Betriebsübergangs, sodass alle Mitarbeiter übernommen werden.
1: Kloster Steinfeld ist es wichtig, dass an den Traditionen und Werten von Maria Rast weiter festgehalten wird. Das ist eine der Triebfedern, um den Betrieb nun fortzuführen.
2: Im Herrn Scheidweiler ist es sehr wichtig, dass eben die Ordensgemeinschaften, die da vor Ort sind, auch bleiben. Also es war hier in Steinfeld genauso. Letztlich eine Bedingung, dass wir Salvatorianer hier bleiben und auch weiterhin mitarbeiten. Und das ist dort in Maria Rast das Gleiche. Da ist es eben auch Bedingung, aber doch zumindest mal eine ganz zentrale Forschung und die Forderung. Und die wollen ja auch da bleiben, zwischen 5 und 10 Schwestern, die dort an den verschiedenen Stellen weiterhin mitarbeiten, aber eben nicht mehr in dieser Verantwortung, wie es bislang gelaufen ist.
1: Die Anlagen von Maria Rast in Euskirchen bleiben also nicht nur erhalten, sie werden auch wie gewohnt genutzt. Ab Januar wird die traditionsreiche Einrichtung von Kloster Steinfeld betrieben und damit hoffentlich in eine sichere Zukunft geführt.

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2: Mit der feuchtkühlen Witterung nimmt die Gefahr von Erkältungskrankheiten in den nächsten Stunden wieder deutlich zu. Unbedingt auf angemessene Kleidung draußen achten. Die Herz- und Kreislaufsituation ist auch angespannt, denn Herz und Kreislauf müssen sich jetzt erst einmal auf die wieder kühleren und feuchteren Tage einstellen. Menschen mit Bluthochdruck sollten deswegen ein wenig langsamer machen. Vor allem in den Morgenstunden muss mit rheumatischen Beschwerden, Gelenk-, Knochen- und Gliederschmerzen gerechnet werden und auch die Atemwege können jetzt wieder Schwierigkeiten bereiten. Pollen können wir heute wegen des vielen Regens erst einmal vernachlässigen. Die Pollenflugsaison geht allmählich ihrem Ende entgegen. Ihnen allen einen angenehmen Donnerstag.
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2: Der Herbst ist da und er präsentiert sich heute nicht nur mit Dauergrau, sondern immer wieder mit kräftigen Regenschauern. Am Nachmittag werden die Schauer ein wenig seltener, aber es regnet immer wieder und dazu ist es ziemlich windig und der Wind hat die Temperaturen nach unten gepeitscht. Die Höchstwerte heute nur noch um 16 Grad in Eupen und in Stolberg, 12 Grad in St. Witt und in Kall. Am Abend und in der Nacht regnet es immer wieder, in der zweiten Nachthälfte lassen die Schauer vorübergehend nach. Die Temperaturen liegen dann bei 10 bis 6 Grad. Auch am Freitag keine durchgreifende Wetteränderung, herbstlich mit viel Wind, am Vormittag noch mehr Wolken als Auflockerungen, am Nachmittag dann wieder verbreitet Regen und die Temperaturen dann bei 11 bis 15 Grad.
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4: Ich bin Dieter Speth. Die SP sorgt sich um die Zukunftsfähigkeit der DG. Auf einer Pressekonferenz am gestrigen Mittwoch kritisierten die Sozialdemokraten Verzögerung bei politischen Vorhaben, die wachsende Verschuldung und fehlende Perspektiven in vielen Bereichen. Fraktionssprecher Charles Servati befürchtet, dass die Verschuldung steige, während die Handlungsspielräume ab 2029 deutlich enger werden könnten. Er fordert deshalb ein unabhängiges Rating für die DG sowie die Überprüfung, ob die Schuldenobergrenze von 1,5 Milliarden Euro eingehalten werden könne. Außerdem wünscht sich die SP eine Wohnungsmarktanalyse, um den tatsächlichen Bedarf zu ermitteln. Handlungsbedarf gäbe es auch in den Bereichen Gesundheit, Forst- und Katastrophenschutz. Kritik gab es an den geplanten Preiserhöhungen im öffentlichen Nahverkehr bei der TEC und an der ab Mai geplanten Autobahnvignette. Außerdem müsse es mehr Steuergerechtigkeit innerhalb der EU geben. Die SP kündigte an, sich in der Opposition weiter vor allem für die Belange des kleinen Mannes einsetzen zu wollen. Der Stadt Nideggen droht die Pleite. Das teilte Bürgermeister Marco Schmunker mit. Obwohl erneut ein Sparkommissar droht, wird das geplante Bürgerhaus in Schmidt noch verwirklicht. Dafür hat sich der Rat der Stadt auf seiner Sitzung am Dienstagabend in geheimer

0: Klaus einziehen, der alle Ausgaben überwachen muss. 2013 hatte es das schon einmal gegeben. Sascha Brandt gibt den Posten des Vorsitzenden bei der PFF ab. Als Gründe nennt der Parteipräsident in einer Pressemitteilung die immer weiter wachsenden beruflichen Verpflichtungen. Seine unternehmerischen Aufgaben würden immer mehr Zeit beanspruchen. Brandt will den Liberalen als Mitglied aber weiter erhalten bleiben. Er war der erste Präsident der PFF ohne eigenes politisches Mandat. Die Fraktionsvorsitzende Evelyne Chatin würdigte vor allem seinen Einsatz bei Wirtschaftsvertretern und Arbeitgeberverbänden. Ende November soll das Amt neu besetzt werden. Verkehrsteilnehmer müssen sich auf der A4 auf neue Behinderungen einstellen. Ab morgen wird zwischen Langerwehe und Düren die rechte Spur saniert. Bis Montag wird deshalb laut Autobahn GmbH nur der linke Fahrstreifen befahrbar sein. In der kommenden Woche wird dann die Fahrbahn Richtung Aachen saniert. Das wird dann sogar bis Ende des Jahres dauern. In dieser Zeit bleibt dann auch die Rastanlage Ruhrscholle für den Verkehr gesperrt. Zum Sport. Im Fußball-Mittelrhein-Pokal hat am Abend der 1. FC Düren auswärts beim FC Hürth mit 3:5 gewonnen. Der VfL Fischtal gewann gegen Bergisch Gladbach erst nach Verlängerung und Elfmeterschießen mit 8:7. Der FC Wegberg Beek landete gegen Borussia Lindenthal einen 6:0 Kantersieg und Ludwig Zülpich siegte auswärts in Rossenbach mit 1:3. Bereits am Dienstag zog Alemannia Aachen nach dem Auswärtssieg gegen Grün-Weiß Brauweiler ins Achtelfinale ein. Die Partie endete 0:5. Germania Eicherscheid kassierte gegen den Bonner SC dagegen eine bittere 0:7 Heimniederlage. 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

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Und einen Künstler, den wir schon länger missen, das ist Rex Gildo. Den habe ich jetzt für Sie in der Frührevue mit Love a Little Bit. Schönen guten Morgen.

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1: Der Mittwoch brachte in unserer Region nochmal freundliches Wetter mit Temperaturen im Bereich von 20 Grad, dachte sogar nochmal bis zu 24 Grad, aber schon zum Abend kam doch so langsam die Wetteränderung rein mit die Felicia und es fing dann an zu regnen. Und dieser Regen zieht schon am Donnerstagmorgen wieder nach Südosten raus und es folgt dann wechselhaftes Schauerwetter bei böigem Wind aus nordwestlichen Richtungen. In Böen sind durchaus auch mal 50 bis 60 Kilometer pro Stunde drin und es gibt neben etwas Sonne immer wieder einzelne Schauer, vielleicht auch kurze Gewitter. Und es wird herbstlich mit Werten nur noch um 10 Grad im Hohen Venn und am Losheimer Graben, 11 Grad in Zimmerrad und Kalte Herberg, 12 Grad in Rötschen, 13 Grad sind es in Marmelie und Raren. Und Aachen schafft so gerade noch 14 Grad. Auch am Freitag geht es wechselhaft und windig weiter. Tief Gabriele kommt von Nordwesten hereingezogen, sorgt für viele Wolken. Immer wieder muss mit nass gewäschert werden. Bei wenig bis gar keine Sonne und magere 9 bis 13 Grad, die da anstehen. Ehe dann das Wochenende allgemein wieder etwas freundlicher wird. Ab und zu kann es was Sonne geben. Selten mal ein Schauer und die Temperaturen legen so 1-2 Grad zu und nächste Woche sieht es danach aus, dass wieder ruhigeres Herbstwetter bei uns einkehrt.
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Da kommt was Neues auf Würselen zu, und zwar eine neue Kläranlage, und damit hallo bei Radio 700 am Donnerstagmorgen. Auf neuestem Stand und für künftige Anforderungen gerüstet wird diese Kläranlage, dieses Millionenprojekt im Stadtteil Olchen, an den Start gehen. Wir berichten in den nächsten Stunden ausführlich darüber, und wenn Sie mal einen Blick hinter die Kulissen einer Kläranlage werfen wollen, dann sollten Sie unbedingt mal am Sonntag Zeit nehmen, denn dann findet dort der Tag der offenen Kläranlage statt, und dort gibt es dann viele Infos und sogar Führungen durch die Bereiche, die sonst nicht zugänglich sind.

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15: Der Herbst ist da und er präsentiert sich heute nicht nur mit Dauergrau, sondern immer wieder mit kräftigen Regenschauern. Am Nachmittag werden die Schauer ein wenig seltener, aber es regnet immer wieder und dazu ist es ziemlich windig und der Wind hat die Temperaturen nach unten gepeitscht. Die Höchstwerte heute nur noch um 16 Grad in Eupen und in Stolberg, 12 Grad in St. Witt und in Kall. Am Abend und in der Nacht regnet es immer wieder, in der zweiten Nachthälfte lassen die Schauer vorübergehend nach. Die Temperaturen liegen dann bei 10 bis 6 Grad. Auch am Freitag keine durchgreifende Wetteränderung, herbstlich mit viel Wind, am Vormittag noch mehr Wolken als Auflockerungen, am Nachmittag dann wieder verbreitet Regen und die Temperaturen dann bei 11 bis 15 Grad.
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17: Ich bin Babette Büchner. Der Koalitionsausschuss hat sich am Abend mehr als 4 Stunden mit dem weiteren Reformprogramm befasst, aber auch mit den Nachwehen der Landtagswahlen. In einer ersten Erklärung haben sich die Fraktionsspitzen nun klar von jeglichem politischen Extremismus abgegrenzt. Die Rede ist von einer historischen Bewährungsprobe für die Demokratie. In Sachsen-Anhalt war in dieser Woche zum ersten Mal ein AfD-Politiker zum Landtagspräsidenten gewählt worden. Es gibt den Verdacht, dass er auch Stimmen aus der CDU bekommen hat. Der Bundestag berät unterdessen am Vormittag erstmals über die geplante Einkommensteuerreform der schwarz-roten Koalition. Der Gesetzentwurf sieht Entlastungen vor allem für kleine und mittlere Einkommen und Familien mit Kindern vor.
18: Die Bundesregierung plant, das Kindergeld in den kommenden 2 Jahren leicht zu erhöhen und den steuerfreien Grundfreibetrag anzuheben. Außerdem soll der Spitzensteuersatz erst später greifen. Finanziert wird das unter anderem durch höhere Steuern für Reiche. Das sei kein großer Wurf, sagen Kritiker. Und die CDU wünscht sich einen Ausgleich für die kalte Progression, also den Effekt, dass, wenn Löhne steigen, auch mehr Steuern fällig werden. Thomas Bremser, Nachrichtenredaktion.
17: 2,5 Monate nach seinem Amtsantritt kommt der britische Premierminister Andy Burnham heute nach Berlin. Bei seinem Besuch geht es auch um die Bekämpfung von Cyberangriffen.
19: Gemeinsam wollen Deutschland und Großbritannien gegen feindliche Aktivitäten vorgehen, die Sicherheit und Wohlstand in beiden Ländern bedrohen, teilte die britische Regierung mit. Neben Cyberangriffen geht es dabei um Sabotage und andere hybride Bedrohungen, vor allem aus Russland. Am Mittag wird Kanzler Merz den britischen Premier Burnham in Berlin empfangen. Im Mittelpunkt steht die Unterzeichnung des sogenannten Kensington-Vertrags, der die deutsch-britischen Beziehungen 6 Jahre nach dem Brexit auf eine neue Grundlage stellt. Diana Kramer, Nachrichtenredaktion.
17: Bei einem schweren Verkehrsunfall sind in Brandenburg am Abend 4 Menschen ums Leben gekommen. Laut Polizei starben ein 14-jähriges Mädchen und 3 junge Männer im Alter von 16 bis 19 Jahren. Ein 61 Jahre alter Autofahrer wollte demnach bei Biesenthal in der Nähe von Berlin mehrere Fahrzeuge überholen und war dabei mit 3 von 4 entgegenkommenden Mopeds zusammengestoßen. Der 4. Mopedfahrer konnte ausweichen.
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22: Es ist 9 Uhr, hier ist die Frührevue. Ich bin Alex Groß und habe jetzt Musik für Sie von Michael Eresmann, der Song Luca.
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0: Kurz nach 9, Radio 700 am Donnerstag, den 8. Oktober. Die Servicestunde hat begonnen und auch heute wieder haben wir Jan-Paul Mohr dabei, der uns mehr über die vielen Vorteile des Schnellkochtopfs erzählt. Das Ganze in unserem Energiespartipp in dieser halben Stunde. Dann außerdem noch Isabel Jauernig, die blickt für uns ins Horoskop. Und später geht es wieder raus in den Garten mit Kalli Schmitz, unserem Gärtnermeister. Und der erzählt uns was über die Dahlien, also ganz tolle blühende Pflanzen. Darum geht es später noch alles also in dieser Stunde hier in unserer Servicestunde bei Radio 700.
1: Für den Flieger nach Mallorca habe ich eben eingecheckt.

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1: Widder. Mond und Mars setzen Sie unter Dampf. Jetzt können Sie mehr leisten, als Sie sich selbst zugetraut haben.
2: Stier.
1: Nehmen Sie sich Zeit, um mal zu träumen. Das muss ab und zu mal sein.
2: Zwillinge.
1: Jemand versucht Sie heute zu provozieren. Lassen Sie sich nicht aus der Reserve locken.
2: Krebs.
1: Legen Sie sich heute bloß nicht auf die faule Haut. Im Büro verpassen Sie sonst schnell den Anschluss.
2: Löwe.
1: Der gute Rat eines Freundes sollte Ihnen zu denken geben. Vielleicht wäre eine Kurskorrektur wirklich angebracht.
2: Jungfrau.
1: Unzufrieden mit sich selbst? Nehmen Sie sich Zeit, um für das eigene Wohl zu sorgen.
2: Waage.
1: Finanziell läuft es super, weil Sie im Moment so clever agieren. Da können Sie guten Gewissens auch mal shoppen gehen.
2: Skorpion.
1: Ob Sie gerade solo sind oder in einer Partnerschaft leben, Venus verbreitete heute glückliche Stunden.
2: Schütze.
1: Wenn Sie so weitermachen, gewinnen Sie einen Preis für großes Stehvermögen. Ihre Ausdauer ist beeindruckend.
2: Steinbock.
1: Auf Sie warten heute Herausforderungen. Organisation kann Ihnen dabei helfen.
2: Wassermann.
1: Andere Menschen können sich heute als förderlich für Ihre Karriere erweisen. Nützen Sie Ihre Kontakte.
2: Fische.
1: Heute, vor allem in den Morgenstunden, könnten Sie die ganze Welt umarmen, sich aber nur schwer auf Ihre Arbeit konzentrieren.

0: Und jetzt geht es wieder ums Energiesparen mit unserem Energieberater Jan-Paul Mohr. Und es geht mit ihm in die Küche.
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2: Schnellkochtöpfe sind keine Relikte aus Omas Küche, sondern echte Effizienzmaschinen. Durch höheren Druck steigt die Temperatur, Speisen garen deutlich schneller. Gerade bei Kartoffeln, Hülsenfrüchten oder Eintöpfen spart ihr bis zu 50% Energie. Zusätzlich verkürzt ihr die Kochzeit erheblich. Weniger Herdlaufzeit bedeutet weniger Strom oder Gas und mehr Freizeit. Also meine Lieben, Druck im Topf spart Zeit und Geld. Druck bei der Rechnung eher nicht.
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0: So gut ist er also, der Schnellkochtopf, wissen wir Bescheid. Ja, und alles, was heute Morgen in der Region wichtig ist, erfahren Sie gleich wieder um 9:55 von Dieter Speth.

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2: Der Herbst ist da und er präsentiert sich heute nicht nur mit Dauergrau, sondern immer wieder mit kräftigen Regenschauern. Am Nachmittag werden die Schauer ein wenig seltener, aber es regnet immer wieder und dazu ist es ziemlich windig und der Wind hat die Temperaturen nach unten gepeitscht. Die Höchstwerte heute nur noch um 16 Grad in Eupen und in Stolberg, 12 Grad in St. Witt und in Kall. Am Abend und in der Nacht regnet es immer wieder, in der zweiten Nachthälfte lassen die Schauer vorübergehend nach. Die Temperaturen liegen dann bei 10 bis 6 Grad. Auch am Freitag keine durchgreifende Wetteränderung, herbstlich mit viel Wind, am Vormittag noch mehr Wolken als Auflockerungen, am Nachmittag dann wieder verbreitet Regen und die Temperaturen dann bei 11 bis 15 Grad.
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4: Ich bin Dieter Spieth. Der Umzug in die neue Schule in Emmels ist abgeschlossen. Rund 4,5 Millionen Euro hat die Stadt St. Vith in das Projekt gesteckt. Die Bauzeit betrug rund 2,5 Jahre. Zeitweise musste der Unterricht in Container und Vereinsräume ausgelagert werden. Die 78 Kinder haben nun ihre neuen Klassenräume bezogen. In der Schule ist nun viel mehr Platz. Es gibt ein Lehrerbüro, einen neuen Bastelraum im Keller, einen Multifunktionsbereich und moderne Klassenzimmer. Außerdem ist das Gebäude nachhaltig konzipiert. Der Einzug hatte sich um mehrere Wochen verschoben, nachdem es Probleme bei der Lieferung und dem Einbau von Brandschutztüren gegeben hatte. Am Wochenende findet nun die Einweihung statt. Dazu haben die Kinder auch ein kleines Programm einstudiert, heißt es von der Schulleitung. Eine Spaziergängerin hat im Herzogenrather Wald gestern Vormittag 5 Mörsergranaten aus dem Zweiten Weltkrieg entdeckt. Die Frau meldete den brisanten Fund der Polizei und sprach zunächst von verdächtigen metallenen Gegenständen. Der Kampfmittelräumdienst rückte an und konnte die Granaten bergen. Verletzt wurde niemand. Das Waldgebiet wurde zeitweise weiträumig abgesperrt. Heute beginnt der fahrradgerechte Ausbau der Palmersheimer Straße in Euskirchen. Dazu gehört auch die Sanierung der Ortsdurchfahrt in Palmersheim. Der marode Rad- und Gehweg wird dazu auf einem Teilstück von rund 1 Kilometer zu einer 3 Meter breiten Radvorrangroute ausgebaut. Die Arbeiten sollen mehrere Monate dauern und werden vom Land Nordrhein-Westfalen gefördert. Das Leben entwickelt sich oft anders als erwartet. In Euskirchen wollte ein Mann bei der Polizei eine Zeugenaussage machen. Am Ende landete er aber selbst hinter Gittern. Als die Polizisten auf der Wache seine Personalie überprüften, fanden sie nicht weniger als 3 Haftbefehle gegen den 37-Jährigen. Für ihn ging es deshalb direkt.

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Donnerstags ist auch unser Tierheimtag hier bei Radio 700 und wir stellen hier regelmäßig Tiere vor, die ein neues Zuhause suchen. Heute Vormittag zum Beispiel geht's um einen Hund, mein Namensvetter übrigens, der heißt nämlich auch Alex. Und der liebe Alex ist ein Hunderüde und er hat leider bisher kein großes Glück in seinem Hundeleben. Er sucht also dringend ein neues Zuhause und das Tierheim in Amel will ihn vermitteln. Wenn Sie ein Herz und ein Plätzchen für einen Vierbeiner frei haben, dann sollen Sie gleich meinem Kollegen Uwe Lorenz am besten zuhören. Um kurz nach 11 stellt er Ihnen den Hund Alex nämlich genauer vor. Ja, und jetzt lassen wir erstmal wieder etwas Sommer ins Radio mit Rigera und Vamos a la Playa.

0: Raus geht es jetzt in den Garten mit Radio 700 und unserem Gärtnermeister. Und heute geht es um bunte Blütenpracht.
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2: Im Herbst gibt es bei den Zwiebel- und Knollenpflanzen so einiges zu tun. Die einen müssen rein in den Boden und brauchen Frost, um gedeihen zu können. Die anderen können keinen Frost vertragen. Dazu zählen auch die Dahlien, erklärt Gärtnermeister Karl-Josef Schmitz.
3: Die Dahlie ist ja eine Pflanze, die absolut keinen Frost vertragen kann. Die Dahlien haben ja bis jetzt wunderschön geblüht und man hatte sehr viel Freude daran. Langsam werden wohl die Blätter etwas gelblich. Und bevor starker Bodenfrost kommt, müssen die auf alle Fälle aus dem Boden herausgenommen werden. Sie schneiden das Grüne ab und nehmen die Wurzel aus der Erde raus, diese Wurzelknolle, klopfen die Erde vorsichtig auf, passen Sie auf, dass dabei die Knolle nicht auseinanderbricht. Falls Ihnen doch mal ein Einzelstück dort abfällt, können Sie so diese auch als neue Pflanze wieder einsetzen. Es ist kein Problem.
2: Nachdem die Dahlien den Gartenboden verlassen haben, heißt es nichts wie ab ins Winterquartier.
3: Die Dahlien sollten dann in einer Holzkiste oder Kunststoffkiste gelagert werden. Machen Sie bitte vorher eine Zeitung in diese Kiste rein, sodass der vorhandene Boden nicht aus der Kiste rausfällt. Und dann dürfen Sie die verschiedenen Kisten auch übereinander stapeln und dann an einen kühlen, aber nicht zu feuchten Ort lagern. Hier ist der Keller am besten für geeignet. Die Pflanzen brauchen den Winter über nicht befeuchtet zu werden, normalerweise nicht. Und dann brauchen Sie das auch nicht mehr zu beachten. Wo Sie vielleicht noch schauen sollten, ehe Sie die Einlagerung machen, dass wenn Sie Wurzeln beschädigt haben von der Dahlie, dass Sie die bitte entfernen, denn nur Pflanzen, die halt keinen Schaden haben, keine Wurzeln, werden dann auch nicht faulen. Und ja, so werden die Zwiebeln halt oder die Dahlienknollen eingelagert und dann sollte das bis zum Frühjahr so funktionieren.
2: Bei der Wiederausbringung im kommenden Frühjahr dürfen die Dahlien auch wieder an ihren alten Platz zurückkehren. Allerdings sollte dazu der Boden entsprechend vorbereitet werden.
3: Wenn Sie die Dahlien an die gleiche Stelle pflanzen wollen, macht es sicherlich Sinn, einen leichten Bodenaustausch hier vorzunehmen. Nehmen Sie einfach die verbrauchte Dahlienerde heraus und tauschen Sie irgendwo im Garten aus. Machen Sie den neuen Boden in diese Pflanzstelle rein. Und auch hier empfehle ich Ihnen, eine gute Pflanzerde oder Blumenerde zu benutzen, sodass die Pflanzen direkt optimal einwurzeln können.
2: Wie die Dahlien wieder richtig ausgepflanzt werden, das erklären wir Ihnen dann im kommenden Frühjahr.
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Das war's wieder für heute mit der Frührevue und mit mir Alex Groß. Gleich ab 10 geht's hier weiter mit Uwe Lorenz und unserem Rendezvous und morgen früh ab 6 weckt sie Thomas Schall wieder hier bei Radio 700. Ich wünsche Ihnen einen tollen Tag noch mit unserem Sender. Machen Sie es gut. Bis zum nächsten Mal.

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12: Der Herbst ist da und er präsentiert sich heute nicht nur mit Dauergrau, sondern immer wieder mit kräftigen Regenschauern. Am Nachmittag werden die Schauer ein wenig seltener, aber es regnet immer wieder und dazu ist es ziemlich windig und der Wind hat die Temperaturen nach unten gepeitscht. Die Höchstwerte heute nur noch um 16 Grad in Eupen und in Stolberg, 12 Grad in St. Witt und in Kall. Am Abend und in der Nacht regnet es immer wieder, in der zweiten Nachthälfte lassen die Schauer vorübergehend nach. Die Temperaturen liegen dann bei 10 bis 6 Grad. Auch am Freitag keine durchgreifende Wetteränderung, herbstlich mit viel Wind, am Vormittag noch mehr Wolken als Auflockerungen, am Nachmittag dann wieder verbreitet Regen und die Temperaturen dann bei 11 bis 15 Grad.
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13: Ich bin Babette Büchner. Der Koalitionsausschuss hat sich mehr als 4 Stunden mit dem weiteren Reformprogramm befasst. Die Fraktionsspitzen von Union und SPD sprechen von einer guten und konstruktiven Atmosphäre. In einer ersten Erklärung heißt es, man habe sich zu einer zügigen Umsetzung der Reformvorhaben bekannt.
14: Wirtschaftswachstum, sichere Arbeitsplätze und der gesellschaftliche Zusammenhalt sollen im Zentrum der weiteren Arbeit der Koalition stehen, heißt es, und die geplanten Reformen zügig zum Abschluss gebracht werden. Einigkeit gab es in der Frage der Abgrenzung von politischem Extremismus, rechts wie links. Die Fraktionschefs sprechen in der Erklärung von einer historischen Bewährungsprobe für die Demokratie. Man sei aber fest entschlossen, das Land nicht den Extremisten zu überlassen. Diana Kramer, Nachrichtenredaktion.
13: In Berlin haben sich Linke, Grüne und SPD nach langen Diskussionen auf eine gemeinsame Linie gegen Antisemitismus geeinigt. Das erfuhr die Deutsche Presseagentur aus Parteikreisen. 2,5 Wochen nach der Wahl zum Berliner Abgeordnetenhaus dürfte damit der Weg für Sondierungsgespräche zur Regierungsbildung frei sein. Die 87-jährige Spanierin, deren Zwangsräumung vor 2 Wochen Massenproteste ausgelöst hat, ist gestorben. Die Seniorin war nach jahrelangem Kampf mit dem Vermieter nach 70 Jahren aus ihrer Wohnung geworfen worden. Die Proteste in Spanien dürften jetzt noch einmal zunehmen.
15: Mit einem Mosaik aus Kerzen auf dem Protestcamp in Madrid und einer Mahnwache vor dem Parlament haben Hunderte der verstorbenen Rentnerin Mari Carmen gedacht. Wir spüren den Verlust wie unseren eigenen, schrieb Spaniens Regierungschef Pedro Sánchez in den sozialen Netzwerken. Die Notlage auf dem Wohnungsmarkt dürfte zum bestimmenden Thema des Wahlkampfs werden. Spaniens Gewerkschaften haben gestern zu einem Generalstreik am 11. November aufgerufen. Aus Barcelona, Julia Macher.
16: Läuft in der Nähe des Münchner Flughafens ein Puma herum? Eine nächtliche Wärmebildkamerasuche hat keine neue Spur gebracht, sagte eine Polizeisprecherin am Morgen. Gestern hatten Einsatzkräfte das Naturschutzgebiet schon mit Hubschrauber, Drohnen und am Boden durchkämmt. Ein Jäger hatte zuvor mit einem Nachtsichtgerät ein verdächtiges Tier gefilmt. Ein Experte hält es für möglich, dass es sich um einen Puma handelt.
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19: Hallo und einen wunderschönen guten Morgen, sagt Uwe Lorenz am Mikrofon bei Radio 700. Hier beginnt Ihr Rendezvous ab 10.
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0: Musik vom Feinsten mal wieder bei uns hier bei Radio 700. Natürlich Schlager und Oldies in der richtigen Mischung und jede Menge Informationen haben wir auch für Sie. Zum Beispiel das Neueste aus Eifel und Euregio oder das Gesundheitswetter. Aber wir gehen jetzt als erstes gleich wieder in unsere Wildküche. Das ist ja das Thema im Herbst jetzt hier bei uns in diesen Oktoberwochen. Denn unsere Region bietet ja jede Menge Wildspezialitäten und die lassen sich eigentlich kinderleicht zubereiten. Und die Tipps dazu, die gibt es in unserer Wildküche wie immer präsentiert von unserem Metzgermeister Thomas Steffen aus Gmünd. Und das geht sofort los.
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0: Und jetzt ist es wieder Zeit für ein Rezept aus der Eifler Wildküche der Metzgerei Steffen in Gemünd. Bei uns ist Metzgermeister Thomas Steffen. Er verrät, was diesmal auf dem Menüplan steht.
1: Einen Eifler Rehrücken am Knochen gegart.
0: Bevor es losgeht, erst einmal die Zutatenliste für Ihren Einkaufszettel.
1: 125 Gramm mageräucherten Speck in Scheiben geschnitten, 100 Gramm Crème fraîche, 30 Gramm Butter, ca. 2 Kilo Rehrücken am Knochen, 125 ml Weißwein, ca. 1,5 Liter Rotwein, ein Bund Suppengemüse, 2 Esslöffel Soßenbinder, 1 Teelöffel Pfefferkörner, 1 Teelöffel Senfkörner, 3 Äpfel, Lorbeerblätter, Wacholderbeeren.
0: Alles da? Na prima, schon kann es mit der Zubereitung losgehen.
1: Den Rehrücken bitte trockentupfen, Wacholderbeeren in einem Mörser zerstoßen und das Fleisch damit gut einreiben. Dann mit den Speckscheiben belegen, Suppengemüse waschen, putzen und grob zerkleinern. Mit Lorbeerblättern, Pfeffer und Senfkörner in einen Bräter geben und den Rehrücken drauflegen. Im vorgeheizten Backofen ca. 60 bis 70 Minuten bei ca. 180 Grad schmoren lassen. Nach 20 Minuten etwas Rotwein zu dem Rehrücken gießen, dann in Abständen von jeweils 10 Minuten wiederholen. Nun waschen Sie die Äpfel, halbieren sie und das Kerngehäuse natürlich vorher entfernen. Butter, Wein erhitzen und die Äpfel darin ca. 5 Minuten dünsten. Mit Preiselbeerkompott füllen, warm stellen. Speck vom Rehrücken entfernen und den Braten warm stellen. Bratensatz bitte jetzt durchsieben und aufkochen, Crème fraîche und den Soßenbinder einrühren. Mit Salz und Pfeffer würzen, Rotweinsoße und gefüllte Äpfel zum Rehrücken servieren.
0: Einfach lecker. Alle Rezepte zum Nachhören und Nachlesen gibt es bei uns im Internet unter www.radio700.eu. Vielleicht probieren Sie gleich mal selbst eins aus. 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
2: Am Nachmittag und am Abend regnet es verbreitet und immer wieder auch mal kräftig. Dazu ist es ziemlich windig und genau dieser Wind und die grauen Wolken haben die Temperaturen ordentlich heruntergeholt von diesen sehr, sehr sommerlichen Werten noch vom gestrigen Mittwoch. Heute Nachmittag dagegen nur noch Höchstwerte um 16 Grad in Hauset und in Aachen und sogar nur 12 Grad, die in Arzfeld und in Bütchenbach gemessen werden. Am Abend und in der Nacht ist es meist stark bewölkt und gebietsweise fällt noch Regen. In den Morgenstunden vorübergehend ein paar Regen. Pausen, dabei Abkühlung auf 10 bis 6 Grad. Keine durchgreifende Wetteränderung am Freitag. Immer wieder kräftige Regenschauer, vor allem morgen Nachmittag. Am Vormittag viele Wolken und nur wenig Auflockerungen bei Höchstwerten zwischen 11 und 15 Grad.
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4: Ich bin Dieter Speth. Der Umzug in die neue Schule in Emmels ist abgeschlossen. Rund 4,5 Millionen Euro hat die Stadt St. Veit in das Projekt gesteckt. Die Bauzeit betrug rund 2,5 Jahre. Zeitweise musste der Unterricht in Container und Vereinsräume ausgelagert werden. Die 78 Kinder haben nun ihre neuen Klassenräume bezogen. In der Schule ist nun viel mehr Platz. Es gibt ein Lehrerbüro, einen neuen Bastelraum im Keller, einen Multifunktionsbereich und moderne Klassenzimmer. Außerdem ist das Gebäude nachhaltig konzipiert. Der Einzug hatte sich um mehrere Wochen verschoben, nachdem es Probleme bei der Lieferung und dem Einbau von Brandschutztüren gegeben hatte. Am Wochenende findet nun die Einweihung statt. Dazu haben die Kinder auch ein kleines Programm einstudiert, heißt es von der Schulleitung. Eine Spaziergängerin hat im Herzogenrather Wald gestern Vormittag 5 Mörsergranaten aus dem Zweiten Weltkrieg entdeckt. Die Frau meldete den brisanten Fund der Polizei und sprach zunächst von verdächtigen metallenen Gegenständen. Der Kampfmittelräumdienst rückte an und konnte die Granaten bergen. Verletzt wurde niemand. Das Waldgebiet wurde zeitweise weiträumig abgesperrt. Heute beginnt der fahrradgerechte Ausbau der Palmersheimer Straße in Euskirchen. Dazu gehört auch die Sanierung der Ortsdurchfahrt in Palmersheim. Der marode Rad- und Gehweg wird dazu auf einem Teilstück von rund 1 Kilometer zu einer 3 Meter breiten Radvorrangroute ausgebaut. Die Arbeiten sollen mehrere Monate dauern und werden vom Land Nordrhein-Westfalen gefördert. Das Leben entwickelt sich oft anders als erwartet. In Euskirchen wollte ein Mann bei der Polizei eine Zeugenaussage machen. Am Ende landete er aber selbst hinter Gittern. Als die Polizisten auf der Wache seine Personalie überprüften, fanden sie nicht weniger als 3 Haftbefehle gegen den 37-Jährigen. Für ihn ging es deshalb direkt in die Justizvollzugsanstalt. Und noch ein wichtiger Hinweis in eigener Sache. Wegen dringender Wartungsarbeiten am Stromnetz durch den Anbieter Oris kommt es heute Mittag und am Nachmittag zeitweise zu Ausfällen im UKW-Netz in der Eifel. Betroffen davon sind die Frequenzen 90,1 und 101,7. Die übrigen UKW-Frequenzen sind von den Arbeiten nicht betroffen. Auch der Empfang über DAB Plus und im Livestream im Internet ist uneingeschränkt möglich. Die Arbeiten sollen am späten Nachmittag abgeschlossen sein. Wir bitten für die Unannehmlichkeiten um Ihr Verständnis. 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

Beides Oldies, aber trotzdem unterschiedliche Musik aus verschiedenen Dekaden. Madonna aus den 80ern, wie gerade eben gehört, und die Trucks mit Wild Thing aus den 60ern. Ja, so kann die Musik unterschiedlich klingen, auch wenn beides unter den Begriff Oldies fallen könnte zumindest. Ja, Schlager und Oldies eben bei uns. Und jetzt geht's eben gleich in die 60s, aber danach dann das Gesundheitswetter mit meinem Kollegen Jochen Späth. Und das ist sehr heutig.

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2: Mit der feuchtkühlen Witterung nimmt die Gefahr von Erkältungskrankheiten in den nächsten Stunden wieder deutlich zu. Unbedingt auf angemessene Kleidung draußen achten. Die Herz- und Kreislaufsituation ist auch angespannt, denn Herz und Kreislauf müssen sich jetzt erst einmal auf die wieder kühleren und feuchteren Tage einstellen. Menschen mit Bluthochdruck sollten deswegen ein wenig langsamer machen. Vor allem in den Morgenstunden muss mit rheumatischen Beschwerden, Gelenk-, Knochen- und Gliederschmerzen gerechnet werden und auch die Atemwege können jetzt wieder Schwierigkeiten bereiten. Pollen können wir heute wegen des vielen Regens erst einmal vernachlässigen. Die Pollenflugsaison geht allmählich ihrem Ende entgegen. Ihnen allen einen angenehmen Donnerstag.
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So schnell geht eine Stunde rum. Das war's schon wieder im Rendezvous Stunde 1 hier bei Radio 700 am Donnerstagvormittag. Und mein Name ist immer noch Uwe Lorenz und wir hören uns kurz vor 11 wieder, denn dann beginnt Stunde 2. Also dann, bis gleich.

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23: Am Nachmittag und am Abend regnet es verbreitet und immer wieder auch mal kräftig. Dazu ist es ziemlich windig und genau dieser Wind und die grauen Wolken haben die Temperaturen ordentlich heruntergeholt von diesen sehr, sehr sommerlichen Werten noch vom gestrigen Mittwoch. Heute Nachmittag dagegen nur noch Höchstwerte um 16 Grad in Hauset und in Aachen und sogar nur 12 Grad, die in Arzfeld und in Bütchenbach gemessen werden. Am Abend und in der Nacht ist es meist stark bewölkt und gebietsweise fällt noch Regen, in den Morgenstunden vorübergehend ein paar Regen. Pausen, dabei Abkühlung auf 10 bis 6 Grad. Keine durchgreifende Wetteränderung am Freitag. Immer wieder kräftige Regenschauer, vor allem morgen Nachmittag. Am Vormittag viele Wolken und nur wenig Auflockerungen bei Höchstwerten zwischen 11 und 15 Grad.
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24: Ich bin Babette Büchner. Der Bundestag berät heute über die geplante Einkommensteuerreform der schwarz-roten Koalition. Finanzminister Lars Klingbeil verteidigte dabei seinen Gesetzentwurf. Mit insgesamt 10 Milliarden Euro würden vor allem kleine und mittlere Einkommen und Familien mit Kindern entlastet.
25: Damit das alles bezahlt werden kann, nehmen wir die sehr hohen Einkommen in unserem Land stärker in die Verantwortung. Das macht unser Steuersystem, aber auch unser Land gerechter. Die Reichensteuer wird etwas früher greifen. Außerdem führen wir eine Steuer für die Superreichen in unserem Land, für die allerhöchsten Einkommen ein, die mehr als 280.000 Euro im Jahr haben.
24: In ihrem Koalitionsausschuss hatten die Spitzen von Union und SPD am Abend vereinbart, ihre Reformvorhaben zügig umzusetzen. 2,5 Wochen nach der Wahl zum Berliner Abgeordnetenhaus dürfte der Weg für rot-grün-rote Sondierungsgespräche frei sein. Linke, Grüne und SPD haben nach dpa-Informationen ein zentrales Hindernis aus dem Weg geräumt und sich auf eine gemeinsame Linie gegen Antisemitismus verständigt.
26: Das Thema beherrscht seit dem Sieg der Linken bei der Abgeordnetenhauswahl die Schlagzeilen weit über die Hauptstadt hinaus. Teile der Partei stehen massiv in der Kritik wegen ihrer Position zu Israel. Ein pro-palästinensischer Aktivist und das Oberhaupt eines Clans auf einer linken Wahlparty war dann zu viel. Grüne und SPD hatten auf verbindliche Absprachen bestanden, wie mit antisemitischen Vorfällen umgegangen wird, als Bedingung für Sondierungen. Diana Kramer, Nachrichtenredaktion.
24: Bei einem schweren Verkehrsunfall sind in Brandenburg am Abend 4 Menschen ums Leben gekommen. Laut Polizei starben ein 14-jähriges Mädchen und 3 junge Männer im Alter von 15 bis 19 Jahren. Ein 61 Jahre alter Autofahrer wollte demnach bei Biesenthal nördlich von Berlin mehrere Fahrzeuge überholen und war dabei mit 3 von 4 entgegenkommenden Mopeds zusammengestoßen. Die Menschen in Deutschland haben im vergangenen Jahr häufiger Busse und Bahnen im Nahverkehr genutzt. Laut Statistischem Bundesamt gab es ein Plus von 2% gegenüber dem Vorjahr. Die Busse bedienten rund 5,5 Milliarden Passagiere. Im Nahverkehr mit der Bahn waren 2,8 Milliarden Menschen unterwegs. Bei den Straßenbahnen gab es dagegen keine Veränderung.
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3: Auf geht's zur zweiten Stunde unseres Rendezvous am Donnerstagvormittag hier bei Radio 700 am Mikrofon Uwe Lorenz.
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Auch Stunde 2 wartet mit Oldies und mit Schlagern in der richtigen Mischung auf, hier bei Radio 700. Das kennen Sie. Es gibt aber auch Informationen, Services wieder angesagt. Die Eifel-Euregio-News sind dabei und der Veranstaltungskalender wird aufgeblättert. Aber als erstes gleich wieder ein kleiner Besuch in den Tierheimen der Region. Und wie immer heißt da das Motto: Körbchen gesucht.

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2: Diese Woche sind wir wieder zu Gast im Tierheim Shoppen und stellen Ihnen einen Hund vor, für den Sie nicht nur ein Herz und ein wenig Platz brauchen, sondern am besten auch noch gleich das passende Wirkungsgebiet. Denn Alex sucht nach einer Aufgabe. Er ist hauptberuflich nämlich nicht nur Hund, sagt Daniela Klein vom Tierheim Shoppen.
3: Alex ist ein ziemliches Kaliber. Das ist ein Neufundländer-Mischling, dementsprechend sehr groß. Und er hat also ein wahnsinniges Verhalten, alles zu bewachen. Daher suchen wir auch für ihn wirklich eine Autowerkstatt oder einen Schrottplatz oder da, wo er im Prinzip sein eigenes Leben, wie er es auch gewohnt ist, weiterleben kann.
2: Er braucht also etwas zum Aufpassen, dafür aber nur wenig Kontakte zwischen Hund und Mensch.
3: Zu seinem Bezugsmenschen baut er eigentlich einen guten Kontakt auf. Es ist kein Familienhund, sagen wir es mal so.
2: Dementsprechend sollte also auch das neue Zuhause für Alex aussehen.
3: Das muss auf jeden Fall eingezäunt sein, ist klar. Ein Gelände, es kann ruhig ein großes Gelände sein, wo er die Aufgabe hat, dass er darauf aufpassen kann. Und dann einfach ein Gartenhaus oder sowas hat oder die Garage, wo er dann rein und raus kann, wie er will. Also er hat anscheinend wirklich gelernt, er war ausgesetzt. Also wir wissen auch über seine Vorgeschichte jetzt nicht sehr viel. Anhand seines Verhaltens merkt man aber, er war gewohnt, immer rein und raus zu können, wie er wollte. Und er ist wirklich kein Hund, den man in eine Familie integrieren kann, wo auch ständig Besuch kommt oder wo Kinder sind. Das ist ihm schon alles viel zu viel. Er braucht seine Person, die ihn füttert, die sich ein bisschen um ihn kümmert, die auch mal eine Runde mit ihm spazieren geht. Und dann ist er auch schon zufrieden. Mehr will er gar nicht von Menschen wissen, sag ich mal so.
2: Wer sich für Alex entscheidet, muss aufgrund seines Verhaltens ein wenig Zeit mitbringen und das, bevor der Hund abgegeben wird.
3: Die Person muss auf jeden Fall öfter nach hier kommen, um ihn kennenzulernen. Und was wichtig ist, es dürfen keine anderen Tiere auf dem Gelände sein, also andere Hunde oder sowas, weil da reagiert er wirklich allergisch drauf. Da ist er sofort auf 180, also er müsste schon wirklich dann noch als Einzelhund gehalten werden. Und wie gesagt, dann mit seiner Bezugsperson den Kontakt, den sucht er sich dann selber, wenn er den Kontakt haben will. Ja, Hundeerfahrung ist schon nicht schlecht, dass man ihn auch ein bisschen lesen kann, wie er halt reagiert in manchen Situationen. Man sieht, wie die Reaktion dann ausfällt. Also daher ist schon wichtig, dass man ein bisschen Hundeerfahrung auch mitbringt.
2: Alex und auch andere Vierbeiner hoffen auf ein neues Zuhause. Wenn auch Sie Interesse haben, dann vereinbaren Sie doch einfach einen Termin. Das Tierheim Shoppen ist telefonisch in Belgien unter 080 64 39 53 erreichbar.
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20 nach 11, das bedeutet Zeit für die neuesten Meldungen aus unserem Sendegebiet Eifel und Euregio, und die hat wie immer unsere Nachrichtenredaktion.

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2: Am Nachmittag und am Abend regnet es verbreitet und immer wieder auch mal kräftig. Dazu ist es ziemlich windig und genau dieser Wind und die grauen Wolken haben die Temperaturen ordentlich heruntergeholt von diesen sehr, sehr sommerlichen Werten noch vom gestrigen Mittwoch. Heute Nachmittag dagegen nur noch Höchstwerte um 16 Grad in Hauset und in Aachen und sogar nur 12 Grad, die in Arzfeld und in Bütchenbach gemessen werden. Am Abend und in der Nacht ist es meist stark bewölkt und gebietsweise fällt noch Regen. In den Morgenstunden vorübergehend ein paar Regenpausen, dabei Abkühlung auf 10 bis 6 Grad. Keine durchgreifende Wetteränderung am Freitag, immer wieder kräftige Regenschauer, vor allem morgen Nachmittag. Am Vormittag viele Wolken und nur wenig Auflockerungen bei Höchstwerten zwischen 11 und 15 Grad.
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4: Ich bin Ina Pleier. Im Zuge einer bundesweiten Polizeiaktion gegen ein mutmaßliches international agierendes Geldwäschenetzwerk sind gestern auch Wohnanlagen in Alsdorf und Übach-Palenberg durchsucht worden. 450 Ermittler von Polizei und Zoll waren bundesweit im Einsatz und durchsuchten 40 Objekte. Drei Tatverdächtige wurden festgenommen. Unter ihnen ist auch ein 45 Jahre alter Mann aus Übach-Palenberg. Bei der Razzia wurden Fahrzeuge, Gold und ein hoher fünfstelliger Bargeldbetrag sichergestellt. Die Ermittler vermuten, dass eine überwiegend türkischstämmige Gruppe Geldwäsche als Dienstleistungen angeboten hat. Jährlich sollen dabei Millionenbeträge verschleiert worden sein, vor allem aus Drogengeschäften. Das Bargeld sollte über Goldankäufe in die Türkei transferiert werden. Die Ermittlungen dauern weiter an. In der DG gehen die Reformen in der Kinderbetreuung weiter. Die Neuordnung der Strukturen erreiche die nächste Stufe, so die zuständige DG-Ministerin Lydia Klinkenberg im zuständigen Parlamentsausschuss. Künftig soll die Beratung und Begleitung der selbstständigen Tagesmütter und Tagesväter vom ZKB auf das DG-Ministerium übergehen. Kontrolle und Inspektion befinden sich bereits heute dort. Weiterbildung und bestimmte Unterstützungsangebote sollen dagegen beim ZKB verbleiben. Die Umstellung soll Ende kommenden Jahres beginnen. Zudem will die DG neue Anreize für selbstständige Betreuungspersonen schaffen, vor allem bei der Betreuung in Rand- und Nischenzeiten. Zum 1. September ist zudem der Dachverband der selbstständigen Betreuer aufgelöst worden. Klinkenberg bedauert die Entscheidung, der Verband habe in den letzten Jahren eine wichtige Arbeit geleistet und den Selbstständigen eine Stimme gegeben. Die Zuckerfabrik in Euskirchen hat die diesjährige Rübenkampagne gestartet. Der Betreiber Pfeiffer und Langen spricht von einer ungewöhnlich kurzen Kampagne und geht von einem nur geringen Zuckergehalt bei den Rüben aus. Vor allem die Hitze und die Trockenheit hätten den Rüben stark zugesetzt. Deshalb ist die Rübenkampagne auch erst ungewöhnlich spät gestartet. Mit Traktoren und Lastwagen werden die Rüben nun angeliefert. Schon zu Weihnachten soll die Kampagne in diesem Jahr enden. Ob die Zuckerpreise auch für die Verbraucher ansteigen werden, ist derzeit noch nicht absehbar. Vor einer Woche wurden in Eupen Testmeldungen über das Warnsystem B-Alert verschickt. Jetzt liegen die Ergebnisse vor. 2700 Personen aus Eupen und Kettenis sind bislang beim System registriert. 300 mehr als noch ein Jahr zuvor. Insgesamt wurden 2800 Testnachrichten per SMS, Telefon und Mail verschickt. 93% davon seien korrekt empfangen worden. Vor allem die Zustellung per SMS und E-Mail wird als zuverlässig eingestuft. Belgienweit hatten sich 247 Kommunen und Provinzen am Test beteiligt. Insgesamt wurden aus diesem Anlass mehr als 1,6 Millionen Nachrichten verschickt. Die Teilnahme am B-Alert-Alarmierungssystem ist kostenlos. Und noch ein wichtiger Hinweis in eigener Sache. Wegen dringender Wartungsarbeiten am Stromnetz durch den Anbieter Oris kommt es heute Mittag und am Nachmittag zeitweise zu Ausfällen im UKW-Netz in der Eifel. Betroffen davon sind die Frequenzen 90,1 und 101,4.

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Mel Jersey saß zwischen zwei Stühlen, meine Damen und Herren, wie eben gehört. Und wir haben jetzt wieder den Blick in unseren Veranstaltungskalender vor. Was gibt es für Veranstaltungen und Events in unserem Sendegebiet? Das klären wir jetzt für heute, für Donnerstag, den 8. Oktober.

0: 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Bei Lichtblick and Kids werden Melodien aus Musical, Zeichentrick und Film präsentiert, gesungen vom Gesangsensemble Lichtblick sowie dem Kinderchor Nettersheim um 19 Uhr in der Klosterkapelle Nettersheim. Seit 20 Jahren stehen Maite Itois und John Kelly gemeinsam auf der Bühne. Im Rahmen ihrer Jubiläumstour sind sie um 20 Uhr in der alten Tuchfabrik in Euskirchen zu Gast. Die bekannte Eifeler Autorin Sylvie Schenk liest aus ihrem Erfolgsroman In Erwartung eines Glücks um 19 Uhr auf Burg Frankenberg in Aachen. Heute Abend geht es zum Staunen aufs Dach ab 19 Uhr in der Meierschen Buchhandlung in Aachen. Kabarett mit Mackefisch erwartet sie um 20 Uhr im Talbahnhof in Eschweiler, diesmal mit dem Programm Complete Circus. Im Theater Aachen wird heute wieder das Stück Lucy 4,6 Milliarden Jahre gespielt. Die Aufführung beginnt um 20 Uhr. Das Cologne Guitar Quartett spielt um 20 Uhr im Aachener Move-Up. Die Tanzperformance Journey One wird heute und morgen um 20 Uhr im Aachener Ludwig Forum aufgeführt. Die Reihe der ökumenischen Friedensgebete geht weiter, organisiert vom pastoralen Raum Hellenthal-Schleiden. Heute Abend um 19 Uhr in der Pfarrkirche in Schleiden-Olef. Und Nordrhein-Westfalens größte Kürbisschau steht diesmal unter dem Motto Dschungel und Regenwald. Mehr als 100.000 Kürbisse wurden zu Skulpturen verbaut. Daneben erwarten Sie herbstliche Fotopunkte, kulinarische Angebote, das Maislabyrinth und die Kürbisschnitzwerkstatt sowie Kürbisfluchstick und vieles mehr. Und immer abends werden die Kürbisse prächtig illuminiert. Geöffnet ist täglich ab 11 Uhr auf dem Krevelshof Eifel in Mechernich-Obergarzen. Schicken Sie einfach eine Mail an veranstaltungen@radio700.eu und schon ist auch Ihr Event im Kalender auf dem Sender.
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Das war sie, die zweite Stunde unseres Rendezvous ab 10 hier am Donnerstagvormittag bei Radio 700. Mein Name ist Uwe Lorenz und wir hören uns gerne wieder zur dritten Stunde. Wie immer beginnen gleich nach den Weltnachrichten kurz vor 12.

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15: Am Nachmittag und am Abend regnet es verbreitet und immer wieder auch mal kräftig. Dazu ist es ziemlich windig und genau dieser Wind und die grauen Wolken haben die Temperaturen ordentlich heruntergeholt von diesen sehr, sehr sommerlichen Werten noch vom gestrigen Mittwoch. Heute Nachmittag dagegen nur noch Höchstwerte um 16 Grad in Hauset und in Aachen und sogar nur 12 Grad, die in Arzfeld und in Büttchenbach gemessen werden. Am Abend und in der Nacht ist es meist stark bewölkt und gebietsweise fällt noch Regen, in den Morgenstunden vorübergehend ein paar Regen. Pausen, dabei Abkühlung auf 10 bis 6 Grad. Keine durchgreifende Wetteränderung am Freitag. Immer wieder kräftige Regenschauer, vor allem morgen Nachmittag. Am Vormittag viele Wolken und nur wenig Auflockerungen bei Höchstwerten zwischen 11 und 15 Grad.
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16: Ich bin Babette Büchner. Bundesfinanzminister Lars Klingbeil hat im Bundestag seinen Gesetzentwurf zur Reform der Einkommensteuer verteidigt. Man nehme damit die große Mehrheit der Menschen in Deutschland in den Fokus. Sie sollten am Ende des Monats mehr Geld in der Tasche haben, so Klingbeil.
17: Wir entlasten die Bürgerinnen und Bürger in unserem Land mit 10 Milliarden Euro. Und ich will hier betonen, das ist angesichts der schwierigen Haushaltslage, in der sich unser Land befindet, keine geringe Summe.
16: Die Opposition kritisierte die Reformpläne als unzureichend und unausgewogen. In Berlin haben sich Linke, Grüne und SPD nach langen Diskussionen auf eine gemeinsame Linie zum Umgang mit Antisemitismus geeinigt. Nach Informationen der deutschen Presseagentur gibt es nun ein Handlungspaket, das im Fall antisemitischer Vorfälle greifen soll. 2,5 Wochen nach der Wahl zum Berliner Abgeordnetenhaus dürfte damit der Weg für Sondierungsgespräche frei sein. Grüne und SPD hatten eine Vereinbarung dazu zur Voraussetzung für die Gespräche gemacht. Die 87-jährige Seniorin, deren Zwangsräumung vor 2 Wochen in Spanien Massenproteste ausgelöst hat, ist gestorben. Sie war nach jahrelangem Kampf mit dem Vermieter nach 70 Jahren aus ihrer Wohnung geworfen worden. Die Proteste in Spanien dürften jetzt noch einmal zunehmen.
18: Mit einem Mosaik aus Kerzen auf dem Protestcamp in Madrid und einer Mahnwache vor dem Parlament haben Hunderte der verstorbenen Rentnerin Mari Carmen gedacht. Wir spüren den Verlust wie unseren eigenen, schrieb Spaniens Regierungschef Pedro Sánchez in den sozialen Netzwerken. Die Notlage auf dem Wohnungsmarkt dürfte zum bestimmenden Thema des Wahlkampfs werden. Spaniens Gewerkschaften haben gestern zu einem Generalstreik am 11. November aufgerufen. Aus Barcelona, Julia Macher.
16: Der Billigflieger Ryanair streicht sein Angebot in Deutschland zusammen. Im kommenden Winterflugplan werden rund 700.000 Sitzplätze weniger angeboten als vor einem Jahr, kündigte das Unternehmen an. Das sei ein Rückgang um 10%. Gründe seien die hohen staatlichen Gebühren sowie die exorbitante Luftverkehrssteuer. Besonders betroffen ist demnach der Flughafen Berlin-Brandenburg. Hier fällt die Hälfte der Ryanair-Flüge weg.
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21: Willkommen zur dritten Stunde unseres Rendezvous am Donnerstagvormittag bei Radio 700. Weiterhin für Sie am Mikrofon Uwe Lorenz.
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0: Ganz viel Musik haben wir wieder für Sie, auch in der dritten Stunde unseres Rendezvous ab 10 hier bei Radio 700. Aber natürlich auch aktuelle Informationen aus unserem Sendegebiet und zwei interessante Themen. Gleich geht es ums Busfahren. Bei der Ruhrtalbus im Kreis Düren kann man jetzt auch bargeldlos bezahlen. Und gegen 20 vor 1 ein Thema aus Schleiden. Dort geht es um einige Spielplätze, die an Schleidens Schulen gesperrt sind, gerade dann, wenn die Kinder mittags einfach nur mal raus und spielen wollen.
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0: Kleingeld suchen war gestern. Bei der Ruhrtalbus im Kreis Düren kann jetzt in allen Linienbussen bargeldlos bezahlt werden. Und das ganz ohne Handyticket. Julia Thomas weiß, wie das geht.
1: Es gab Zeiten, da musste für eine Fahrt mit dem Bus noch mühselig das Münzgeld zusammengesucht werden. Und an der Tür stand ein Schild: Fahrgeld bitte passend bereithalten. Vieles hat sich in den letzten Jahrzehnten verändert. Dank der Handytickets ist schon lange bargeldloses Busfahren möglich. Nun wird auch bei der Ruhrtalbus die Möglichkeit der digitalen Zahlung erweitert. Christian Hoverath, Geschäftsführer der Ruhrtalbus in Düren.
2: Endlich sind wir auch auf den Fahrzeugen so weit, dass wir im 21. Jahrhundert angekommen sind und die Fahrgäste haben die Möglichkeiten, nun bargeldlos, das heißt mit EC-Karte, Kreditkarte, Google Pay, Apple Pay, ihre Fahrt zu bezahlen. Insgesamt verfolgen wir natürlich eine digitale Strategie, das Ganze digitale abzuwickeln, den ganzen Zahlungsverkehr, und man konnte bereits schon über Apps den Fahrpreis auch digital bezahlen.
1: Ähnlich wie wenn ich eine Fahrkarte beim Busfahrer löse, funktioniert auch das bargeldlose Fahrkartenlösen im Bus.
2: Ich kann einfach einsteigen und dem Fahrpersonal sagen, wo ich hinfahren möchte, und um die Fahrt zu bezahlen, kann ich dann einfach die schon genannten Bezahlmöglichkeiten mir aussuchen und dann einfach mit der Karte wie im Geschäft auch bezahlen.
1: Alle 205 Busse, die von Ruhrtalbus im Kreis Düren sowie zwischen Aachen und Euskirchen eingesetzt werden, verfügen bereits über die neue Technik. Dennoch gibt es immer mal Fragen, die bei Bedarf auch beantwortet werden.
2: Ja, es gibt Informationen bei uns auf der Homepage. Die Fahrpersonale können darüber informieren. Und ja, auch auf den Homepages von AVV oder Go Rheinland gibt es Möglichkeiten, sich zu informieren.
1: Auch wenn die Bezahlmöglichkeiten nun enorm angewachsen sind, ist die Digitalisierung im Zahlungsverkehr bei der Ruhrtalbus noch lange nicht abgeschlossen. Die nächsten Innovationen und Verbesserungen stehen praktisch schon vor der Tür.
2: Das ist natürlich so, über das Handyticket, über diese Easy-Tarifmöglichkeit habe ich natürlich die Möglichkeit einzusteigen und auszusteigen, wo ich hin möchte, und dann wird der günstigste Tarif gewählt über den Luftlinientarif. Das heißt, der Fahrgast muss gar nicht wissen, welchen Tarif brauche ich jetzt, das muss aber wissen, wenn er in den Bus einsteigt. Und nun haben wir einfach mehr Bezahlmöglichkeiten, alles digitaler. Der Prozess ist noch lange nicht abgeschlossen. Wir werden auch Ende Oktober, Anfang November soweit sein, dass wir Prepaid-Karten ausgeben können. Wer also nicht seine eigene Kreditkarte nutzen möchte, kann diese Prepaid-Karte bei uns bekommen, aufladen und dann damit in den Bussen bezahlen. Also es geht noch alles weiter.
1: Digital bezahlen, wenn ich mit dem Linienbus unterwegs bin. Im Kreis Düren ist das jetzt auch ohne das Handy-Ticketing möglich. Eine deutliche Verbesserung für viele Fahrgäste. Vor allem dann, wenn man nur gelegentlich mit dem Bus unterwegs ist.

Zum letzten Mal in dieser Sendung schalten wir jetzt in unsere Nachrichtenredaktion um. Da gibt's das Neueste aus Eifel und Euregio, die aktuellen Meldungen.

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2: Am Nachmittag und am Abend regnet es verbreitet und immer wieder auch mal kräftig. Dazu ist es ziemlich windig und genau dieser Wind und die grauen Wolken haben die Temperaturen ordentlich heruntergeholt von diesen sehr, sehr sommerlichen Werten noch vom gestrigen Mittwoch. Heute Nachmittag dagegen nur noch Höchstwerte um 16 Grad in Hauset und in Aachen und sogar nur 12 Grad, die in Arzfeld und in Büttchenbach gemessen werden. Am Abend und in der Nacht ist es meist stark bewölkt und gebietsweise fällt noch Regen. In den Morgenstunden vorübergehend ein paar Regenpausen, dabei Abkühlung auf 10 bis 6 Grad. Keine durchgreifende Wetteränderung am Freitag. Immer wieder kräftige Regenschauer, vor allem morgen Nachmittag. Am Vormittag viele Wolken und nur wenig Auflockerungen bei Höchstwerten zwischen 11 und 15 Grad.
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3: Ich bin Ina Pleier. Im Zuge einer bundesweiten Polizeiaktion gegen ein mutmaßliches international agierendes Geldwäschenetzwerk sind gestern auch Wohnanlagen in Alsdorf und Übach-Palenberg durchsucht worden. 450 Ermittler von Polizei und Zoll waren bundesweit im Einsatz und durchsuchten 40 Objekte. Drei Tatverdächtige wurden festgenommen. Unter ihnen ist auch ein 45 Jahre alter Mann aus Übach-Palenberg. Bei der Razzia wurden Fahrzeuge, Gold und ein hoher fünfstelliger Bargeldbetrag sichergestellt. Die Ermittler vermuten, dass eine überwiegend türkischstämmige Gruppe Geldwäsche als Dienstleistungen angeboten hat. Jährlich sollen dabei Millionenbeträge verschleiert worden sein, vor allem aus Drogengeschäften. Das Bargeld sollte über Goldankäufe in die Türkei transferiert werden. Die Ermittlungen dauern weiter an. In der DG gehen die Reformen in der Kinderbetreuung weiter. Die Neuordnung der Strukturen erreiche die nächste Stufe, so die zuständige DG-Ministerin Lydia Klinkenberg im zuständigen Parlamentsausschuss. Künftig soll die Beratung und Begleitung der selbstständigen Tagesmütter und Tagesväter vom ZKB auf das DG-Ministerium übergehen. Kontrolle und Inspektion befinden sich bereits heute dort. Weiterbildung und bestimmte Unterstützungsangebote sollen dagegen beim ZKB verbleiben. Die Umstellung soll Ende kommenden Jahres beginnen. Zudem will die DG neue Anreize für selbstständige Betreuungspersonen schaffen, vor allem bei der Betreuung in Rand- und Nischenzeiten. Zum 1. September ist zudem der Dachverband der selbstständigen Betreuer aufgelöst worden. Klinkenberg bedauert die Entscheidung, der Verband habe in den letzten Jahren eine wichtige Arbeit geleistet und den Selbstständigen eine Stimme gegeben. Die Zuckerfabrik in Euskirchen hat die diesjährige Rübenkampagne gestartet. Der Betreiber Pfeiffer und Langen spricht von einer ungewöhnlich kurzen Kampagne und geht von einem nur geringen Zuckergehalt bei den Rüben aus. Vor allem die Hitze und die Trockenheit hätten den Rüben stark zugesetzt. Deshalb ist die Rübenkampagne auch erst ungewöhnlich spät gestartet. Mit Traktoren und Lastwagen werden die Rüben nun angeliefert. Schon zu Weihnachten soll die Kampagne in diesem Jahr enden. Ob die Zuckerpreise auch für die Verbraucher ansteigen werden, ist derzeit noch nicht absehbar. Vor einer Woche wurden in Eupen Testmeldungen über das Warnsystem B-Alert verschickt. Jetzt liegen die Ergebnisse vor. 2700 Personen aus Eupen und Kettenis sind bislang beim System registriert. 300 mehr als noch ein Jahr zuvor. Insgesamt wurden 2800 Testnachrichten per SMS, Telefon und Mail verschickt. 93% davon seien korrekt empfangen worden. Vor allem die Zustellung per SMS und E-Mail wird als zuverlässig eingestuft. Belgienweit hatten sich 247 Kommunen und Provinzen am Test beteiligt. Insgesamt wurden aus diesem Anlass mehr als 1,6 Millionen Nachrichten verschickt. Die Teilnahme am B-Alert-Alarmierungssystem ist kostenlos. Und noch ein wichtiger Hinweis in eigener Sache. Wegen dringender Wartungsarbeiten am Stromnetz durch den Anbieter Oris kommt es heute Mittag und am Nachmittag zeitweise zu Ausfällen im UKW-Netz in der Eifel. Betroffen davon sind die Frequenzen 90,1 und 101,7 MHz. Die übrigen UKW-Frequenzen sind von den Arbeiten nicht betroffen. Auch der Empfang über DAB Plus und im Livestream im Internet ist uneingeschränkt möglich. Die Arbeiten sollen am späten Nachmittag abgeschlossen sein. Wir bitten für die Unannehmlichkeiten um Ihr Verständnis. 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

Wenn die Schule vorbei ist, dann wollen viele Kinder mittags einfach nur mal raus und spielen. Aber gerade dann sind an Schleidens Schulen einige Kinderspielplätze gesperrt. Hier soll Abhilfe geschaffen werden. Darüber berichten wir gleich.

0: Nach der Schule wollen viele Kinder mittags einfach nur mal raus und spielen. Doch dann sind einige Spielplätze an Schleidens Schulen gesperrt. Die Stadt will nun Abhilfe schaffen. Julia Thomas berichtet.
1: In Schleiden gibt es gleich 5 öffentliche Spielplätze an Schulen. Nur 3 davon können außerhalb der Schulzeiten von Kindern und Jugendlichen zum Spielen genutzt werden. Die anderen beiden sind dann geschlossen. Einen echten, nachvollziehbaren Grund gibt es dafür nicht. Historisch gewachsene Entscheidungen und Gründe, wie mögliche Vermüllung oder Vandalismus, spielen dabei eine Rolle. Viele wünschen sich eine kinder- und familienfreundliche Lösung. Schleidens Bürgermeister Ingo Pfennings erklärt den derzeitigen Zustand.
2: Tatsächlich ist es in Schleiden eine, wie man so schön nennt, Flickenlösung im Moment. Das heißt, wir haben an einigen Grundschulen die Spielplätze schon jetzt für die Öffentlichkeit freigegeben und eben an der städtischen Realschule und der Grundschule in Schleiden noch nicht. Und wir haben jetzt einige Diskussionen intern gehabt über die Sinnhaftigkeit davon. In der Vergangenheit gab es immer mal Probleme mit Vandalismus oder Vermüllung. Wir sind aber eigentlich alle der Überzeugung, dass man die Spielgeräte, die man hat und die Flächen, die zum Spielen ja tagsüber zur Verfügung stehen, eben außerhalb des Schulbetriebes auch allen Kindern zur Verfügung stellen soll. Das Geld wurde immerhin dafür auch bezahlt.
1: Gleich in mehreren Stadtteilen könnten die Kinder davon profitieren, denn in Schleiden hat nicht jedes Wohnhaus einen eigenen Garten zum Spielen und Toben. Genau das ist auch der Grund, warum sich immer mehr Menschen für eine Öffnung der vorhandenen Spielplätze auf den Schulgeländen einsetzen.
2: Wir haben es in der Tallage in den Orten so, dass da natürlich auch viele Mehrfamilienhäuser stehen, die jetzt nicht typisch Eifler Charakter haben, das heißt nicht ein Familienhaus mit Garten, sondern dann eben Mehrfamilienhaus mit vielen Parteien, wo dann vielleicht ein gemeinsamer Garten dazu gehört, der in der Regel nicht so groß ist oder eben sogar gar keiner. Und hinzu kommt, dass wir in Schleiden den Hauptspielplatz nach der Flut noch nicht wieder sanieren konnten, weil da eben der Baustellenverkehr zur Großbaustelle am Johannes-Dolmius-Gymnasium drüber abgewickelt wird. Und deswegen hatte sich sowieso schon neben dem Sportpark, den wir in Schleiden gebaut haben und der zur Verfügung steht, einiger Spielbetrieb auf dem Schulhof der städtischen Realschule abgespielt. Und ja, deswegen würden wir da gerne das Verbot dafür auch offiziell aufheben.
1: Derzeit werden alle notwendigen Hebel dafür in Bewegung gesetzt. Die ersten Hürden wurden bereits genommen.
2: Das Ganze war jetzt im Bildungs- und Sozialausschuss in der letzten Woche. Da wurde eine einstimmige Empfehlung an den Rat getroffen, die Spielplätze zu öffnen. Und dann berät der Rat in seiner Sitzung am 15. Oktober nochmal darüber. Und ich gehe davon aus, dass es dann zu einer Öffnung kommt.
1: Die dafür erforderlichen Schilder werden mit den Verantwortlichen bereits entworfen. Schon bald könnte es also soweit sein, dass in Schleiden alle Spielplätze für die Kinder zum Spielen auf Schulgeländen auch außerhalb der Unterrichtszeiten zur Verfügung stehen.

Das war unser Rendezvous am Donnerstagvormittag hier bei Radio 700. Jetzt geht's gleich weiter mit dem Treffpunkt und meinem Kollegen Jochen Späth. Dazu wünsche ich Ihnen recht viel Vergnügen. Ja, und wir hören uns am Wochenende wieder, zum Beispiel am Samstag im Schlagerkalender ab 16 Uhr oder bei Hauptsache Musik am Sonntag ab 18 Uhr. Und am Montag ist der Jazz-Cocktail am Start ab 19 Uhr und da geht es auf den Mond, musikalisch gesehen. Darauf freue ich mich und ich wünsche jetzt noch einen angenehmen Donnerstag. Bis bald.

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16: Am Nachmittag und am Abend regnet es verbreitet und immer wieder auch mal kräftig. Dazu ist es ziemlich windig und genau dieser Wind und die grauen Wolken haben die Temperaturen ordentlich heruntergeholt von diesen sehr, sehr sommerlichen Werten noch vom gestrigen Mittwoch. Heute Nachmittag dagegen nur noch Höchstwerte um 16 Grad in Hauset und in Aachen und sogar nur 12 Grad, die in Arzfeld und in Büttchenbach gemessen werden. Am Abend und in der Nacht ist es meist stark bewölkt und gebietsweise fällt noch Regen. In den Morgenstunden vorübergehend ein paar Regen. Pausen, dabei Abkühlung auf 10 bis 6 Grad. Keine durchgreifende Wetteränderung am Freitag, immer wieder kräftige Regenschauer, vor allem morgen Nachmittag. Am Vormittag viele Wolken und nur wenig Auflockerungen bei Höchstwerten zwischen 11 und 15 Grad.
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18: Ich bin Babette Büchner. Bundesfinanzminister Lars Klingbeil hat im Bundestag seinen Gesetzentwurf zur Einkommenssteuerreform vorgestellt. Während er für die Pläne warb, gab es von der Opposition Kritik. Und auch der Regierungspartner Union ist nicht ganz zufrieden. Sie forderte auch, die kalte Progression auszugleichen. Klingbeil will mit 10 Milliarden Euro vor allem kleine und mittlere Einkommen und Familien mit Kindern entlasten. 2,5 Wochen nach der Wahl zum Berliner Abgeordnetenhaus dürfte der Weg für rot-grün-rote Sondierungsgespräche zur Regierungsbildung frei sein. Linke, Grüne und SPD haben nach dpa-Informationen ein zentrales Hindernis aus dem Weg geräumt und sich auf eine gemeinsame Linie gegen Antisemitismus verständigt.
19: Das Thema beherrscht seit dem Sieg der Linken bei der Abgeordnetenhauswahl die Schlagzeilen, weit über die Hauptstadt hinaus. Teile der Partei stehen massiv in der Kritik wegen ihrer Position zu Israel. Ein pro-palästinensischer Aktivist und das Oberhaupt eines kriminellen Clans auf einer linken Wahlparty waren dann zu viel. Grüne und SPD hatten auf verbindliche Absprachen bestanden, wie mit antisemitischen Vorfällen umgegangen wird, als Bedingung für Sondierungen. Die Leitlinien legen auch den Umgang mit Rassismus und organisierter Kriminalität fest. Diana Kramer, Nachrichtenredaktion.
18: Krankheiten und Gesundheitsprobleme haben im Jahr 2024 in Deutschland direkte Kosten von fast 530 Milliarden Euro verursacht. Das war ein Plus von knapp 8%, teilte das Statistische Bundesamt mit.
20: 6.330 Euro an Krankheitskosten sind für jede einzelne Person über das Jahr gesehen im Schnitt ausgegeben worden. Dazu zählen Behandlungen, Prävention, Reha oder Pflege. Die höchsten Kosten verursacht haben Krankheiten des Herz-Kreislauf-Systems, gefolgt von psychischen Erkrankungen, zu denen auch Demenz gezählt wird, und Muskel- oder Skeletterkrankungen wie Rückenschmerzen. Jan-Henner Reitze, Nachrichtenredaktion.
18: Die Bundesnetzagentur wollte dafür sorgen, dass die Deutsche Bahn auf lukrativen Strecken mehr Platz für Wettbewerber machen muss. Das Verwaltungsgericht Köln hat dem nun aber einen Riegel vorgeschoben. Es hat die Vorgabe der Bundesnetzagentur in einem Eilbeschluss für rechtswidrig erklärt. Hintergrund ist der geplante Einstieg der italienischen Bahn in Deutschland.
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16: Gleich 13 Uhr, wir starten in den Donnerstagnachmittag an diesem echten ersten richtigen Herbsttag. Herzlich willkommen.

0: Wir starten durch in den Donnerstagnachmittag hier bei Radio 700. Schön, dass Sie mit dabei sind. In den kommenden 3 Stunden haben wir 2 schöne musikalische Geburtstagskinder für Sie. Wir haben den Veranstaltungskalender und die Zeitreise, blicken ein wenig auf die Programm-Highlights der kommenden Tage und schauen auch in die Welt der Kultur. Da gibt es Spannendes vom Tatort, aber auch die Eröffnung der Frankfurter Buchmesse. Außerdem blicken wir auf unseren Liedermacherabend live. Der geht nämlich auf Tour, und was Sie da genau erwartet und wie Sie an Tickets kommen, das verrate ich Ihnen in den kommenden 3 Stunden.
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Karnevalsfans dürfen sich schon mal ein wenig freuen und Krimi-Fans gleich mit, denn der Tatort in der ARD bringt beides zusammen. Die aktuelle Folge Narrentanz spielt dabei im Karnevalsmilieu von Münster und echte Tatort-Fans wissen, das ist der Einsatzort von Axel Prahl und Jan-Josef Liefers. Ihr 49. gemeinsamer Fall wird dort direkt nach dem Start in die 5. Jahreszeit ausgestrahlt und es gibt wieder einiges, was dort aufzuklären ist. Karnevalsstart in diesem Jahr, Mittwoch, 11. November. Der Tatort selbst wird dann am Sonntag, 15. November um 19:45 im Ersten ausgestrahlt.

Schön, dass Sie mit dabei sind. Radio 700 am Donnerstagnachmittag. Heute Abend, da wird es Zeit für den Liedermacherabend. 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
2: Am Nachmittag und am Abend regnet es verbreitet und immer wieder auch mal kräftig. Dazu ist es ziemlich windig und genau dieser Wind und die grauen Wolken haben die Temperaturen ordentlich heruntergeholt von diesen sehr, sehr sommerlichen Werten noch vom gestrigen Mittwoch. Heute Nachmittag dagegen nur noch Höchstwerte um 16 Grad in Hauset und in Aachen und sogar nur 12 Grad, die in Arzfeld und in Büttchenbach gemessen werden. Am Abend und in der Nacht ist es meist stark bewölkt und gebietsweise fällt noch Regen, in den Morgenstunden vorübergehend ein paar Regenpausen, dabei Abkühlung auf 10 bis 6 Grad. Keine durchgreifende Wetteränderung am Freitag, immer wieder kräftige Regenschauer, vor allem morgen Nachmittag. Am Vormittag viele Wolken und nur wenig Auflockerungen bei Höchstwerten zwischen 11 und 15 Grad.
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4: Ich bin Ina Pleier. Morgen findet in Brüssel eine weitere große Gewerkschaftsaktion gegen die angekündigten Reformen der belgischen Föderalregierung statt. Auch Vertreter der Gewerkschaften CSC und FGTB nehmen daran teil. Deshalb muss morgen und auch am Montag, dem Streiktag, im öffentlichen Dienst auch in Ostbelgien mit Einschränkungen beim Busverkehr der TEC gerechnet werden. Die Nahverkehrsgesellschaft empfiehlt, vor Fahrantritt im Internet zu überprüfen, ob die gewünschten Busse auch unterwegs sind. In der DG kann es an beiden Tagen auch zu Unterrichtsausfällen kommen. Die Betreuung der Schüler werde aber gewährleistet. In Mechernich und Kall sowie in Weilerswist sind in den letzten Wochen zwei neue Solarparks in Betrieb gegangen. Insgesamt können sie nach Angaben des Betreibers E-Regio pro Jahr 23.000 Tonnen CO2 vermeiden. Der Solarpark Scheven-Kahlenberg ist entlang der Eifelbahnstrecke auf dem Gelände der Kommunen Mechernich und Kall entstanden. Er wird jährlich rund 14 Millionen Kilowattstunden Strom erzeugen. Das reicht für durchschnittlich 4.000 Haushalte. Der zweite Solarpark in Weilerswist befindet sich entlang der Autobahn A1 und soll jährlich genug Strom für mehr als 5.000 Haushalte erzeugen. Die Flächen werden von Schafen beweidet und sollen Raum für Insekten und Vögel bieten. In der Städteregion Aachen sind die Bodenrichtwerte im Wohnbereich in den vergangenen 10 Jahren deutlich gestiegen. Das geht aus einer Auswertung von 290 vergleichbaren Richtwertzonen hervor. Demnach schossen sie ohne Berücksichtigung der Inflation um satte 66,7% nach oben. Wenn die Teuerung von 31% herausgerechnet wird, ergibt sich ein realer Zuwachs von rund 27%. Im NRW-Vergleich belegt die Städteregion Aachen damit Platz 18 von 43 Regionen. Zur Wahrheit gehört aber auch, dass die Wohnbodenrichtwerte in den letzten 4 Jahren in der Städteregion wieder gesunken sind und das real um 5,8%. Im Rahmen einer euregionalen Verkehrskontrolle zur Ablenkung am Steuer sind am Dienstag auch im Nordend der DG Verstöße festgestellt worden. Wie die Polizei Weser-Göhl mitteilt, seien innerhalb von 8 Stunden 90 Fahrzeuge kontrolliert worden. 22 Fahrer wurden erwischt, weil sie während der Fahrt telefonierten. Außerdem gab es Verstöße gegen die Gurtpflicht und die Vorschriften für Kindersitze. Ein Wagen war erst gar nicht versichert. An 3 Wagen gab es technische Mängel. 2 E-Scooter-Fahrer waren ohne Helm unterwegs. Und noch ein wichtiger Hinweis in eigener Sache. Wegen dringender Wartungsarbeiten am Stromnetz durch den Anbieter Oris kommt es heute Mittag und am Nachmittag zeitweise zu Ausfällen im UKW-Netz in der Eifel. Betroffen davon sind die Frequenzen 90,1 und 101,7 MHz. Die übrigen UKW-Frequenzen sind von den Arbeiten nicht betroffen. Auch der Empfang über DAB Plus und im Livestream im Internet ist uneingeschränkt möglich. Die Arbeiten sollen am späten Nachmittag abgeschlossen sein. Wir bitten für die Unannehmlichkeiten um Ihr Verständnis. 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

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Immer an Sonn- und Feiertagen laufen bei uns Sendungen wie Musikantenfrühstück und der Heimatex.

Express. Allerdings, jetzt gibt es Blasmusik auch live und zwar auf höchstem Niveau mit den jungen Original-Oberkrainern. Die spielen nämlich gleich zweimal an diesem Wochenende. Samstag beim großen Oktoberfest mit Wiesengaudi in der Tenne in Simmerath-Eicherscheid. Zusammen übrigens mit der Formation Blechformat aus der Nordeifel. Und am Sonntag beim großen Oberkrainer-Nachmittag im Triangel in St. Vit. Suchen Sie sich eine der Veranstaltungen aus, lohnt sich in jedem Fall. Blasmusikfreunde werden hier nicht zu kurz kommen. Alles, was Sie heute Schönes unternehmen können, das verraten wir Ihnen jetzt gleich wieder in gut 3 Minuten in den Veranstaltungstipps mit meinem Kollegen Lukas Blasius.

0: 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Bei Lichtblick and Kids werden Melodien aus Musical, Zeichentrick und Film präsentiert. Gesungen vom Gesangsensemble Lichtblick sowie dem Kinderchor Nettersheim um 19 Uhr in der Klosterkapelle Nettersheim. Seit 20 Jahren stehen Maite Itois und John Kelly gemeinsam auf der Bühne. Im Rahmen ihrer Jubiläumstour sind sie um 20 Uhr in der alten Tuchfabrik in Euskirchen zu Gast. Die bekannte Eifeler Autorin Sylvie Schenk liest aus ihrem Erfolgsroman In Erwartung eines Glücks um 19 Uhr auf Burg Frankenberg in Aachen. Heute Abend geht es zum Staunen aufs Dach ab 19 Uhr in der Meierschen Buchhandlung in Aachen. Kabarett mit Mackefisch erwartet sie um 20 Uhr im Talbahnhof in Eschweiler, diesmal mit dem Programm Komplett Zirkus. Im Theater Aachen wird heute wieder das Stück Lucy 4,6 Milliarden Jahre gespielt. Die Aufführung beginnt um 20 Uhr. Das Cologne Guitar Quartett spielt um 20 Uhr im Aachener MoveUp. Die Tanzperformance Journey One wird heute und morgen um 20 Uhr im Aachener Ludwig Forum aufgeführt. Die Reihe der ökumenischen Friedensgebete geht weiter, organisiert vom pastoralen Raum Hellenthal-Schleiden. Heute Abend um 19 Uhr in der Pfarrkirche in Schleiden-Olef. Und Nordrhein-Westfalens größte Kürbisschau steht diesmal unter dem Motto Dschungel und Regenwald. Mehr als 100.000 Kürbisse wurden zu Skulpturen verbaut. Daneben erwarten Sie herbstliche Fotopunkte, kulinarische Angebote, das Maislabyrinth und die Kürbisschnitzwerkstatt sowie Kürbisfluchstick und vieles mehr. Und immer abends werden die Kürbisse prächtig illuminiert. Geöffnet ist täglich ab 11 Uhr auf dem Krevelshof Eifel in Mechernich-Obergarzen. 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
13: Am Nachmittag und am Abend regnet es verbreitet und immer wieder auch mal kräftig. Dazu ist es ziemlich windig und genau dieser Wind und die grauen Wolken haben die Temperaturen ordentlich heruntergeholt von diesen sehr, sehr sommerlichen Werten noch vom gestrigen Mittwoch. Heute Nachmittag dagegen nur noch Höchstwerte um 16 Grad in Hauset und in Aachen und sogar nur 12 Grad, die in Arzfeld und in Büttchenbach gemessen werden. Am Abend und in der Nacht ist es meist stark bewölkt und gebietsweise fällt noch Regen, in den Morgenstunden vorübergehend ein paar Regen. Pausen, dabei Abkühlung auf 10 bis 6 Grad. Keine durchgreifende Wetteränderung am Freitag. Immer wieder kräftige Regenschauer, vor allem morgen Nachmittag. Am Vormittag viele Wolken und nur wenig Auflockerungen bei Höchstwerten zwischen 11 und 15 Grad.
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14: Ich bin Thomas Bleskin. Die Bundesregierung blickt deutlich optimistischer auf die deutsche Wirtschaft. Für dieses Jahr rechnet sie nun mit einem Wachstum von 1,3%. Im April waren es noch 0,5%. Als Gründe nennt das Wirtschaftsministerium vor allem stärkere Exporte, staatliche Investitionen und höhere Verteidigungsausgaben. Die Folgen des Iran-Kriegs und die gestiegenen Energiepreise hätten die Konjunktur weniger stark belastet als zunächst befürchtet. Auch für 2027 wurde die Prognose leicht angehoben. Wirtschaftsministerin Katharina Reiche warnt allerdings davor, den Aufschwung schon als gefestigt anzusehen und fordert weitere Strukturreformen. Krankheiten und Gesundheitsprobleme haben im Jahr 2024 in Deutschland direkte Kosten von fast 530 Milliarden Euro verursacht. Das teilte das Statistische Bundesamt mit. Demnach stiegen die Krankheitskosten gegenüber dem Vorjahr um knapp 8%.
15: 6.330 Euro an Krankheitskosten sind für jede einzelne Person über das Jahr gesehen im Schnitt ausgegeben worden. Dazu zählen Behandlungen, Prävention, Reha oder Pflege. Die höchsten Kosten verursacht haben Krankheiten des Herz-Kreislauf-Systems, gefolgt von psychischen Erkrankungen, zu denen auch Demenz gezählt wird, und Muskel- oder Skeletterkrankungen wie Rückenschmerzen. Bei Frauen sind die durchschnittlichen Kosten höher, was vor allem daran liegt, dass Frauen älter werden als Männer. Jan-Henner Reitze, Nachrichtenredaktion.
14: Europas größter Billigflieger Ryanair streicht sein Angebot in Deutschland zusammen. Rund jeder 10. Flug soll zum Winterflugplan eingestellt werden.
16: Es trifft vor allem den Hauptstadtflughafen. Den beschreibt Ryanair selbst als erfolglosesten Flughafen Europas. Dort schließt die Airline ihre Basis mit 7 Flugzeugen. Rund die Hälfte des Angebots wird gekürzt. Einige Strecken wie Gran Canaria oder Palermo fallen ganz weg, andere werden ausgedünnt. In Memmingen und Köln bietet Ryanair dagegen künftig mehr Flüge an. Neu dazu kommen Saarbrücken und Friedrichshafen. Die irische Airline begründet den Schritt mit hohen Gebühren und der Luftverkehrssteuer. Thomas Bremser, Nachrichtenredaktion.
14: Die Menschen in Deutschland haben im vergangenen Jahr häufiger Busse und Bahnen im Nahverkehr genutzt. Laut Statistischem Bundesamt gab es ein Plus von 2% gegenüber dem Vorjahr. Die Busse im Liniennahverkehr bedienten rund 5,5 Milliarden Passagiere. Im Nahverkehr mit der Bahn waren 2,8 Milliarden Menschen unterwegs. Bei den Straßenbahnen gab es dagegen keine Veränderung.
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13: Draußen ist es grau geworden, aber Ihr Radio bleibt weiter bunt und in Farbe. Herzlich willkommen zur zweiten Stunde vom Treffpunkt am Donnerstagnachmittag.

Kurz nach zwei, Sie hören den Treffpunkt am Donnerstagnachmittag bei Radio 700. Noch in dieser Stunde blicken wir auf unser erstes musikalisches Geburtstagskind. Außerdem geht es am Samstag auch bei eher kühlem Herbstwetter wieder auf Tour. Wir machen in Olpen Station und was da genau auf Sie wartet, dazu in dieser Stunde noch mehr. Und dann geht es auch am Dienstag wieder um Ihre Rechtsfragen des Alltags und noch nehmen wir Fragen entgegen, um wie das funktioniert, dazu in dieser Stunde mehr. Außerdem haben wir gleich wieder unsere tägliche Dosis Geschichte für Sie in unserer Zeitreise.

0: Mit jeder Menge Spaß geht es durch den Donnerstagnachmittag, aber jetzt kommen wir wieder zu unserem ernsten Teil der Sendung, nämlich zu den historischen Schlagzeilen. Auch am 8. Oktober war eine Menge los in den vergangenen Jahren und Jahrzehnten und die haben dieses Datum geschichtsträchtig gemacht. Wir schauen jetzt wieder auf die Schlagzeilen von damals mit unserer Kollegin Theresa Bosse. Es geht auf Zeitreise.
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2: 8. Oktober 1952. Hochbetrieb im Bahnhof Harrow and Wealdstone im Nordwesten Londons. Zahlreiche Züge auf einmal müssen auf dem Gleisvorfeld abgefertigt werden. Viele Passagiere befinden sich an Bord. Alltag für die British Rail. Diesmal aber kommt es zu einer Verkettung unglücklicher Zufälle. Menschliches und technisches Versagen führen dazu, dass ein Schnellzug auf den hinteren Teil eines Nahverkehrszuges prallt. Viele Waggons entgleisen, verkeilen sich ineinander und kippen um, auch auf das Gegengleis. Hier fährt in diesem Moment ein weiterer Schnellzug aus entgegengesetzter Richtung ein. Der Lokführer hat keine Chance mehr, eine weitere Katastrophe zu verhindern und kracht in die Unglücksstelle. Es ist das bis dahin schwerste Unglück in der Geschichte der britischen Eisenbahn. 113 Menschen sterben im Trümmermeer, 340 weitere werden zum Teil schwer verletzt. 8. Oktober 1967. Ernesto Che Guevara wird nach einer Schießerei nahe der Stadt La Higuera von der bolivianischen Polizei verhaftet. Ein Tag später wird der marxistische Revolutionär ohne ein Gerichtsverfahren hingerichtet. Nach den Schüssen in einem Schulhaus wird die Leiche in einem Krankenhaus aufgebahrt und der Presse präsentiert. Das macht Che Guevara nun endgültig zum Symbol der Studentenbewegung. In vielen Ländern der Welt formieren sich in den folgenden Monaten Proteste. Auch in der Bundesrepublik leiten die nicht immer friedlichen Massendemonstrationen eine Zeitenwende ein. Die junge Bevölkerung hat die Nase voll von der konservativen Nachkriegshaltung, ruft bei vielen Protesten Che Guevara und nieder mit dem Establishment. Die Ereignisse des Tages werden nachhaltigen Einfluss auf die 68er-Bewegung haben. 8. Oktober 1989. Böses Erwachen am Tag nach dem 40. Republiksgeburtstag in der DDR. Die Bürger stehen nicht mehr hinter der Staatsführung. Wir sind das Volk, skandiert die Menge auf immer neuen Demonstrationen. Nachdem das brutale Einschreiten von Polizei und Staatssicherheit die Situation eher noch zugespitzt hat, setzt der Dresdner Oberbürgermeister Wolfgang Berghofer auf Deeskalation. Als auf der Prager Straße am Abend erneut tausende Menschen für Reformen demonstrieren, werden 20 Teilnehmer aus der Menge herausgegriffen. Sie erhalten die Einladung zum Gespräch mit dem OB tags darauf. Es ist der Beginn der Runde der 20, aus der runde Tisch hervorgeht. Hier werden die ersten Marksteine auf dem Weg zur politischen Wende gelegt. 8. Oktober 1973. Es ist das Jahr für Bernd Klüver. Eigentlich hat der Hildesheimer ganz brav in Heidelberg Rechtswissenschaften studiert, doch anstatt in die Kanzlei zieht es ihn zur Musik. Im Talentschuppen auf der Internationalen Funkausstellung in Berlin wird Klüver 2 Jahre zuvor als Nachwuchskünstler entdeckt und bekommt einen Plattenvertrag. Wenig später folgen die ersten Fernsehauftritte. Nun gelingt ihm der Doppelschlag. Im Frühjahr ist Klüver bereits mit dem Titel Der Junge mit der Mundharmonika ganz oben in der Hitparade. Dabei handelt es sich um ein Cover eines erfolgreichen spanischen Charttitels. Nun legt er mit Der kleine Prinz nach. Auch er stürmt auf Platz 1 der Hitparade und verkauft sich mehr als 1 Million Mal. Der Beginn einer bedeutenden Schlagerkarriere.

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2: Am Nachmittag und am Abend regnet es verbreitet und immer wieder auch mal kräftig. Dazu ist es ziemlich windig und genau dieser Wind und die grauen Wolken haben die Temperaturen ordentlich heruntergeholt von diesen sehr, sehr sommerlichen Werten noch vom gestrigen Mittwoch. Heute Nachmittag dagegen nur noch Höchstwerte um 16 Grad in Hauset und in Aachen und sogar nur 12 Grad, die in Arzfeld und in Büttchenbach gemessen werden. Am Abend und in der Nacht ist es meist stark bewölkt und gebietsweise fällt noch Regen. In den Morgenstunden vorübergehend ein paar Regenpausen, dabei Abkühlung auf 10 bis 6 Grad. Keine durchgreifende Wetteränderung am Freitag, immer wieder kräftige Regenschauer, vor allem morgen Nachmittag. Am Vormittag viele Wolken und nur wenig Auflockerungen bei Höchstwerten zwischen 11 und 15 Grad.
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4: Ich bin Ina Pleier. Morgen findet in Brüssel eine weitere große Gewerkschaftsaktion gegen die angekündigten Reformen der belgischen Föderalregierung statt. Auch Vertreter der Gewerkschaften CSC und FGTB nehmen daran teil. Deshalb muss morgen und auch am Montag, dem Streiktag, im öffentlichen Dienst auch in Ostbelgien mit Einschränkungen beim Busverkehr der TEC gerechnet werden. Die Nahverkehrsgesellschaft empfiehlt, vor Fahrantritt im Internet zu überprüfen, ob die gewünschten Busse auch unterwegs sind. In der DG kann es an beiden Tagen auch zu Unterrichtsausfällen kommen. Die Betreuung der Schüler werde aber gewährleistet. In Mechernich und Kall sowie in Weilerswist sind in den letzten Wochen zwei neue Solarparks in Betrieb gegangen. Insgesamt können sie nach Angaben des Betreibers E-Regio pro Jahr 23.000 Tonnen CO2 vermeiden. Der Solarpark Scheven-Kahlenberg ist entlang der Eifelbahnstrecke auf dem Gelände der Kommunen Mechernich und Kall entstanden. Er wird jährlich rund 14 Millionen Kilowattstunden Strom erzeugen. Das reicht für durchschnittlich 4.000 Haushalte. Der zweite Solarpark in Weilerswist befindet sich entlang der Autobahn A1 und soll jährlich genug Strom für mehr als 5.000 Haushalte erzeugen. Die Flächen werden von Schafen beweidet und sollen Raum für Insekten und Vögel bieten. In der Städteregion Aachen sind die Bodenrichtwerte im Wohnbereich in den vergangenen 10 Jahren deutlich gestiegen. Das geht aus einer Auswertung von 290 vergleichbaren Richtwertzonen hervor. Demnach schossen sie ohne Berücksichtigung der Inflation um satte 66,7% nach oben. Wenn die Teuerung von 31% herausgerechnet wird, ergibt sich ein realer Zuwachs von rund 27%. Im NRW-Vergleich belegt die Städteregion Aachen damit Platz 18 von 43 Regionen. Zur Wahrheit gehört aber auch, dass die Wohnbodenrichtwerte in den letzten 4 Jahren in der Städteregion wieder gesunken sind und das real um 5,8%. Im Rahmen einer euregionalen Verkehrskontrolle zur Ablenkung am Steuer sind am Dienstag auch im Nordend der DG Verstöße festgestellt worden. Wie die Polizei Weser-Gühl mitteilt, seien innerhalb von 8 Stunden 90 Fahrzeuge kontrolliert worden. 22 Fahrer wurden erwischt, weil sie während der Fahrt telefonierten. Außerdem gab es Verstöße gegen die Gurtpflicht und die Vorschriften für Kindersitze. Ein Wagen war erst gar nicht versichert. An 3 Wagen gab es technische Mängel. 2 E-Scooter-Fahrer waren ohne Helm unterwegs. Und noch ein wichtiger Hinweis in eigener Sache. Wegen dringender Wartungsarbeiten am Stromnetz durch den Anbieter Oris kommt es heute Mittag und am Nachmittag zeitweise zu Ausfällen im UKW-Netz in der Eifel. Betroffen davon sind die Frequenzen 90,1 und 101,7 MHz. Die übrigen UKW-Frequenzen sind von den Arbeiten nicht betroffen. Auch der Empfang über DAB Plus und im Livestream im Internet ist uneingeschränkt möglich. Die Arbeiten sollen am späten Nachmittag abgeschlossen sein. Wir bitten für die Unannehmlichkeiten um Ihr Verständnis. 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

Kurz nach 2:30, Sie hören Radio 700 mit dem Treffpunkt am Donnerstagnachmittag. Und da schauen wir schon mal ein wenig auf unser Programm am Sonntagnachmittag, denn da geht es zu den Hits aus Österreich. Ja, über 7 Jahrzehnte hinweg gibt es große Erfolge von Udo Jürgens bis zu DJ Ötzi und Andreas Gabalier oder im Popbereich mal eben von Austria 3 bis Opus oder Falco. Sie alle kennen noch die großen Songs aus der Alpenrepublik und genau denen

mit Barbara Müller einen ganzen Sonntagnachmittag. Jetzt am Sonntag ab 13 Uhr die Hits Made in Austria, unser Schwerpunktthema im Treffpunkt am Sonntag.

Vor 2 Jahren war unser erstes musikalisches Geburtstagskind des heutigen Tages bei mir in Dolce Vita zu Gast gewesen und seine Karriere, vor allem in der DDR, ist wirklich beeindruckend. Seit den 70ern macht er dort Musik, in den 80ern legte er eine sehr beeindruckende Popkarriere hin und 1987 folgte dann sein großer Überraschungshit »Verdammt«. Und dann stand ich im Regen. Es sollten noch einige folgen und sein Erfolg hielt auch nach der Wende weiter an. Er war weiter sehr gefragt und ist bis heute immer wieder mit 9 Titeln in der Schlagerwelt vertreten. Jetzt feiert Wolfgang Ziegler seinen 83. Geburtstag und weil es heute den ganzen Tag immer wieder schön regnet, finde ich, muss sein allergrößter Erfolg jetzt auch besonders gewürdigt werden. Verdammt, und dann stand ich im Regen. Jetzt also Schirme aufspannen an Ihrem Radiogerät.

In den letzten Minuten kommen hier eine ganze Menge Anfragen rein, dass das Programm von Radio 700 in der Eifel auf UKW gestört bzw. weg sei. Ja, wir haben es heute schon seit den Morgenstunden immer wieder in den Nachrichten mitgeteilt. Es finden wichtige Wartungsarbeiten des Stromversorgers Ores an den Antennenstandorten in Elsenborn-Herzebösch und in Burgreuland-Steffeshausen statt. Aus diesem Grund kommt es noch bis gegen 17 Uhr immer wieder zu Ausfällen auf den UKW-Frequenzen 90,1 und 101,7. Alle übrigen Frequenzen laufen normal, auch über DAB+. Und übers Internet im Livestream bekommen Sie unser Programm heute Nachmittag ungestört. Und am späten Nachmittag sind dann auch die beiden anderen Frequenzen wieder ohne Probleme zu empfangen. Am Samstag, da können Sie uns nicht nur empfangen, sondern Sie können uns auch Hände schütteln, wenn Sie nämlich mit uns nach Eupen kommen. Wie das funktioniert, dazu gleich mehr in der nächsten Stunde.

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22: Am Nachmittag und am Abend regnet es verbreitet und immer wieder auch mal kräftig. Dazu ist es ziemlich windig und genau dieser Wind und die grauen Wolken haben die Temperaturen ordentlich heruntergeholt von diesen sehr, sehr sommerlichen Werten noch vom gestrigen Mittwoch. Heute Nachmittag dagegen nur noch Höchstwerte um 16 Grad in Hauset und in Aachen und sogar nur 12 Grad, die in Arzfeld und in Büttchenbach gemessen werden. Am Abend und in der Nacht ist es meist stark bewölkt und gebietsweise fällt noch Regen, in den Morgenstunden vorübergehend ein paar Regen. Pausen, dabei Abkühlung auf 10 bis 6 Grad. Keine durchgreifende Wetteränderung am Freitag. Immer wieder kräftige Regenschauer, vor allem morgen Nachmittag. Am Vormittag viele Wolken und nur wenig Auflockerungen bei Höchstwerten zwischen 11 und 15 Grad.
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23: Ich bin Thomas Bleski. Die Bundesregierung hat ihre Wachstumsprognose für Deutschland deutlich nach oben korrigiert. Für dieses Jahr erwartet sie nun ein Plus von 1,3%, nachdem im Frühjahr nur mit 0,5% gerechnet worden war. Auch für 2027 fällt die Prognose etwas besser aus. Gleichzeitig warnt Wirtschaftsministerin Katharina Reiche davor, die Erholung schon als stabil anzusehen. Die Lage bleibe fragil, sagte sie.
24: Wir müssen wieder ein Land sein, in dem sich Investitionen lohnt, in dem es sich lohnt, ein Unternehmen zu gründen, in dem es sich lohnt, wirtschaftlich erfolgreich zu sein, Gewinne zu machen, Arbeitsplätze zu schaffen. Und es geht nur über Strukturreformen, die Unternehmen entlastet, die unsere sozialen Sicherungssysteme entlastet, die Kapital und Arbeitskräfte entfesseln und die unsere Industrie erneuern helfen.
23: Wirtschaftsministerin Reiche. Psychische Erkrankungen entwickeln sich zusehends zu einem Treiber für Fehlzeiten im Job und das mit langen Ausfallzeiten. Das teilte der AOK-Bundesverband nach eigenen Versichertendaten mit. Demnach war jedes Kassenmitglied im vergangenen Jahr im Schnitt 4 Tage arbeitsunfähig. Vor 10 Jahren waren es noch deutlich weniger.
25: Die häufigste Ursache für Krankmeldungen sind zwar Atemwegserkrankungen wie Erkältungen und Grippe, aber Krankschreibungen aus diesem Grund dauerten im Schnitt nur rund 6 Tage. Dagegen fehlten Beschäftigte bei psychischen Erkrankungen im Schnitt fast einen Monat. Betroffen seien insbesondere Beschäftigte in sozialen Berufen, vor allem in Callcentern, in der Pflege und der Kinderbetreuung. Es gäbe mehrere Ursachen für Depressionen oder Burnouts, etwa die ständige Erreichbarkeit im Job oder Sorgen wegen politischer Krisen. Thomas Bremser, Nachrichtenredaktion.
23: Linke, Grüne und SPD in Berlin nehmen Sondierungsgespräche über eine mögliche gemeinsame Regierung auf. Voraussetzung dafür war eine Einigung beim zuletzt umstrittenen Thema Antisemitismus. Die drei Parteien erklärten unter anderem, das Existenzrecht Israels sei unverhandelbar. Außerdem solle jüdisches Leben besonders geschützt werden. Bei der Suche nach einem möglicherweise freilaufenden Puma im oberbayerischen Landkreis Erding gibt es bislang keine eindeutige Spur. Nach Angaben der Behörden ist weiter unklar, ob auf den Aufnahmen tatsächlich ein Puma oder ein anderes Tier zu sehen ist. Die Polizei will die Suche fortsetzen und bittet die Menschen in der Region, aufmerksam zu bleiben.
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3: Ganz genau, und der begleitet Sie durch den Donnerstagnachmittag. Herzlich willkommen zur dritten Stunde.

0: Kurz nach drei, Sie hören den Treffpunkt hier bei Radio 700 am Donnerstagnachmittag. Für Bücherwürmer gibt es gleich das Eldorado schlechthin und das hat bereits seit Dienstag seine Pforten geöffnet, aber ab morgen dürfen Sie dort schmökern und stöbern gehen. Wir haben ein weiteres musikalisches Geburtstagskind, außerdem gibt es noch Leckeres aus der Wildküche für Sie und ja, wir verraten Ihnen auch noch, auf welchen Weihnachtsmärkten Sie uns in diesem Jahr finden werden. Alles das in dieser Stunde Treffpunkt.
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Mit Radio 700 durch den Donnerstagnachmittag. Zwei große Buchmessen gibt es in Deutschland, im Frühjahr in Leipzig und im Herbst in Frankfurt. Dort hat diese am Dienstagabend begonnen. Im Augenblick ist sie für Fachbesucher geöffnet und ab morgen gibt es zahlreiche Lesungen. Morgen öffnet nämlich die Buchmesse erstmals für das breite Publikum. Bis Sonntag können Sie sich an den Ständen der Verlage mit Lesestoff für den kommenden Winter eindecken. Viele große Autoren und Prominente lesen zudem aus den Büchern, nicht nur auf dem Messegelände, sondern auch in vielen Frankfurter Buchhandlungen. Und natürlich wird am Sonntag auch wieder der Friedenspreis des deutschen Buchhandels verliehen. Gastland ist in diesem Jahr übrigens Tschechien und Kulturstaatsminister Weimar, der warnte davor, dass KI und Social Media weiter zu einer Spaltung des Landes beitragen würden und empfahl dagegen natürlich das Lesen von Büchern und dass Bücher eben nichts in den sozialen Netzwerken verloren haben. Vielleicht machen Sie sich selber ein Buch, warum es sich auch mal lohnt, bei den sozialen Netzwerken auf Disconnect zu drücken. Von morgen bis Sonntag haben Sie auf der Frankfurter Buchmesse die Gelegenheit dazu. Und übrigens, wenn Sie nicht lesen wollen, hören geht noch einfacher. Und das geht hier bei Radio 700.

Also ich habe locker schon 1,5 Kilo zugenommen in den letzten 4 Tagen, denn jeden Mittag gibt es hier bei Radio 700 im Augenblick leckere Wildspezialitäten. Schuld sind die Wildwochen, die gibt es ja im Augenblick wieder in der Eifel. Es gibt leckeres Wild, was gerade jetzt im Herbst in vielen Lokalen und bei vielen Metzgereien zubereitet wird. Und die meisten denken, ich kann das auch nur dort essen, denn zu Hause bekommt man das sowieso nicht so hin. Metzgermeister Thomas Steffen aus Gmünd beweist jeden Tag das Gegenteil. Er liefert uns jeden Vormittag Wildrezepte zum Nachmachen, die Appetit machen und nachher auch noch entweder alleine oder zusammen zum Genießen richtig gut schmecken. Die ersten 4 gibt's bereits zum Nachhören bei uns im Internet unter radio700.eu und bis nächsten Freitag kommen unter der Woche jeden Tag neue Rezepte hinzu, aber immer erst nach der Ausstrahlung um 10 nach 10 bei uns im Rendezvous. Also inspirieren lassen, zuhören, nachmachen und es sich schmecken lassen. Wir wünschen guten Appetit.

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2: Am Nachmittag und am Abend regnet es verbreitet und immer wieder auch mal kräftig. Dazu ist es ziemlich windig und genau dieser Wind und die grauen Wolken haben die Temperaturen ordentlich heruntergeholt von diesen sehr, sehr sommerlichen Werten noch vom gestrigen Mittwoch. Heute Nachmittag dagegen nur noch Höchstwerte um 16 Grad in Hauset und in Aachen und sogar nur 12 Grad, die in Arzfeld und in Büttchenbach gemessen werden. Am Abend und in der Nacht ist es meist stark bewölkt und gebietsweise fällt noch Regen. In den Morgenstunden vorübergehend ein paar Regen. Pausen, dabei Abkühlung auf 10 bis 6 Grad. Keine durchgreifende Wetteränderung am Freitag. Immer wieder kräftige Regenschauer, vor allem morgen Nachmittag. Am Vormittag viele Wolken und nur wenig Auflockerungen bei Höchstwerten zwischen 11 und 15 Grad.
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3: Regionalnachrichten. Ich bin Ina Pleier. Die asiatische Hornisse breitet sich auch im Kreis Euskirchen immer weiter aus. Noch vor 2 Jahren waren der unteren Naturschutzbehörde im Kreis 5 Nester gemeldet worden. In diesem Jahr waren es bereits bis Ende September schon 139 Nester, heißt es in einer Mitteilung der Kreisverwaltung. Der Schädling gefährdet vor allem heimische Insekten wie Honigbienen und Hummeln sowie Schmetterlinge. Die asiatische Hornisse selbst hat bei uns praktisch keine eigenen Fressfeinde und kann sich deshalb schnell ausbreiten. Der Kreis Euskirchen entfernt die Nester und warnt jetzt im Herbst beim Heckenschnitt zur besonderen Vorsicht. Die Tiere können aggressiv werden, wenn ihre Nester bedroht werden. Eschweiler verfügt jetzt über ein eigenes Haus der Geschichte und Kultur. Dazu wurde ein historisches Gebäude von der Stadt aufwendig saniert. Im September 2024 wurde das Haus bereits feierlich neu eröffnet. Heute beherbergt der Kirchenhof das Archiv des Eschweiler Geschichtsvereins sowie das Museum zur Eschweiler Stadtgeschichte. Auch Hochzeiten, Lesungen und kulturelle Veranstaltungen können dort stattfinden. Als letzter Akt der Fertigstellung wurde an dem Gebäude nun der entsprechende Schriftzug angebracht. In der Städteregion Aachen sind die Wärmepumpenwochen gestartet. Sie richten sich an alle, die sich für eine neue Heizung entscheiden wollen. Noch bis zum 23. Oktober informieren Altbau Plus und die Verbraucherzentrale über den sinnvollen Einsatz von Wärmepumpen in verschiedenen Gebäudetypen. Experten beantworten dabei auch konkrete Fragen zur Umsetzung sowie zu den Themen Photovoltaikanlagen und Mieterstrom. In der Städteregion Aachen findet am 12. November erstmals das Kulturrucksack-Festival statt. Schulklassen der Jahrgangsstufen 4 bis 8 können sich noch bis Mitte Oktober anmelden. Das bunte Festivalprogramm bietet unter anderem Workshops in Kalligrafie, Acrylmalerei, Pop, Zirkus oder Nähen. Außerdem werden auf einer Bühne die Ergebnisse präsentiert. Die Teilnahme ist kostenlos. Außerdem werden die Fahrtkosten zum Veranstaltungsort in der Aula des Gymnasiums Herzogenrath übernommen. Das Projekt Kulturrucksack fördert seit 14 Jahren insgesamt rund 550 Angebote für rund 10.000 Schülerinnen und Schüler. Und noch ein wichtiger Hinweis in eigener Sache. Wegen dringender Wartungsarbeiten am Stromnetz durch den Anbieter Oris kommt es heute Mittag und am Nachmittag zeitweise zu Ausfällen im UKW-Netz in der Eifel. Betroffen davon sind die Frequenzen 90,1 und 101,7 MHz. Die übrigen UKW-Frequenzen sind von den Arbeiten nicht betroffen. Auch der Empfang über DAB Plus und im Livestream im Internet ist uneingeschränkt möglich. Die Arbeiten sollen am späten Nachmittag abgeschlossen sein. Wir bitten für die Unannehmlichkeiten um Ihr Verständnis. 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

0: Seit gut 15 Jahren ist er regelmäßig in den internationalen Popcharts vertreten. Schon mit 16 Jahren gewann er beim Wettbewerb Deutschland sucht den Superstar und für ihn begann eine beeindruckende Karriere. Ich muss mal ein bisschen schmunzeln, weil ich kenne ihn noch als 16-Jährigen. 2012 haben wir beide unser erstes Interview gemacht und die Agentur hatte damals Angst, dass so viele Menschen sich um ihn herumscharen könnten, vor allem junge Teenager, dass es nicht möglich sei, mit ihm das Interview zu machen. Wir haben dann einen Ort gefunden, wo einfach gar niemand da war und wir ganz in Ruhe miteinander sprechen konnten. Immer wieder mal sind wir uns seitdem begegnet. Es macht immer wieder Spaß, mit ihm über sein Leben zu sprechen. Und er hat sich dann ja auch später als großer ESC-Fan geäußert und geoutet und 2019 sich den Traum wahrgemacht und ist für die Schweiz beim ESC gestartet, hat sogar recht erfolgreich abgeschnitten und seitdem tummelt er sich auch wieder bei den großen ESC-Shows, zum Beispiel an der Seite von Barbara Schöneberger. Heute, da feiert Luca Henny Geburtstag.
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Mechernich und Zülpich setzen jetzt auf mehr Verkehrssicherheit durch mobile Radarkontrollen. Wir sprechen gleich darüber mit Mechernichs Bürgermeister Michael Fingel. Außerdem schauen wir auf ein tolles Projekt für Grundschulkinder aus Prüm, die Streuobstwiesen und die heimische Natur der Nordeifel erklärt bekommen. Und das wurde jetzt mit 5.000 Euro von der Körber-Stiftung ausgezeichnet. Außerdem blicken wir nach Mechernich, denn auf Burg Satzwey, da wird wieder Halloween gefeiert und jetzt wurde das Programm für die beiden Gruselnächte am 24. und am 31. Oktober vorgestellt. Ja, und seit 10 Jahren ist das Kloster Nettersheim unter neuer Leitung und hat sich zu einem echten Hotspot im Gemeindeleben entwickelt. Und inzwischen sind alle Räume wieder vergeben. Wir blicken auf diese ganz besondere Erfolgsgeschichte, die gestern Nachmittag in Nettersheim auch gefeiert wurde. Das alles und noch viel mehr gleich hier ab 4 im Feierabend bei meiner Kollegin Julia Thomas. Wir hören uns, wenn Sie mögen, morgen wieder 13 Uhr, gleiche Stelle, gleiche Welle. Ich bin Jochen Spät, machet's gut.

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13: Am Nachmittag und am Abend regnet es verbreitet und immer wieder auch mal kräftig. Dazu ist es ziemlich windig und genau dieser Wind und die grauen Wolken haben die Temperaturen ordentlich heruntergeholt von diesen sehr, sehr sommerlichen Werten noch vom gestrigen Mittwoch. Heute Nachmittag dagegen nur noch Höchstwerte um 16 Grad in Hauset und in Aachen und sogar nur 12 Grad, die in Arzfeld und in Büttchenbach gemessen werden. Am Abend und in der Nacht ist es meist stark bewölkt und gebietsweise fällt noch Regen. In den Morgenstunden vorübergehend ein paar Regen. Pausen, dabei Abkühlung auf 10 bis 6 Grad. Keine durchgreifende Wetteränderung am Freitag. Immer wieder kräftige Regenschauer, vor allem morgen Nachmittag. Am Vormittag viele Wolken und nur wenig Auflockerungen bei Höchstwerten zwischen 11 und 15 Grad.
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14: Ich bin Thomas Bleskin. Die Bundesregierung blickt deutlich optimistischer auf die deutsche Wirtschaft. Für dieses Jahr rechnet sie nun mit einem Wachstum von 1,3%. Im April waren es noch 0,5%. Als Gründe nennt das Wirtschaftsministerium vor allem stärkere Exporte, staatliche Investitionen und höhere Verteidigungsausgaben. Die Folgen des Iran-Kriegs und die gestiegenen Energiepreise hätten die Konjunktur weniger stark belastet als zunächst befürchtet. Auch für 2027 wurde die Prognose leicht angehoben. Wirtschaftsministerin Katharina Reiche warnt allerdings davor, den Aufschwung schon als gefestigt anzusehen und fordert weitere Strukturreformen. Krankheiten und Gesundheitsprobleme haben im Jahr 2024 in Deutschland direkte Kosten von fast 530 Milliarden Euro verursacht. Das teilte das Statistische Bundesamt mit. Demnach stiegen die Krankheitskosten gegenüber dem Vorjahr um knapp 8%.
15: 6.330 Euro an Krankheitskosten sind für jede einzelne Person über das Jahr gesehen im Schnitt ausgegeben worden. Dazu zählen Behandlungen, Prävention, Reha oder Pflege. Die höchsten Kosten verursacht haben Krankheiten des Herz-Kreislauf-Systems, gefolgt von psychischen Erkrankungen, zu denen auch Demenz gezählt wird, und Muskel- oder Skeletterkrankungen wie Rückenschmerzen. Bei Frauen sind die durchschnittlichen Kosten höher, was vor allem daran liegt, dass Frauen älter werden als Männer. Jan-Henner Reitze, Nachrichtenredaktion.
14: Europas größter Billigflieger Ryanair streicht sein Angebot in Deutschland zusammen. Rund jeder 10. Flug soll zum Winterflugplan eingestellt werden.
16: Es trifft vor allem den Hauptstadtflughafen. Den beschreibt Ryanair selbst als erfolglosesten Flughafen Europas. Dort schließt die Airline ihre Basis mit 7 Flugzeugen. Rund die Hälfte des Angebots wird gekürzt. Einige Strecken wie Gran Canaria oder Palermo fallen ganz weg, andere werden ausgedünnt. In Memmingen und Köln bietet Ryanair dagegen künftig mehr Flüge an. Neu dazu kommen Saarbrücken und Friedrichshafen. Die irische Airline begründet den Schritt mit hohen Gebühren und der Luftverkehrssteuer. Thomas Bremser, Nachrichtenredaktion.
14: Die Menschen in Deutschland haben im vergangenen Jahr häufiger Busse und Bahnen im Nahverkehr genutzt. Laut Statistischem Bundesamt gab es ein Plus von 2% gegenüber dem Vorjahr. Die Busse im Liniennahverkehr bedienten rund 5,5 Milliarden Passagiere. Im Nahverkehr mit der Bahn waren 2,8 Milliarden Menschen unterwegs. Bei den Straßenbahnen gab es dagegen keine Veränderung.
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19: 16 Uhr, los geht's mit dem Feierabend heute am Donnerstag. Durch den Nachmittag mit Radio 700 begleitet sie heute wieder Julia Thomas.

0: Kurz nach vier am Donnerstagnachmittag bei Radio 700 läuft der Feierabend und ich habe gleich unser erstes Thema für Sie. Dazu geht es in den Naturpark Nordeifel. Hier freut man sich über 5000 Euro von der Kröber Stiftung für ein neues Bildungsprojekt. Welches das ist, hören Sie gleich hier im Interview.
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0: losgehen!
1: Große Freude beim Naturpark Nordeifel und vor allem beim Schülerforschungszentrum Prümmerland. 5.000 Euro an Fördermitteln hat die Kröber-Stiftung für ein ganz besonderes Projekt bereitgestellt, das die Einrichtung speziell für Grundschulkinder konzipiert hat. Mit viel Herzblut wird hier die heimische Natur in ihrer Vielfalt in einer außerschulischen Maßnahme vermittelt. Miriam Hermes, pädagogisch-wissenschaftliche Fachkraft am Schülerforschungszentrum Prümmerland, erklärt, wofür man die Gelder bekommen hat.
2: Das nennt sich MINT im Ganztag. Da werden dann deutschlandweit Projekte ausgezeichnet, die MINT in den Ganztag integrieren. Und da haben wir uns überlegt, okay, wir sind eine MINT-Einrichtung und wir sind aber auch im Naturparkzentrum Nordeifel verankert. Also wir sind in Trägerschaft vom Naturpark. Wie können wir diese Naturpark-Themen und BNE-Themen mit MINT verbinden? Das war so der erste Gedanke und haben dann überlegt, wir haben hier im Prümmerland ganz viel Streuobstwiesen und die eignen sich wunderbar, um dieses MINT- und BNE-Thema miteinander zu verknüpfen.
1: Inzwischen haben sich außerschulische Lerngruppen gebildet, die im wöchentlichen Wechsel an dem Projekt teilnehmen. Einmal Kinder der ersten und zweiten und einmal der dritten und vierten Klassen der Grundschule Prüm.
2: Die dürfen ein Jahr das Streuobstwiesenjahr mit begleiten, also von dem Herbst, der jetzt ist, wo die Früchte reif sind, bis dann sich das Jahr wieder schließt im nächsten Herbst. Ein Jahr lang mit auch naturwissenschaftlichen MINT-Projekten den ganzen Lebensraum Streuobstwiese erfahren. Da gibt es dann im Winter mehr Experimente im Labor, im Sommer, Frühjahr und auch jetzt sind wir natürlich mehr draußen. Es geht um Lebensraum entdecken im Sinne von Tiere entdecken, die in diesem Lebensraum sind, verschiedene Obstsorten kennenlernen, wie sich ein Baum entwickelt, wie Bäume veredelt werden.
1: Alles ist praktisch angelegt und bleibt trotzdem spielerisch. Langweilig wird es für die Kleinen da nicht.
2: Wir verbinden damit immer diese MINT-Themen, also Mathe, Informatik, Naturwissenschaft, Technik steckt ja da dahinter, mit Naturerfahrung und einfach auch so einen ganz niedrigschwelligen Zugang zu ermöglichen, wie Kinder Natur erfahren können und damit trotzdem so im Hintergrund diese naturwissenschaftlichen Grundlagen miterwerben.
1: Am Ende wird jede Menge Wissen vermittelt. Und das bleibt meist erhalten, weil es praktisch veranschaulicht wird und die Kinder eigene Erfahrungen sammeln. Bei den Jungen und Mädchen kommt das alles sehr gut an.
2: Die Kinder sind total motiviert dabei, weil wir einen ganz großen Anteil an Selbstentdeckung dabei haben. Und alleine sowas wie, okay, es gibt unterschiedliche Äpfel. Der Apfel auf der Streuobstwiese schmeckt anders als der, den ich im Laden aus Neuseeland kaufe. Das ist so Learning by Doing am direkten Objekt dran, sind die Kinder da total dabei und lernen dadurch, dass sie es direkt sehen, super schnell. Also alleine sowas wie, es gibt den Apfelwickler, das ist ein Falter, der legt sein Ei in den Apfel rein, dadurch entstehen diese Fraßgänge und da schneiden wir einfach mal einen Apfel auf, gucken uns das an und die Kinder lernen ganz nebenbei eine Metamorphose von Insekten und da geben die dann am Ende der Stunde zum Beispiel wieder, was sie gelernt haben und so passiert das ganz schnell, praxisnah von alleine.
1: Den Naturpark und die Streuobstwiesen jungen Menschen nicht nur näher bringen, sondern auch die Kreisläufe der Natur erkennen lernen. Alles das vermittelt das neue Projekt, das erfolgreich vom Naturpark Nordeifel gestartet worden ist. Die 5.000 Euro von der Kröber-Stiftung sind hier sicherlich besonders gut angelegt.

0: sein.
1: Bald 16:30, kurz danach hören Sie hier im Feierabend wieder die aktuellen Themen aus der Nachrichtenredaktion. Mit dabei das erste Kulturrucksack-Festival in der Städteregion und die Wärmepumpenwochen.

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2: Am Abend und in der Nacht ist es meist dicht bewölkt und immer wieder fällt Regen. In der zweiten Nachthälfte lassen dann die Schauer vorübergehend auch mal nach. Die Temperaturen gehen auf herbstliche 10 Grad in Hergenrath und in Herzogenrath und auf 6 Grad in Nideggen und in Büllingen zurück. Am Freitag kaum Wetteränderung, windig, regnerisch und sehr kühl bei 11 bis 15 Grad. Am Samstag etwas weniger Regen, aber trocken kommen wir nicht durch. Dazu sehr windig und immer wieder dicht bewölkt, nur selten Auflockerungen bei 10 Grad. Bis 14 Grad.
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3: Ich bin Ina Kleier. Die asiatische Hornisse breitet sich auch im Kreis Euskirchen immer weiter aus. Noch vor 2 Jahren waren der unteren Naturschutzbehörde im Kreis 5 Nester gemeldet worden. In diesem Jahr waren es bereits bis Ende September schon 139 Nester, heißt es in einer Mitteilung der Kreisverwaltung. Der Schädling gefährdet vor allem heimische Insekten wie Honigbienen und Hummeln sowie Schmetterlinge. Die asiatische Hornisse selbst hat bei uns praktisch keine eigenen Fressfeinde und kann sich deshalb schnell ausbreiten. Der Kreis Euskirchen entfernt die Nester und warnt jetzt im Herbst beim Heckenschnitt zur besonderen Vorsicht. Die Tiere können aggressiv werden, wenn ihre Nester bedroht werden. Eschweiler verfügt jetzt über ein eigenes Haus der Geschichte und Kultur. Dazu wurde ein historisches Gebäude von der Stadt aufwendig saniert. Im September 2024 wurde das Haus bereits feierlich neu eröffnet. Heute beherbergt der Kirchenhof das Archiv des Eschweiler Geschichtsvereins sowie das Museum zur Eschweiler Stadtgeschichte. Auch Hochzeiten, Lesungen und kulturelle Veranstaltungen können dort stattfinden. Als letzter Akt der Fertigstellung wurde an dem Gebäude nun der entsprechende Schriftzug angebracht. In der Städteregion Aachen sind die Wärmepumpenwochen gestartet. Sie richten sich an alle, die sich für eine neue Heizung entscheiden wollen. Noch bis zum 23. Oktober informieren Altbau Plus und die Verbraucherzentrale über den sinnvollen Einsatz von Wärmepumpen in verschiedenen Gebäudetypen. Experten beantworten dabei auch konkrete Fragen zur Umsetzung sowie zu den Themen Photovoltaikanlagen und Mieterstrom. In der Städteregion Aachen findet am 12. November erstmals das Kulturrucksack-Festival statt. Schulklassen der Jahrgangsstufen 4 bis 8 können sich noch bis Mitte Oktober anmelden. Das bunte Festivalprogramm bietet unter anderem Workshops in Kalligrafie, Acrylmalerei, Pop, Zirkus oder Nähen. Außerdem werden auf einer Bühne die Ergebnisse präsentiert. Die Teilnahme ist kostenlos. Außerdem werden die Fahrtkosten zum Veranstaltungsort in der Aula des Gymnasiums Herzogenrath übernommen. Das Projekt Kulturrucksack fördert seit 14 Jahren insgesamt rund 550 Angebote für rund 10.000 Schülerinnen und Schüler. Und noch ein wichtiger Hinweis in eigener Sache. Wegen dringender Wartungsarbeiten am Stromnetz durch den Anbieter Oris kommt es heute Mittag und am Nachmittag zeitweise zu Ausfällen im UKW-Netz in der Eifel. Betroffen davon sind die Frequenzen 90,1 und 101,7 MHz. Die übrigen UKW-Frequenzen sind von den Arbeiten nicht betroffen. Auch der Empfang über DAB Plus und im Livestream im Internet ist uneingeschränkt möglich. Die Arbeiten sollen am späten Nachmittag abgeschlossen sein. Wir bitten für die Unannehmlichkeiten um Ihr Verständnis. 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

0: Sie hören Radio 700 mit dem Feierabend um jetzt kurz nach 16:30. Als nächstes stehen für Sie Vivi Bach und Dietmar Schönherr auf der Bühne und singen Mein Schatz, ich muss zum Bus.
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1: Vor 10 Jahren schien das Kloster in Nettersheim seine besten Zeiten hinter sich zu haben. Die Räume standen leer, die Gebäudeteile waren sanierungsbedürftig und niemand wusste so richtig, was man mit den historischen Anlagen nun anfangen sollte. Dann aber kam die Eifelgemeinde Nettersheim ins Spiel. Seitdem hat sich das Kloster sehr gewandelt. Nun ist diese Phase der Neugestaltung schon 10 Jahre her und das wird gerade gefeiert. Nettersheims Bürgermeister Norbert Krump kann sich noch gut erinnern, welche Beweggründe es damals gab, das Kloster mit neuem Leben zu erfüllen.
2: Der Grund war einmal, dass es sich natürlich, das Haus ist ja mittlerweile über 100 Jahre alt und das schönste Denkmal in der Gemeinde handelt, muss man ganz klar sagen. Zweitens stand es vor 10 Jahren rund 7, 8 Jahre leer. Man sah also fast tagtäglich den Verfall, der damit einherging. Und der dritte Punkt war, wir haben es damals geschafft, eine Förderung von rund 2 Millionen nach hier zu bekommen über die seinerzeitige Flüchtlingskrise sozusagen.
1: Viele helfende Hände zogen seinerzeit an einem Strang. Inzwischen ist das Kloster zu einem vielfältigen und lebendigen Ort in Nettersheim geworden, genau wie es vor 10 Jahren auch die Idee war.
2: Es ist damals schon, tituliert und überschrieben worden im Rahmen der Förderung ein Haus für alle. Das heißt also, ohne Grenzen soll jeder von diesem Haus profitieren. Und damals gab es natürlich einen Businessplan für das Haus, was schon einen starken kulturellen Bereich eingeplant hat. Und das ist ja auch realisiert worden. Seit dem ersten Tag haben ja Konzerte in der Kapelle stattgefunden, mittlerweile saniert, Klostersaal, Bibliothek etc. pp. Erweitert. Und das hat sich ja zum Ankerzentrum entwickelt und ist ja im Rahmen Dritter Orte auch nochmal entsprechend gewürdigt worden. Die zweite Säule war der Bereich der Bildung. Auch das ist realisiert in Form einer

0: Akademie, wo Erwachsenenbildung stattfindet für mehrtägige Seminare und Vorträge, auch verbunden mit Übernachtungsmöglichkeiten. Und wie gesagt, die dritte Säule war dann ein Haus für alle nochmal in einer weiteren Auslegung. Und da haben wir den Geist des Hauses sozusagen nutzen können. Das Haus hat immer in der Geschichte der Gemeinschaft, aber auch der Fürsorge gedient und auch der Gesundheit. Und genau diese Säule Gesundheit konnten wir sehr stark an dem Haus verorten. Einmal mit einer Physiotherapie, die auch schon seit einigen Jahren untergebracht ist. Und dann durch einen Glücksfall auch noch um ein Ärztezentrum erweitert mit Kinderärztin, Kardiologe, Hausarzt, mittlerweile Gynäkologin, mittlerweile Psychologin und auch Kinderpsychologin. Und last but not least konnten wir auch noch die familienberatende Caritas unterbringen. Es soll auch noch eine Hebamme geben.
1: Inzwischen wurden auch die letzten Räume an eine Psychologiepraxis für Kassenpatienten vergeben. Die Räume des Klosters sind damit ausgebucht. Für Krump ist das eine echte Erfolgsgeschichte. In diesem Jahr wird 10 Jahre Kloster erst einmal im kleinen Rahmen gefeiert. Wenn es nach dem Bürgermeister geht, soll es dabei aber nicht bleiben.
0: Mein Wunsch wäre ja, im nächsten Jahr dann nochmal groß zu feiern, weil ich glaube, hat das Haus, aber auch der Gesamtprozess verdient.
1: Die Anstrengungen haben sich gelohnt. Das Kloster ist zu einem viel frequentierten und vielseitig genutzten Ort in Nettersheim geworden. Und Krump geht davon aus, dass das auch so bleibt.
0: Wenn der Geist des Hauses so weiter fortwirkt, positiv. Also ich habe ja damals den Förderantrag selber mit auf den Weg gebracht in meiner Federführung, war Bauleiter auch im Haus. Ich bin ja schon fast 30 Jahre hier. Ich kenne jede Schraube sozusagen. Es ist bis heute eine wahre Freude, immer dahin zu fahren.
1: Vor 10 Jahren begann die neue Nutzung des Klosters in Nettersheim. Inzwischen kann man von einem zweiten Leben sprechen. Alle Räume werden genutzt und es werden viele Veranstaltungen durchgeführt. Die Gemeinde feiert zunächst nun in kleinem Rahmen. Stolz ist man auf den Erfolg und das bestimmt zu Recht.

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10: Am Abend und in der Nacht ist es meist dicht bewölkt und immer wieder fällt Regen. In der zweiten Nachthälfte lassen dann die Schauer vorübergehend auch mal nach. Die Temperaturen gehen auf herbstliche 10 Grad in Hergenrath und in Herzogenrath und auf 6 Grad in Nideggen und in Büllingen zurück. Am Freitag kaum Wetteränderung, windig, regnerisch und sehr kühl bei 11 bis 15 Grad. Am Samstag etwas weniger Regen, aber trocken kommen wir nicht durch. Dazu sehr windig und immer wieder dicht bewölkt, nur selten Auflockerungen bei 10 bis 14 Grad.
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11: Ich bin Thomas Bleski. Die Bundesregierung hat ihre Wachstumsprognose für Deutschland deutlich nach oben korrigiert. Für dieses Jahr erwartet sie nun ein Plus von 1,3%, nachdem im Frühjahr nur mit 0,5% gerechnet worden war. Auch für 2027 fällt die Prognose etwas besser aus. Gleichzeitig warnt Wirtschaftsministerin Katharina Reiche davor, die Erholung schon als stabil anzusehen. Die Lage bleibe fragil, sagte sie.
12: Wir müssen wieder ein Land sein, in dem sich Investitionen lohnt, in dem es sich lohnt, ein Unternehmen zu gründen, in dem es sich lohnt, wirtschaftlich erfolgreich zu sein, Gewinne zu machen, Arbeitsplätze zu schaffen. Und es geht nur über Strukturreformen, die Unternehmen entlastet, die unsere sozialen Sicherungssysteme entlastet, die Kapital und Arbeitskräfte entfesseln und die unsere Industrie erneuern helfen.
11: Wirtschaftsministerin Reiche. Psychische Erkrankungen entwickeln sich zusehends zu einem Treiber für Fehlzeiten im Job und das mit langen Ausfallzeiten. Das teilte der AOK-Bundesverband nach eigenen Versichertendaten mit. Demnach war jedes Kassenmitglied im vergangenen Jahr im Schnitt 4 Tage arbeitsunfähig. Vor 10 Jahren waren es noch deutlich weniger.
13: Die häufigste Ursache für Krankmeldungen sind zwar Atemwegserkrankungen wie Erkältungen und Grippe, aber Krankschreibungen aus diesem Grund dauerten im Schnitt nur rund 6 Tage. Dagegen fehlten Beschäftigte bei psychischen Erkrankungen im Schnitt fast einen Monat. Betroffen seien insbesondere Beschäftigte in sozialen Berufen, vor allem in Callcentern, in der Pflege und der Kinderbetreuung. Es gäbe mehrere Ursachen für Depressionen oder Burnouts, etwa die ständige Erreichbarkeit im Job oder Sorgen wegen politischer Krisen. Thomas Bremser, Nachrichtenredaktion.
11: Linke, Grüne und SPD in Berlin nehmen Sondierungsgespräche über eine mögliche gemeinsame Regierung auf. Voraussetzung dafür war eine Einigung beim zuletzt umstrittenen Thema Antisemitismus. Die drei Parteien erklärten unter anderem, das Existenzrecht Israels sei unverhandelbar. Außerdem solle jüdisches Leben besonders geschützt werden. Bei der Suche nach einem möglicherweise freilaufenden Puma im oberbayerischen Landkreis Erding gibt es bislang keine eindeutige Spur. Nach Angaben der Behörden ist weiter unklar, ob auf den Aufnahmen tatsächlich ein Puma oder ein anderes Tier zu sehen ist. Die Polizei will die Suche fortsetzen und bittet die Menschen in der Region, aufmerksam zu bleiben.
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15: 17 Uhr, weiter geht es durch den Radio 700 Nachmittag mit der zweiten Stunde Feierabend. Am Mikrofon begleitet Sie weiter Julia Thomas und ich freue mich sehr, dass Sie zuhören.

0: Die Wasserburg in Satzfey ist eigentlich ein historischer und sehr romantischer Ort. Doch einmal im Jahr wird es schaurig und die Burg zeigt ihre düstere Seite. Dann nämlich wird Halloween gefeiert und Grusel- und Geisterfans kommen voll auf ihre Kosten. In diesem Jahr mit vielen neuen Überraschungen für alle, die es schön schaurig lieben. Ich nehme Sie mit gleich hier in unserem nächsten Interview mit Burgherrin Patricia Gräfin Beißel direkt nach der nächsten Musik.
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0: Herbstzeit ist Gruselzeit und der Höhepunkt ist sicherlich Halloween, die Nacht der Nächte, wenn es um Geister, Monster, Dämonen und um dunkle Gestalten geht. Seit vielen Jahren schon treffen sie sich zum großen Gruselspaß auf Burg Satzfey in Mechernich. Dieses Jahr besteht dazu sogar gleich zweimal die Möglichkeit. Am 24. und am 31. Oktober freut sich Organisatorin Patricia Gräfin Beißel.
1: An den beiden Tagen öffnen wir um 15 Uhr und werden von 15 bis 18 Uhr ein Kinder- und Familienprogramm vor allen Innenhöfen präsentieren. Und dieses Jahr ganz neu mit dem kleinen Monster Hab nicht Angst, dem die jungen Zuschauer, die jungen Besucher helfen müssen, seine Mutproben auszuführen, um ihm ein bisschen Selbstvertrauen zu geben. Ab 18 Uhr dann öffnet der Burgpark und die Kreaturen der Nacht werden auf dem ganzen Gelände zu sehen sein. Und für die ganz Mutigen ab 19 Uhr der Parcours des Schreckens mit etwas völlig neuem, ganz neuen Konzept. Bevor es dann ab 21 Uhr in den VIP, der Virus Infection Party, weitergeht im Bourbonsaal. Für alle, die die Nacht zum Tag werden lassen möchten und Musik und Tanz auf Burg Satzfey feiern möchten.
0: Alles beginnt mit jeder Menge Spuk und Grusel am Nachmittag. Dann ist Halloween ein echter Familienspaß, aber eben kindgerecht und nicht ganz so schauderlich, sondern eher schön gruselig. In diesem Jahr ist alles neu.
1: Wir haben ja das Monster Hab nicht Angst. Ja, der hat so ein bisschen, ist nicht ganz so mutig, wie er vielleicht sein sollte. Und deswegen haben wir verschiedene Stationen aufgebaut, wo die Kinder ihm durch seine Mutproben helfen sollen, um dann eben dem kleinen Hab nicht Angst wieder ein bisschen Selbstvertrauen geben zu können. Natürlich gibt es in den Höfen auch Speis und Trank und ein lustiges, buntes Familienprogramm, was nicht ganz so schaurig und schrecklich ist, wie es dann ab 18 Uhr auf dem gesamten Gelände ist. Damit Hab nicht Angst nämlich dann nicht mehr zu finden sein, sondern eben die Kreaturen der Nacht, die dem einen oder anderen vielleicht das auch was fürchten lernen.
0: Keine Angst sollte man dafür am Abend haben. Dann sind Jugendliche, die sich nicht fürchten, und Erwachsene zum Gruselschocker eingeladen. Denn mit Einbruch der Dunkelheit öffnet auf der Burg Satzfey der Parcours des Schreckens. Und der ist wirklich nichts für schwache Nerven.
1: Das gesamte Halloween steht dieses Jahr unter dem Motto Satzfey Dystopia. Und ja, es ist ein Virus ausgebrochen. Und ja, der mutiert. Die Menschen sind nicht mehr so, wie sie mal waren. Man wird natürlich versuchen, jedem von dem Virus fernzuhalten und später zu man wird kontaminiert und es gibt ganz viele verschiedene Bereiche und ja, es ist einiges passiert dann ab 19 Uhr im Parcours des Schreckens und ich glaube, das ist eine ganz neue Attraktion und es wird ein bisschen anders sein wie die letzten Jahre.
0: Eine Medizin gegen den Virus gibt es auf der Burg natürlich nicht. Wer aber Sorge hat, daran Schaden zu nehmen, kann sich am Eingang mit einem Zauberstab eindecken. Wird der nach oben gehalten, halten die Monster Abstand. Richtig Spaß macht es aber natürlich ohne Zauberstab und gefeiert wird bis tief in die Nacht hinein.
1: Das ganze Programm geht bis 22 Uhr. Parallel dazu wird aber ab 21 Uhr der DJ im Bourbonsaal zu einem schaurig schönen Tanz einladen und es wird bis in die Morgenstunden gefeiert.
0: Wer mit dabei sein möchte, sollte sich beeilen, denn Halloween auf Burg Satzfey lockt jedes Jahr Menschen aus nah und fern an und ist zu einem echten Kult geworden. Deshalb hat auch schon der Ticketvorverkauf begonnen.
1: Auf www.burgsatzfey.de findet man nochmal alle Informationen und dort gibt es auch einen Ticketshop. Da kann man die Karten auch online erwerben, auch am Tag selber noch, allerdings dann zu Tageskassenpreisen. Das heißt, es lohnt sich im Vorverkauf zu kaufen, weil man dort eben auch ein paar Euro sparen kann und auch ganz bequem an der Schlange vorbeigehen kann und eben nicht anstehen muss.
0: Gruseln zu Halloween ist am schaurig schönsten auf Burg Satzfey in Mechernich. Wer einmal da war und den kalten Schauer über den Rücken liebt, wird immer wiederkommen.

Den Blick in den ostbelgischen Polizeibericht und alles, was sonst noch wichtig ist im Sendegebiet, hören Sie gleich wieder in unseren Nachrichten hier im Feierabend um 5 vor halb 6.

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2: Am Abend und in der Nacht ist es meist dicht bewölkt und immer wieder fällt Regen. In der zweiten Nachthälfte lassen dann die Schauer vorübergehend auch mal nach. Die Temperaturen gehen auf herbstliche 10 Grad in Hergenrath und in Herzogenrath und auf 6 Grad in Nideggen und in Büllingen zurück. Am Freitag kaum Wetteränderung, windig, regnerisch und sehr kühl bei 11 bis 15 Grad. Am Samstag etwas weniger Regen, aber trocken kommen wir nicht durch. Dazu sehr windig und immer wieder dicht bewölkt, nur selten Auflockerungen bei 10 bis 14 Grad.
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3: Ich bin Ina Pleier. Gute Nachrichten aus Dahlem. Der Haushalt für das zurückliegende Jahr hat besser abgeschlossen als erwartet. Der Rechnungsprüfungsausschuss der Gemeinde erklärte in einer Stellungnahme, es gebe keine Einwände. Zwar musste ein Defizit von 2,7 Millionen Euro ausgewiesen werden, durch veränderte Faktoren sind das aber 2,2 Millionen Euro weniger als zunächst erwartet. Zurückgeführt wird die Entwicklung auch auf die effiziente Steuerung kommunaler Aufgaben. Allerdings würde auch in Dahlem spürbar, dass die Belastungen immer weiter steigen, weil immer mehr Aufgaben von Bund und Land auf die Kommunen abgewälzt werden. Bürgermeister Jan Lembach will den Kurs weiter fortsetzen, um die langfristige finanzielle Stabilität der Gemeinde zu gewährleisten. Einbrecher haben in einem Geschäft im Gewerbegebiet Mechernich-Kommern Elektronik im Wert von mehreren 10.000 Euro gestohlen. Die Täter drangen in der Nacht zum Montag über die Außenfassade in das Geschäft ein. Im Inneren wurden mehrere Glasvitrinen mit Pflastersteinen eingeschlagen und anschließend die darin befindlichen Elektrogeräte entwendet. Die Polizei hat die Ermittlungen aufgenommen, sie sucht nach Zeugen, die am frühen Montagmorgen im Gewerbegebiet Monzenbend verdächtige Beobachtungen gemacht haben könnten. Mit einem neuen Digitalangebot lassen sich ab sofort Touren auf dem Erftradweg auch online planen. Nordeifeltourismus, Rhein-Erft-Kreis und Rhein-Kreis Neuss haben das Angebot gemeinsam entwickelt. Dargestellt wird der gesamte Streckenverlauf auf 110 Kilometern Länge von der Erftquelle bei Nettersheim-Holzmülheim bis zur Mündung in den Rhein bei Neuss. Vorgestellt werden auch Sehenswürdigkeiten, Ausflugsziele, Cafés, Restaurants und Übernachtungsmöglichkeiten. Dazu gibt es Infos über Bahnhöfe, Rastmöglichkeiten und Fahrradstationen. Nach vielen Zerstörungen durch die Flutkatastrophe 2021 ist der Erftradweg inzwischen wieder vollständig befahrbar. Und noch der Blick in den ostbelgischen Polizeibericht. Zwischen Walhorn und Hauset hat eine Frau am Dienstagnachmittag im Wald an der TGV-Strecke einen Mann bemerkt, der zunächst mit seinem Rad unterwegs war. Als sich die Frau mit ihrem Pferd einer Bank näherte, setzte er sich auf die Bank und nahm an sich sexuelle Handlungen vor. Die Frau sprach den Mann auf sein Verhalten an. Dieser entfernte sich ohne Hose auf seinem Fahrrad. In Kelmis prallten am Dienstagnachmittag 4 Fahrzeuge aufeinander. Ein Autofahrer hatte die 3 vor ihm abbremsenden Fahrzeuge zu spät bemerkt und aufeinander geschoben. Verletzt wurde niemand. Es entstand aber Sachschaden. Bei einem Einbruch in ein Wohnhaus in Büllingen haben Unbekannte am Dienstagmorgen Wertgegenstände erbeutet. Sie hatten sich illegal Zutritt durch das Schlafzimmerfenster verschafft. 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
8: Halb sechs, das waren unsere Nachrichten aus der Region. Weiter geht es musikalisch. Sie hören gleich 3 Hits am Stück und auf die Bühne bitte ich dazu Roland Kaiser, Katzenjammer und Mary Rose. Die legt auch direkt los und singt Ich hab den Glauben an dich nie verloren.

0: Zeichentrick und Film präsentiert. Gesungen vom Gesangsensemble Lichtblick sowie dem Kinderchor Nettersheim um 19 Uhr in der Klosterkapelle Nettersheim. Seit 20 Jahren stehen Maite Itois und John Kelly gemeinsam auf der Bühne. Im Rahmen ihrer Jubiläumstour sind sie um 20 Uhr in der alten Tuchfabrik in Euskirchen zu Gast. Die bekannte Eifeler Autorin Sylvie Schenk liest aus ihrem Erfolgsroman In Erwartung eines Glücks um 19 Uhr auf Burg Frankenberg in Aachen. Heute Abend geht es zum Staunen aufs Dach ab 19 Uhr in der Meierschen Buchhandlung in Aachen. Kabarett mit Mackefisch erwartet sie um 20 Uhr im Talbahnhof in Eschweiler, diesmal mit dem Programm Complete Circus. Im Theater Aachen wird heute wieder das Stück Lucy 4,6 Milliarden Jahre gespielt. Die Aufführung beginnt um 20 Uhr. Das Cologne Guitar Quartett spielt um 20 Uhr im Aachener Move-Up. Die Tanzperformance Journey One wird heute und morgen um 20 Uhr im Aachener Ludwig Forum aufgeführt. Die Reihe der ökumenischen Friedensgebete geht weiter, organisiert vom pastoralen Raum Hellenthal-Schleiden. Heute Abend um 19 Uhr in der Pfarrkirche in Schleiden-Olef. Und Nordrhein-Westfalens größte Kürbisschau steht diesmal unter dem Motto Dschungel und Regenwald. Mehr als 100.000 Kürbisse wurden zu Skulpturen verbaut. Daneben erwarten Sie herbstliche Fotopunkte, kulinarische Angebote, das Maislabyrinth und die Kürbisschnitzwerkstatt sowie Kürbisfluchstick und vieles mehr. Und immer abends werden die Kürbisse prächtig illuminiert. Geöffnet ist täglich ab 11 Uhr auf dem Krevelshof Eifel in Mechernich-Obergarzen. 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
6: Am Abend und in der Nacht ist es meist dicht bewölkt und immer wieder fällt Regen. In der zweiten Nachthälfte lassen dann die Schauer vorübergehend auch mal nach. Die Temperaturen gehen auf herbstliche 10 Grad in Hergenrath und in Herzogenrath und auf 6 Grad in Nideggen und in Büllingen zurück. Am Freitag kaum Wetteränderung, windig, regnerisch und sehr kühl bei 11 bis 15 Grad. Am Samstag etwas weniger Regen, aber trocken kommen wir nicht durch. Dazu sehr windig und immer wieder dicht bewölkt, nur selten Auflockerungen bei 10 bis 14 Grad.
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7: Ich bin Thomas Bleskin. Die Bundesregierung erwartet für die deutsche Wirtschaft in diesem Jahr deutlich mehr Wachstum als noch im Frühjahr. Statt eines Plus von 0,5% rechnet sie nun mit 1,3%. Als Grund nennt das Wirtschaftsministerium unter anderem bessere Exporte.
8: Industrieprodukte made in Germany sind im Ausland gefragter als gedacht, auch weil Unternehmen dort wegen der vielen weltweiten Krisen vorsichtshalber Vorräte anlegen. Außerdem profitiert die deutsche Wirtschaft von den schuldenfinanzierten staatlichen Investitionen in Infrastruktur und Verteidigung. Die erhöhte Wachstumsprognose nennt Wirtschaftsministerin Reiche vor diesem Hintergrund zwar eine gute Nachricht, für einen langfristigen Aufschwung aus eigener Kraft seien aber weitere Reformen nötig. Jan-Henner Reitze, Nachrichtenredaktion.
7: Die US-Regierung unter Präsident Donald Trump erwägt neue Angriffe auf Ziele im Iran. Mehrere US-Medien berichten, dass größere Militäreinsätze noch vor den Zwischenwahlen Anfang November wieder aufgenommen werden könnten. Eine Entscheidung sei aber noch nicht gefallen. Das US-Militär soll bereits neue Optionen vorbereitet haben, darunter nach Medienberichten auch Angriffe auf die iranische Energieinfrastruktur und Nuklearanlagen. Der Literaturnobelpreis geht in diesem Jahr an die kanadische Schriftstellerin Anne Carson. Das gab die Schwedische Akademie in Stockholm bekannt. Die 76-Jährige bekomme die Auszeichnung für ihr kühnes und erfinderisches Werk, hieß es zur Begründung.
9: Die Schwedische Akademie erreichte Anne Carson nur wenige Minuten vor der offiziellen Verkündung. Die 76-Jährige sagte am Telefon, sie sei gerade in Island, wo sie dem Wind lausche. Das Nobelkomitee hob hervor, dass Carson die Grenzen der Literatur aufbreche. Sie verbinde antike und moderne Texte, Gedichte und Essays, aber auch Literatur mit Theater, Tanz und bildender Kunst. Zu ihren bekanntesten Büchern gehört Autobiografie des Roten, ein Roman in Versform, der auf einem antiken griechischen Mythos basiert. Sigrid Hamm, Skandinavien.
7: Linke, Grüne und SPD in Berlin nehmen Sondierungsgespräche über eine mögliche gemeinsame Regierung auf. Voraussetzung dafür war eine Einigung beim zuletzt umstrittenen Thema Antisemitismus. Die drei Parteien erklärten unter anderem, das Existenzrecht Israels sei unverhandelbar, jüdisches Leben solle besonders geschützt werden. Außerdem vereinbarten sie eine klare Distanz zu organisierter Kriminalität.
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12: Vom Nachmittag geht es in den Abend. Auch zur dritten Stunde Feierabendprogramm hier bei Radio 700 begrüßt Sie herzlich Julia Thomas. Mir gehört noch bis 19 Uhr heute die Stimme an Ihrer Seite.

0: Wenige Minuten nach 6 Uhr am Donnerstagabend. Schön, dass Sie sich auch heute wieder für Radio 700 und das Feierabendprogramm entschieden haben. Wie immer am Donnerstag um diese Zeit geht's hier gleich wieder ins Tierheim für eine neue Folge Körbchen gesucht. Mein Mann und Kollege Carlo Thomas ist wieder unterwegs. Ich glaube, heute geht's nach Shoppen. Er lernt Hund Alex kennen. Und der sucht ein recht besonderes neues Zuhause. Mehr dazu gleich hier nach der nächsten Musik.
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2: Diese Woche sind wir wieder zu Gast im Tierheim shoppen und stellen Ihnen einen Hund vor, für den Sie nicht nur ein Herz und ein wenig Platz brauchen, sondern am besten auch noch gleich das passende Wirkungsgebiet. Denn Alex sucht nach einer Aufgabe. Er ist hauptberuflich nämlich nicht nur Hund, sagt Daniela Klein vom Tierheim shoppen.
3: Alex ist ein ziemliches Kaliber. Das ist ein Neufundländer-Mischling, dementsprechend sehr groß. Und er hat also ein wahnsinniges Verhalten, alles zu bewachen. Daher suchen wir auch für ihn wirklich eine Autowerkstatt oder einen Schrottplatz oder da, wo er im Prinzip sein eigenes Leben, wie er es auch gewohnt ist, weiterleben kann.
2: Er braucht also etwas zum Aufpassen, dafür aber nur wenig Kontakte zwischen Hund und Mensch.
3: Zu seinem Bezugsmenschen baut er eigentlich einen guten Kontakt auf. Es ist kein Familienhund, sagen wir es mal so.
2: Dementsprechend sollte also auch das neue Zuhause für Alex aussehen.
3: Das muss auf jeden Fall eingezäunt sein, ist klar. Ein Gelände, es kann ruhig ein großes Gelände sein, wo er die Aufgabe hat, dass er darauf aufpassen kann. Und dann einfach ein Gartenhaus oder sowas hat oder die Garage, wo er dann rein und raus kann, wie er will. Also er hat anscheinend wirklich gelernt, er war ausgesetzt. Also wir wissen auch über seine Vorgeschichte jetzt nicht sehr viel. Anhand seines Verhaltens merkt man aber, er war gewohnt, immer rein und raus zu können, wie er wollte. Und er ist wirklich kein Hund, den man in eine Familie integrieren kann, wo auch ständig Besuch kommt oder wo Kinder sind. Das ist ihm schon alles viel zu viel. Er braucht seine Person, die ihn füttert, die sich ein bisschen um ihn kümmert, die auch mal eine Runde mit ihm spazieren geht. Und dann ist er auch schon zufrieden. Mehr will er gar nicht von Menschen wissen, sag ich mal so.
2: Wer sich für Alex entscheidet, muss aufgrund seines Verhaltens ein wenig Zeit mitbringen. Und das, bevor der Hund abgegeben wird.
3: Die Person muss auf jeden Fall öfter nach hier kommen, um ihn kennenzulernen. Und was wichtig ist, dürfen keine anderen Tiere auf dem Gelände sein, also andere Hunde oder sowas, weil da reagiert er wirklich allergisch drauf. Da ist er sofort auf 180. Also er müsste schon wirklich dann noch als Einzelhund gehalten werden. Und wie gesagt, dann mit seiner Bezugsperson den Kontakt, den sucht er sich dann selber, wenn er den Kontakt haben will. Ja, Hundeerfahrung ist schon nicht schlecht, dass man ihn auch ein bisschen lesen kann, wie er halt reagiert in manchen Situationen. Man sieht, wie die Reaktion dann ausfällt. Also daher ist schon wichtig, dass man ein bisschen Hundeerfahrung auch mitbringt.
2: Alex und auch andere Vierbeiner hoffen auf ein neues Zuhause. Wenn auch Sie Interesse haben, dann vereinbaren Sie doch einfach einen Termin. Das Tierheim shoppen ist telefonisch in Belgien unter 080 64 39 53 erreichbar.
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1: Schnellkochtöpfe sind keine Relikte aus Omas Küche, sondern echte Effizienzmaschinen. Durch höheren Druck steigt die Temperatur, Speisen garen deutlich schneller. Gerade bei Kartoffeln, Hülsenfrüchten oder Eintöpfen spart ihr bis zu 50% Energie. Zusätzlich verkürzt ihr die Kochzeit erheblich. Weniger Herdlaufzeit bedeutet weniger Strom oder Gas und mehr Freizeit. Also meine Lieben, Druck im Topf spart Zeit und Geld. Druck bei der Rechnung eher nicht.
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2: Am Abend und in der Nacht ist es meist dicht bewölkt und immer wieder fällt Regen. In der zweiten Nachthälfte lassen dann die Schauer vorübergehend auch mal nach. Die Temperaturen gehen auf herbstliche 10 Grad in Hergenrath und in Herzogenrath und auf 6 Grad in Nideggen und in Büllingen zurück. Am Freitag kaum Wetteränderung, windig, regnerisch und sehr kühl bei 11 bis 15 Grad. Am Samstag etwas weniger Regen, aber trocken kommen wir nicht durch. Dazu sehr windig und immer wieder dicht bewölkt, nur selten Auflockerungen bei 10 Grad. Bis 14 Grad.
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4: Ich bin Ina Pleier. Gute Nachrichten aus Dahlem. Der Haushalt für das zurückliegende Jahr hat besser abgeschlossen als erwartet. Der Rechnungsprüfungsausschuss der Gemeinde erklärte in einer Stellungnahme, es gebe keine Einwände. Zwar musste ein Defizit von 2,7 Millionen Euro ausgewiesen werden, durch veränderte Faktoren sind das aber 2,2 Millionen Euro weniger als zunächst erwartet. Zurückgeführt wird die Entwicklung auch auf die effiziente Steuerung kommunaler Aufgaben. Allerdings würde auch in Dahlem spürbar, dass die Belastungen immer weiter steigen, weil immer mehr Aufgaben von Bund und Land auf die Kommunen abgewälzt werden. Bürgermeister Jan Lembach will den Kurs weiter fortsetzen, um die langfristige finanzielle Stabilität der Gemeinde zu gewährleisten. Einbrecher haben in einem Geschäft im Gewerbegebiet Mechernich-Kommern Elektronik im Wert von mehreren 10.000 Euro gestohlen. Die Täter drangen in der Nacht zum Montag über die Außenfassade in das Geschäft ein. Im Inneren wurden mehrere Glasvitrinen mit Pflastersteinen eingeschlagen und anschließend die darin befindlichen Elektrogeräte entwendet. Die Polizei hat die Ermittlungen aufgenommen, sie sucht nach Zeugen, die am frühen Montagmorgen im Gewerbegebiet Monsenbend verdächtige Beobachtungen gemacht haben könnten. Mit einem neuen Digitalangebot lassen sich ab sofort Touren auf dem Erftradweg auch online planen. Nordeifeltourismus, Rhein-Erft-Kreis und Rhein-Kreis Neuss haben das Angebot gemeinsam entwickelt. Dargestellt wird der gesamte Streckenverlauf auf 110 Kilometern Länge von der Erftquelle bei Nettersheim-Holzmühlheim bis zur Mündung in den Rhein bei Neuss. Vorgestellt werden auch Sehenswürdigkeiten, Ausflugsziele, Cafés, Restaurants und Übernachtungsmöglichkeiten. Dazu gibt es Infos über Bahnhöfe, Rastmöglichkeiten und Fahrradstationen. Nach vielen Zerstörungen durch die Flutkatastrophe 2021 ist der Erftradweg inzwischen wieder vollständig befahrbar. Und noch der Blick in den ostbelgischen Polizeibericht. Zwischen Walhorn und Hauset hat eine Frau am Dienstagnachmittag im Wald an der TGV-Strecke einen Mann bemerkt, der zunächst mit seinem Rad unterwegs war. Als sich die Frau mit ihrem Pferd einer Bank näherte, setzte er sich auf die Bank und nahm an sich sexuelle Handlungen vor. Die Frau sprach den Mann auf sein Verhalten an. Dieser entfernte sich ohne Hose auf seinem Fahrrad. In Kelmis prallten am Dienstagnachmittag 4 Fahrzeuge aufeinander. Ein Autofahrer hatte die 3 vor ihm abbremsenden Fahrzeuge zu spät bemerkt und aufeinander geschoben. Verletzt wurde niemand. Es entstand aber Sachschaden. Bei einem Einbruch in ein Wohnhaus in Büllingen haben Unbekannte am Dienstagmorgen Wertgegenstände erbeutet. Sie hatten sich illegal Zutritt durch das Schlafzimmerfenster verschafft. 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

0: Immer häufiger wird sich auf den Straßen nicht mehr an die Geschwindigkeit gehalten. Da bildet auch Mechernich keine Ausnahme. Aus diesem Grund will man die Verkehrsüberwachung verbessern, um die Straßen wieder sicherer zu machen. Dazu soll ein mobiler Blitzer zum Einsatz kommen. Und man will auch mit den Nachbarkommunen zusammenarbeiten. Mechernichs Bürgermeister Michael Fingel zu den Gründen.
1: Erstmalig wurden 2024 zwischen den Fachabteilungen Zülpich und Mechernich die Ideen andiskutiert und danach aber nicht mehr tiefer verfolgt. Und ich habe nicht nur zuletzt im Wahlkampfjahr, sondern auch bei meinen täglichen bzw. monatlichen Terminen in den jeweiligen Ortschaften immer wieder Gespräche führen dürfen, die halt die Verkehrssicherheit im Stadtgebiet Mechernich im Fokus hatten. Und da wurde von den Bürgerinnen und Bürgern oft der Wunsch geäußert, ob man denn auch im eigenen Beritt in den Örtlichkeiten, wir haben 44 insgesamt und ich gehe jetzt mal davon aus, dass in vielen Örtlichkeiten bislang noch keine Geschwindigkeitsmessung stattgefunden hat, aber trotzdem vor Ort viele Kindergartenkinder und auch Schulkinder auf dem Weg zum Kindergarten oder zur Schule sind. Und da beklagte man, dass die Geschwindigkeit über die Jahre doch zugenommen hat, insbesondere auch die Verkehrsdichte. Und wir von städtischer Seite haben in den vielen Ortschaften zwar eine Temporeduzierung auf oftmals Tempo 30 veranlasst, auch sicherlich bauliche Maßnahmen eingeleitet, sei es Verkehrsschweller oder generell Hindernisse, die die Geschwindigkeit reduzieren sollen. Aber diese ganzen Maßnahmen führten halt nicht zu dem gewünschten Erfolg.
0: Auch die Nachbarn in Zülpich setzen auf einen mobilen Blitzer. Damit die Verwaltung der Blitzerergebnisse nicht ganz so hoch zu Buche schlägt, wollen sich die Kommunen die zuständigen Kräfte dafür teilen. Eine Anlaufstelle, die für die Knöllchen und Verwarnungen zuständig ist. Das Vorbild dafür liefern bereits Euskirchen und Weilerswist.
1: Im Moment ist es so angedacht, dass sowohl Zülpich als auch die Stadt Mechernich einen eigenen Blitzeranhänger betreibt. Wir beispielsweise im Leasingverfahren. Ich glaube, das wird in Zülpich ebenfalls so gehandelt. Und die Verstöße, die dann gemessen und fotografisch festgehalten werden, die müssen dann zentral ausgewertet werden und in ein OBI-Verfahren übergeführt werden, die dann halt postalisch dem Fahrzeugführer zugeführt werden. Und hier muss man dann halt erstmal die Halterfeststellung durchführen, damit dann halt am Ende alles auch nach Recht und Gesetz ablaufen kann. Und das möchten wir gerne zentral haben, damit nicht zwei Städte, zwei Verwaltungen den gleichen Verwaltungsprozess durchlaufen, sondern das würden wir gerne zentralisiert dann für beide machen.
0: Derzeit laufen die Vorbereitungen für den gemeinschaftlichen Blitzerbetrieb. Wie schon in der Vergangenheit will Mechernich keinen eigenen Blitzeranhänger kaufen. Vielmehr setzt die Stadt auf das Leasing von Fahrzeug und Technik.
1: Weil hier halt auch in den Paketen verschiedene Serviceleistungen, was Wartung oder auch Reparaturen angeht, enthalten sind. Und darüber hinaus ist das für uns tatsächlich auch eine Maßnahme, um die Verkehrssicherheit zu erhöhen. Und wenn wir das Gefühl haben, dass irgendwann das Sicherheitsgefühl so da ist, dann haben

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Das war's mit dem Feierabend heute hier am Donnerstag. Ab 19 Uhr geht es weiter mit dem Liedermacherabend und Kai Gehlen. Bis dahin hören Sie hier noch ein wenig Musik, dann die lutherische Stunde, gefolgt von einer kurzen Unterbrechung für Werbung, Wetter und unsere Nachrichten aus der ganzen Welt. Ich darf mich an dieser Stelle bereits von Ihnen verabschieden, wünsche Ihnen noch einen gemütlichen Donnerstagabend und sage bis morgen. Wenn Sie mögen, hören Sie mich da wieder hier zum Feierabend ab 4. Am Mikrofon war für Sie Julia Thomas. 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

Bücher statt Oldtimer. Was liest du? So hieß der Titel einer Fernsehserie, die 7 Jahre im WDR lief. Darin stellten Prominente in unterhaltsamer, lustiger Form ihre Lieblingsbücher vor, unter dem Motto »Lesen soll Spaß machen«. Trotz später Sendezeit war sie bei den Zuschauern sehr beliebt. So gingen zahlreiche Zuschriften ein, als der Sender die Serie beenden wollte. Aufgrund vielfach geäußerter Zuschauerwünsche produzierte der Sender dann 4 Jahre später noch 2 Sonderausgaben. Dem Moderator Jürgen von der Lippe war unbegreiflich, als das Fernsehen die beliebte Serie einstellte. »Ich sehe nicht ein, dass es diese Sendung nicht mehr gibt. Das wunderbare Medium Buch muss überall, wo es geht, beworben werden.« Umso bemerkenswerter, wenn dies sogar jemand feststellt, der seinerseits so aktiv im Medium Fernsehen auftritt. Doch nicht nur das. Jürgen von der Lippe produzierte auf eigene Kosten weitere Folgen und stellte sie ins Internet unter dem Titel Lippes Leselust auf dem YouTube-Kanal, wo die Zuschauer sie dann gerne sehen konnten. Er rechne auch nicht damit, dass sich die Kosten amortisieren. Aber das macht nichts. Die einen kaufen sich einen Oldtimer. Ich mache eben sowas, sagte er. Was lesen Sie? Es kommt ja immer darauf an, was Sie selbst spannend, interessant, wissenswert oder zeitgemäß finden. In Ländern, die vor der politischen Wende von der Sowjetunion besetzt waren, gab es kommunistische Literatur im Überfluss. Und zu allem Überdruss. Lettland kam erst Anfang der 90er Jahre von sowjetischer Fremdherrschaft los. Plötzlich wurde es modern, statt marxistischer, ganz andere Bücher zu lesen. Vor allem ein Buch war ganz besonders angesagt. Gerade bei jungen Leuten, Schülern und Studenten. Jeder wollte es lesen, um modern und auf der Höhe der Zeit zu sein. Darunter auch ein junger, diplomierter Tanzlehrer. Volkstanz spielt in Lettland eine traditionell große Rolle. Um modern zu sein und mithalten zu können, wollte auch er dieses Buch unbedingt lesen. Das gefragte Buch muss herausragend und außergewöhnlich sein. Und er muss seinen Inhalt ernsthaft interessiert studiert haben. Denn ganz unerwartet bewirkte es Erstaunliches. Er wurde Christ. Bei dem als unübertroffen modern geltenden Buch handelte es sich um die Bibel. Und Artis, der auch nebenbei noch Volkstanzchoreografien entwarf, ist heute Direktor der Lutherischen Stunde in Riga. Dort erzählte er mir und anderen Kollegen, wie es dazu kam. So trug sogar die sowjetische Gewaltherrschaft, obwohl sie alles Christliche unterdrückte, als Wegbereiter dazu bei, Menschen zu Christus zu führen. Da kann man nur staunen. Und fahren Sie lieber Auto, statt Bücher zu lesen? Die Bibel gibt's übrigens auch als Hörbuch fürs Autoradio.

0: Dies war ein Beitrag von Petra Schmidt aus Lutherische Stunde, Stimme mit Standpunkt, Nummer 270. Und das Ganze war eine Sendung der Medienmission Lutherische Stunde. www.lutherischestunde.de. Oder schreiben Sie einfach an Lutherische Stunde, Postfach 1162, Postleitzahl 27363 in Sottrum, Deutschland. Nochmals, Lutherische Stunde, Postfach 1162, Postleitzahl 27363 Sottrum in Deutschland. Und nochmals die Internetadresse www.lutherischestunde.de. Bis dann!
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14: Am Abend und in der Nacht ist es meist dicht bewölkt und immer wieder fällt Regen. In der zweiten Nachthälfte lassen dann die Schauer vorübergehend auch mal nach. Die Temperaturen gehen auf herbstliche 10 Grad in Hergenrath und in Herzogenrath und auf 6 Grad in Nideggen und in Büllingen zurück. Am Freitag kaum Wetteränderung, windig, regnerisch und sehr kühl bei 11 bis 15 Grad. Am Samstag etwas weniger Regen, aber trocken kommen wir nicht durch. Dazu sehr windig und immer wieder dicht bewölkt, nur selten Auflockerungen bei 10 bis 14 Grad.
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15: Ich bin Thomas Pleskin. Die Bundesregierung hat ihre Wachstumsprognose deutlich nach oben korrigiert. Für dieses Jahr erwartet sie nun ein Plus von 1,3%, nachdem im Frühjahr nur mit 0,5% gerechnet worden war. Das Wirtschaftsministerium begründet den besseren Ausblick vor allem mit stärkeren Exporten sowie staatlichen Investitionen und höheren Verteidigungsausgaben. Wirtschaftsministerin Katharina Reiche warnt aber davor, die Erholung schon als stabil anzusehen. Für immer mehr Menschen in Deutschland wird es offenbar schwieriger, Rechnungen und Kreditraten pünktlich zu bezahlen. Nach einer Schufa-Auswertung stieg der Anteil der Verbraucher mit Zahlungsstörungen im vergangenen Jahr um 0,2 Punkte auf 8,1%.
16: Die Experten sehen noch keine richtige Verschuldungskrise, aber der Schufa werden von Unternehmen oder Banken deutlich mehr Fälle gemeldet. Viele Menschen tauchen zum allerersten Mal mit Zahlungsproblemen auf. Ihr Anteil wuchs um 12%. Es wurden auch mehr Privatinsolvenzen beantragt, mehr als die Hälfte davon von 30- bis 49-Jährigen und weitere 13% von 20- bis 29-Jährigen. Gründe für den Anstieg der Überschuldung sind laut Schufa vor allem die höheren Preise für Lebensmittel und Energie. Ursula Winkler, Nachrichtenredaktion.
15: Im oberbayerischen Landkreis Erding ist weiter unklar, ob dort tatsächlich ein Puma unterwegs ist. Die Suche der Behörden blieb bislang ohne eindeutiges Ergebnis. Ein Jäger hatte das verdächtige Tier mit einem Nachtsichtgerät gefilmt.
17: Ob es sich bei dem gefilmten Tier tatsächlich um einen Puma handelt, ist weiter unklar. Die Aufnahmen eines Jägers werden deshalb noch untersucht. Die Polizei will auch am Wochenende verstärkt in der Region unterwegs sein. Gleichzeitig warnen die Beamten vor KI-generierten Puma-Bildern, die falsche Hinweise liefern und die Ermittlungen behindern. Die Bevölkerung soll weiter aufmerksam bleiben, Hunde anleinen und verdächtige Beobachtungen sofort der Polizei melden. Aus München, Julia Wassilkow.
15: Zum Sportfußball. Alexander Čeferin will für weitere 4 Jahre UEFA-Präsident bleiben. Der Slowene kündigte seine Kandidatur nach dpa-Informationen bei einem Treffen in Berlin an. Die Wahl findet im April beim UEFA-Kongress in Astana statt. Einen Gegenkandidaten gibt es bisher nicht. Damit scheidet Čeferin zugleich als möglicher Herausforderer von FIFA-Präsident Gianni Infantino aus.
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1: Hallo und herzlich willkommen, liebe Hörerinnen und Hörer, zum heutigen Liedermacherabend auf Radio 700. Es ist wieder eine wirklich sehr aufregende Sendung. In der nächsten Stunde wird hier einiges passieren. Mein Name ist Kai Gehlen. Ich freue mich sehr, dass Sie eingeschaltet haben. Bleiben Sie dran. Bis gleich.

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1: Standing on top of the world von Van Halen. So steigen wir ein in die Sendung und der Liedermacherabend hat diesen und nächsten Monat wirklich allen Grund zum Feiern. Nicht nur, dass wir mittlerweile im sechsten Jahr auf Sendung sind, das ist mir überhaupt jetzt mal klar geworden, sondern nach sechs Jahren Radio schaffen wir es auch, die Sendung endlich einmal live auf die Bühne zu holen. Das wird Ende November der Fall sein. Hierzu gibt es natürlich später in der Sendung noch weitere Infos. Bevor wir aber dazu kommen, haben wir auch heute wieder Neuvorstellungen, neue Liedermacherinnen, neue Liedermacher, neue Songs in der Sendung heute und da freuen wir uns jedes Mal aufs Neue sehr drüber. Und es geht los mit einer absoluten Premiere. Es ist, glaube ich, der erste französischsprachige Titel in der Sendung und der kommt von Simon Ferrand und da freuen wir uns jetzt sehr auf seine Single Vrai.

Simon Ferrand mit seiner Single Vrai. Er hat sich bei Radio 700 gemeldet und darum gebeten, ob sein Song nicht gespielt werden könnte. Und natürlich ist er somit im Liedermacherabend gelandet, direkt in der heutigen Sendung. Ebenso ergangen ist es eigentlich zwei Künstlerinnen, die gemeinsam einen Projektsong geschrieben haben. Und zwar Hannah und Kira. Sie haben den Titel Gegenwind für eine nationale Ausschreibung zusammengeschrieben und aufgenommen und sind damit auch sehr erfolgreich gewesen in diesem Projekt. Und natürlich ist es so, dass beide Künstlerinnen unabhängig voneinander auch noch Songs schreiben und damit auftreten. Hannah haben wir in der letzten Sendung schon gehört mit einem Titel und heute ist Kira dran. Kira hat mir den Titel Dieselben Augen geschickt und den gibt's jetzt auf die Ohren. Viel Vergnügen mit Kira und Dieselben Augen.

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1: Das war Kira mit Dieselben Augen. Ich hab's schon gesagt und ich sag's auch immer wieder. Ich freue mich sehr darüber, wenn Künstler sich melden und im Liedermacherabend gespielt werden wollen. Wenn es da draußen noch weitere Künstler gibt, die nach einer Plattform suchen, meldet euch gerne über Radio 700. Wir finden immer ein Plätzchen für euch. Jetzt haben wir sie beide gehört, Kira und Hanna, mit ihrer eigenen Musik. Und so spielen wir heute auch nochmal den Titel, der sie beide in diese Sendung gebracht hat. Hier kommen Hanna und Kira mit Gegenwind.

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1: Weiter geht's mit dem Projekt Bia aus dem Nichts. Bia hat ihr Album fertiggestellt und es mir zukommen lassen. Wir haben in den letzten Monaten schon Titel von diesem Album gehört und es gibt noch einige weitere Titel, mit denen wir hier das Vergnügen haben werden. Und für heute habe ich den Titel Alltagsdreck rausgesucht. Hier ist er also von Bia aus dem Nichts.

0: Das war Bier mit Alltagsdreck. Und wer in den letzten Tagen regelmäßig Radio 700 gehört hat, der hat das hier mit Sicherheit auch schon mal gehört.
1: 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Freut euch mit mir nach 6 Jahren Radio auf den ersten Liedermacherabend live. 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
0: Da würden wir uns alle wirklich sehr freuen, wenn Sie vorbeikommen. Die Karten gibt's für 15 Euro im Vorverkauf. Infos dazu gibt's in Kürze auf radio700.eu. Oder Sie sprechen natürlich die Künstlerinnen und Künstler an, die an diesem Abend mit dabei sind. Und Sie haben es gehört, es gibt Musik von Kai Gehlen und der Fernwehband und von Criddle. Und ein kleiner Tipp von mir, diese Dame werden wir heute in der Sendung hier auch noch hören. Vielleicht aber auch nicht. Ein bisschen Spannung wollen wir noch aufrechterhalten. Für den 27.11. ist die nächste Künstlerin an diesem Abend hier auch dabei. Die Rede ist von Susanne Riemer und ihrem Projekt Chille in Kölle. Dieses verbindet des Öfteren die kölsche Mundart mit südamerikanischen Klängen. Ein sehr deutliches Beispiel dafür ist ihre Version von Heimweh nach Kölle. Und die dazu passende Geschichte gibt es mittlerweile auf ihrem Instagram-Kanal und natürlich immer, wenn das Susanne Riemer Duo live auftritt. Hier kommt sie jetzt mit Heimweh nach Kölle, Susanne Riemer.

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1: Wir sind in der Mitte der Sendung angekommen und heute als Überraschungsgast habe ich tatsächlich nochmal eine Künstlerin hier im Studio sitzen. Lang, lang ist's her, aber heute ist jemand da und es ist Criddle.
2: Hallo Kai.
1: Hallo liebe Christina. Schön, dass du da bist. Uns beide erwartet ja in naher Zukunft ein gemeinsamer Termin, ein Konzert, da freue ich mich schon sehr drauf. Du bist mit dabei beim Liedermacherabend live, 27.11. hier im Ort in Mülheim. Und du hast heute mitgebracht ein neues Lied für mich und für die treuen Fans vom Liedermacherabend. Erzähl was, was ist dein neuer Song?
2: Er heißt Anlauf. Und er ist entstanden durch dieses Gefühl oder, also jeder, der mir folgt auf Social Media und so weiter, der wird sehen, ich bin da recht aktiv. Und ja, und wenn du dann aber mal auch gesundheitlich ausfällst oder so und dich wirklich, ey, ich kann mich jetzt gerade nicht in der Kamera zeigen, weil einfach tot, ne, einfach des Todes und boah, und dann habe ich einfach sehr oft das Gefühl bekommen vom tollen Algorithmus da draußen, der kickt dich einfach sofort. Ne? Also sobald du inaktiv bist, wirst du gekickt. Das heißt, du wirst für deine Ruhe, die du dir nimmst und gönnst, bestraft. Und ich bin ja nebenberuflich auch viel in Sachen Medienkompetenz mit Workshops unterwegs, damit man eben auch lernt, mit diesen Medien, die uns da gerade überrollen, umzugehen. Und ich merke einfach, wie hoch der Druck ist, auch bei den Workshop-Teilnehmern, wie die sich Sorgen machen. Oh Gott, wenn ich aber jetzt nicht aktiv bin, dann sieht mich keiner mehr, niemand nimmt mich wahr. Und wir beide haben im Vorgespräch auch schon darüber gesprochen, was es heißt, wie der Wert jetzt gerade so gemessen wird, ne? Und an Anzahl Followern, an Anzahl Likes von einem Bild und so. Und das, ich finde das ganz schlimm, die Entwicklung, ganz schlimm. Ich selber als Social-Media-Tante finde diese Entwicklung sehr, sehr dramatisch, dass wir da anhand von Followerzahlen an unserem Wert gemessen werden. Und ja, und dann habe ich gedacht, schreib einen Song drüber.
1: Wir werden den Song gleich hören. Ich habe ihn natürlich vorab schon gehört und finde, das trifft es ganz gut. Das heißt, man könnte bei dir auch sagen, das Songwriting ist manchmal so ein bisschen das Seelenheil zurückholen. Wenn man ein Problem hat, drüber schreiben, kann man das so sagen?
2: Oh ja, pure Psychologie.
1: Sehr gut, kann ich gut nachvollziehen im Übrigen. Ja, wir freuen uns auf den Titel gleich. Eine Frage habe ich noch. Und zwar schreibst du ja deine Songs auf Deutsch und ich auch. Und das ist eine Sache, die gar nicht mehr so selbstverständlich ist, dass man diese, wenn man ein Gefühl ausdrücken möchte in seinem Song, dann seine Muttersprache nimmt, sondern oft sind Gedanken da wie, ja, es muss ja international sein oder sonst was. Wie ist das bei dir? Warum deutschsprachige Texte?
2: Soll ich jetzt voll das Geheimnis droppen? Es gibt englische Songs von mir.
1: Oh,
2: wow. Aber die habe ich tatsächlich null vermarktet. Sie sind online, also man findet sie auch auf Spotify und YouTube und Co. Und ein Herzenslied von mir ist Mirror, also Spiegel. Und er hält mir auch den Spiegel vor. Aber ich erzähle den Song so, dass da jemand anders vor mir sitzt, wie ich vielleicht anders wäre. Ne? Dass ich ein anderes Spiegelbild von mir sehe und rede da mit meinem Spiegel quasi. Oder mit meinem Spiegelbild. Ich rede nicht mit dem Spiegel, mit Spiegelbild. Aber ja, ich habe auch englische Songs geschrieben. Und dann hat mir aber mein wunderbarer Produzent aus Düsseldorf, mit dem ich zusammenarbeite jetzt seit mehreren Jahren, der hat zu mir gesagt, Criddle, wenn du dich wohlfühlen willst in dem, was du tust, tu es am besten auch in der Sprache, in der du dich am besten ausdrücken kannst. Und ja, wir sind alle mehrsprachig aufgewachsen, glückselig, wie wir sind. Also ich sehe das als sehr, sehr große Chance für alle, die das können. Aber meine Muttersprache ist Deutsch. Und warum soll ich nicht meine Gefühle und mein Erlebtes und das, was ich psychologisch verarbeiten muss, warum soll ich das nicht in meiner Muttersprache tun? Und wir haben dann auch ich habe sehr viel Kritik geerntet am Anfang, dass es hieß, ja, das klingt ja alles nach Schlager. Sobald du Deutsch singst, klingt es sehr schnell nach Schlager. Vor allem, ich bin ja mehr so eine Schmusesängerin, du bist mehr im Rock unterwegs, Kai. Aber im Großen und Ganzen finde ich, nö, ich bin stolz auf meine Muttersprache und ich liebe die deutsche Sprache, weil sie ist so wortgewandt. Da sind so viele Möglichkeiten in dieser Sprache und deswegen, international oder nicht, mir geht's erstmal in erster Linie darum, dass meine Songs und meine Texte und das, was ich erlebt habe, die Menschen erreicht, die gerade im gleichen Boot mit mir sitzen und das mitfühlen dürfen.
1: Ja, sehr interessant. Und im Übrigen sehe ich das genauso. Ich finde auch also wenn man wirklich eine Aussage in einen Song packen will, fällt das einem ja am leichtesten, wenn man seine Muttersprache dafür nimmt und die Kritik dass es sofort Schlager ist, wenn es deutschsprachig ist. Die würde ich auch dringend zurückweisen. Also ich finde das toll. Und um den Bogen zu schlagen an unserem gemeinsamen Konzert, dem Liedermacherabend live, wird ein Motto ja auch sein. Pop- und Rockmusik mit deutschen Texten. Und deshalb bin ich sehr froh, dass du dabei bist. Habe ich offensichtlich einen Glücksgriff gemacht.
2: Ich bin aber auch sehr, sehr froh und dankbar. Ich freue mich ganz doll darauf. Danke auch übrigens, dass du da an mich gedacht hattest, Kai.
1: Ja, sehr gerne. Du bist ja auch schon länger im Liedermacherabend. Nächste Frage. Wie bist du denn eigentlich zum Liedermacherabend gekommen? Warum frage ich das? Weil das ganz interessant für mich ist. Mittlerweile schätze ich mich glücklich, dass wir in der Sendung einen recht großen Pool an Künstlerinnen und Künstlern haben und es ist oft ganz unterschiedlich. Viele habe ich natürlich gefragt, weil ich sie kenne, aber es gibt auch Künstler, die über manchmal die verrücktesten Wege eben an diese Sendung kommen und das ist ja super cool, weil ja, jetzt haben wir so viele Musiker hier auf einem Haufen, die in dieser Sendung regelmäßig gespielt werden. Wie ist deine Geschichte?
2: Also ich müsste die Frage jetzt eigentlich umdrehen und sagen, wie ist der Liedermacherabend eigentlich an mich gekommen? Ja, ich glaube, das habe ich irgendeinem netten Moderator zu verdanken mit Namen Kai Gehlen, der mich aus irgendeinem Grund wahrgenommen hat. Aber ich glaube, ich darf ihn namentlich auch nennen, hier Bernd Blees ist ein gemeinsamer Bekannter unsererseits und Radio 700 unterstützt mich ja auch schon etwas länger. Und ich darf da regelmäßig oder durfte immer auch beim Berndi in die Sendung mit rein, auch immer mit kleinem Interview und ich durfte meine Songs vorstellen und ja, dass da dann auf einmal der Liedermacherabend auch noch vor der Tür stand und das warst ja du, hat mich natürlich sehr gefreut, aber ich bin einfach damals und immer noch, glaube ich, ab und zu erreichbar wie der Papst, also überhaupt nicht und ja, ich kann es gar nicht fassen, dass du so dahinter geblieben bist, also ich glaube, jeder andere hätte gesagt, ey komm, wenn die keinen Bock hat, ist mir egal, ich melde mich jetzt nicht mehr und ey, du hast es trotzdem weitergetan und heute darf ich sogar bei dir im Studio sitzen. Also das war eine lustige Geschichte, glaube ich, irgendwie macht es uns auch sympathisch, aber jeder, der es auch kennt, ich bin auch beruflich unheimlich viel unterwegs, was keine Entschuldigung ist, aber wir alle haben alle viel zu tun und ja, ich hätte nicht gedacht, dass das nochmal eine würde, weil ich dich einfach wirklich dauernd versetzt habe.
1: Also würde ich es nicht sehen, versetzt. aber ich habe es tatsächlich nachgeguckt, um das nochmal aufzugreifen. Mhm. Es war tatsächlich Bernd Blees, der irgendwie den Bogen geschlagen hatte. Du hast einen Song bei ihm vorgestellt mit Interview und er hat mir dann geschrieben, hier, die Criddle, die kannst du gut mal in die Sendung nehmen. Und es war 2023.
2: Wow. Was?
1: Ja, ich glaube schon.
2: Es hat drei Jahre gedauert, ich dann jetzt endlich mal in Persona bei dir bin.
1: Drei Jahre, wir haben es geschafft. Schön, ja, dass du hier bist. Du kannst gerne den Hörerinnen und Hörern noch was mitgeben, wenn du möchtest.
2: Ja, also ich habe ja auch schon die Radio 700 Hörerschaft teilweise erreichen dürfen, auch mit sehr, sehr viel Liebe. Also ich habe vor allem auf Facebook kriege ich oft Nachrichten, dass jemand mich auf Radio 700 gehört hat und diese Nachrichten sind natürlich immer, immer Honig für die Seele. Man freut sich da unglaublich drüber. Ich kann mir das nie vorstellen, wenn unsere Songs dann, du kennst es ja auch, wenn die dann im Radio laufen und irgendjemand sitzt da vielleicht im Auto auf dem Weg nach Hause oder so und fühlt da gerade etwas, weil es deine Musik ist. Und wenn du dann so ein Feedback kriegst, und dann möchte ich einfach hier nochmal an die Hörerschaft meinen ganz großen und aufrichtigen Dank richten. Es ist nicht selbstverständlich. Und wir MusikerInnen, ich glaube, ich spreche da für viele von uns, die Zeiten haben sich sehr geändert. Die Leute sitzen nicht mehr heißglühend am Radio und warten auf ihren Lieblingssong, sondern der Markt ist so übersättigt mit ganz, ganz viel Musik auf Knopfdruck. Und das hat die Magie auch so ein bisschen gestohlen. Und ihr da draußen, die jetzt neuen Radios reinschalten und uns zuhören und uns sogar Nachrichten schicken, ihr bringt diese Magie einfach ein Stück zurück. Und da möchte ich einfach meinen Dank aussprechen.
1: Ja, das war Criddle im Interview hier beim Liedermacherabend auf Radio 700. Wir hören jetzt gleich ihren neuen Titel
2: Anlauf.
1: Und wer noch nicht genug davon hat, der darf natürlich sehr gerne zum Live-Erlebnis am 27.11. nach Mülheim kommen. Heute hören wir sie aber nochmal im Radio. Hier ist Criddle mit Anlauf.

0: Das waren zunächst Criddle mit ihrem neuen Titel hier im Liedermacherabend Anlauf und mein jüngst veröffentlichter Titel Halt mich. 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
0: In der heutigen Sendung ist noch Platz für einen weiteren Titel, länger nicht gehört im Liedermacherabend. Hier kommt Nadine mit ihrer Debütsingle Elixier.

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1: Und damit geht diese Sendung langsam zu Ende. Ich hoffe, ich habe Ihnen nicht zu viel versprochen. Drei Neuvorstellungen hier in dieser Sendung. Außerdem Criddle als Überraschungsgast. Ebenfalls ein neuer Titel im Gepäck. Außerdem sollten Sie sich natürlich merken, den 27. November Liedermacherabend live und. Ich möchte mich bedanken, dass Sie diese Stunde wieder mit mir und den Liedermachern aus der Region geteilt haben, dass Sie eingeschaltet haben und diese Sache unterstützen. Außerdem wünsche ich Ihnen natürlich viel Vergnügen mit dem weiterführenden Programm hier auf Radio 700. Macht es gut und schalten Sie beim nächsten Mal wieder ein.
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8: Am Abend und in der Nacht ist es meist dicht bewölkt und immer wieder fällt Regen. In der zweiten Nachthälfte lassen dann die Schauer vorübergehend auch mal nach. Die Temperaturen gehen auf herbstliche 10 Grad in Hergenrath und in Herzogenrath und auf 6 Grad in Nideggen und in Büllingen zurück. Am Freitag kaum Wetteränderung, windig, regnerisch und sehr kühl bei 11 bis 15 Grad. Am Samstag etwas weniger Regen, aber trocken kommen wir nicht durch. Dazu sehr windig und immer wieder dicht bewölkt, nur selten Auflockerungen bei 10 bis 14 Grad.
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9: Ich bin Thomas Bleskin. Die Bundesregierung erwartet für die deutsche Wirtschaft in diesem Jahr deutlich mehr Wachstum als noch im Frühjahr. Statt eines Plus von 0,5% rechnet sie nun mit 1,3%. Als Grund nennt das Wirtschaftsministerium unter anderem bessere Exporte.
10: Industrieprodukte made in Germany sind im Ausland gefragter als gedacht, auch weil Unternehmen dort wegen der vielen weltweiten Krisen vorsichtshalber Vorräte anlegen. Außerdem profitiert die deutsche Wirtschaft von den schuldenfinanzierten staatlichen Investitionen in Infrastruktur und Verteidigung. Die erhöhte Wachstumsprognose nennt Wirtschaftsministerin Reiche vor diesem Hintergrund zwar eine gute Nachricht, für einen langfristigen Aufschwung aus eigener Kraft seien aber weitere Reformen nötig. Jan-Henner Reitze, Nachrichtenredaktion.
9: Die US-Regierung unter Präsident Donald Trump erwägt neue Angriffe auf Ziele im Iran. Mehrere US-Medien berichten, dass größere Militäreinsätze noch vor den Zwischenwahlen Anfang November wieder aufgenommen werden könnten. Eine Entscheidung sei aber noch nicht gefallen. Das US-Militär soll bereits neue Optionen vorbereitet haben, darunter nach Medienberichten auch Angriffe auf die iranische Energieinfrastruktur und Nuklearanlagen. Der Literaturnobelpreis geht in diesem Jahr an die kanadische Schriftstellerin Anne Carson. Das gab die Schwedische Akademie in Stockholm bekannt. Die 76-Jährige bekomme die Auszeichnung für ihr kühnes und erfinderisches Werk, hieß es zur Begründung.
11: Die Schwedische Akademie erreichte Anne Carson nur wenige Minuten vor der offiziellen Verkündung. Die 76-Jährige sagte am Telefon, sie sei gerade in Island, wo sie dem Wind lausche. Das Nobelkomitee hob hervor, dass Carson die Grenzen der Literatur aufbreche. Sie verbinde antike und moderne Texte, Gedichte und Essays, aber auch Literatur mit Theater, Tanz und bildender Kunst. Zu ihren bekanntesten Büchern gehört Autobiografie des Roten, ein Roman in Versform, der auf einem antiken griechischen Mythos basiert. Sigrid Hamm, Skandinavien.
9: Linke, Grüne und SPD in Berlin nehmen Sondierungsgespräche über eine mögliche gemeinsame Regierung auf. Voraussetzung dafür war eine Einigung beim zuletzt umstrittenen Thema Antisemitismus. Die drei Parteien erklärten unter anderem, das Existenzrecht Israels sei unverhandelbar, jüdisches Leben solle besonders geschützt werden. Außerdem vereinbarten sie eine klare Distanz zu organisierter Kriminalität.
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1: Schön, dass Sie wieder mit dabei sind. Ich begrüße Sie zu einer neuen Ausgabe von Romans Plattenkiste. Ich bin Roman Lausberg. Ihnen und euch viel Vergnügen. Ja, und hier sind Sie, die ersten drei Hits am Stück.

Palisades Park, ja, mit Freddy Ken sozusagen auf der Kirmes hier auf Radio 700 und in Romans Plattenkiste. Ja, und jetzt geht es wieder runter von der Achterbahn und hin zu unserem ersten Geburtstagskind hier in dieser Sendung. Denn P.P. Arnold, die feiert heute ihren 80. Geburtstag. Anfang der 60er Jahre war sie bereits Background-Sängerin bei Bobby Day, der zuvor mit Rockin' Robin und Little Bitty Pretty One bereits Rock'n'Roll-Geschichte geschrieben hat. Nur wenig später bekam sie ein Angebot, als Mitglied von Background-Sängerinnen bei Ike und Tina Turner zu arbeiten. Die insgesamt drei Sängerinnen tourten einige Zeit durch die USA und kamen dann 1966 nach England, wo sie eine Tournee mit den Rolling Stones absolvierten. Mick Jagger war so beeindruckt von P.P. Arnold, dass er seinen damaligen Manager bat, ihr einen Solo-Plattenvertrag zu geben. Was folgte, waren einige Hits, ein ganz großer beispielsweise im Jahr 1968 mit Angel of the Morning. Und den hören wir jetzt. P.P. Arnold, die feiert heute ihren 80. Geburtstag.

Angel of the Morning von P.P. Arnold, die heute ihren 80. Geburtstag feiert. Vor ihrer Solokarriere arbeitete sie als Backgroundsängerin bei Bobby Day und später auch mit insgesamt zwei Mädels noch bei Ike und Tina Turner als Backgroundsängerin, sozusagen als Undercover Angel. Ja, und damit kommen wir zu unserem nächsten Geburtstagskind hier in Romans Plattenkiste, nämlich Alan O'Day. Er hätte heute seinen 86. Geburtstag gefeiert. Sein größter Erfolg war die Eigenkomposition Undercover Angel, die 1977 zum Riesenhit werden sollte. Darüber hinaus gelang ihm als Sänger kein weiterer Top-40-Hit, weshalb er in den USA als One-Hit-Wonder gilt. Am 17. Mai 2013 starb Alan O'Day im Alter von 72 Jahren an Krebs. Und wir erinnern jetzt an ihn mit seinem Undercover Angel.

Undercover Angel Alan O'Day, er hätte heute seinen 86. Geburtstag gefeiert. Am 17. Mai 2013 starb Alan O'Day im Alter von 72 Jahren an Krebs. Ben Cawley aus der Soul-Gruppe The Bawkeys hätte heute seinen 79. Geburtstag gefeiert. Er starb knapp einen Monat vor seinem 68. Geburtstag im Jahr 2015. Ansonsten ist die Soul- und Funk-Gruppe The Bawkeys bis heute aktiv. Die Formation spielte unter anderem auch als Studioband mit Otis Redding oder auch mit Rufus Thomas. Ein großer Hit der Gruppe war im Jahr 1967 der Titel Soulfinger. Und diesen spielen wir jetzt hier in Erinnerung an Ben Cawley von The Bawkeys.

Eddie Cochran, Three Steps to Heaven, nur drei Schritte bis zum Himmel. Wie recht er haben sollte, denn kurz nach der Veröffentlichung dieses Titels verunglückte Eddie Cochran im April 1960 im Alter von 21 Jahren tödlich bei einem Verkehrsunfall in England. Der Titel erreichte daraufhin Nummer 1 der britischen Charts. Ja, und heute hätte Eddie Cochran seinen 88. Geburtstag gefeiert. In Erinnerung an die Rock'n'Roll-Legende, jetzt zunächst noch zwei Titel, und zwar Come On Everybody sowie Something Else.

Something Else von Eddie Cochran. Er hätte heute seinen 88. Geburtstag gefeiert. Ja, wie vorhin schon erwähnt, starb er im April 1960 im Alter von 21 Jahren tödlich bei einem Verkehrsunfall in England. Ja, und mit ihm sitzen wir jetzt in Erinnerung mit der Gitarre in der Hand, noch schön gemütlich auf dem Balkon. 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

Chubby Checker, Mr. Twist, let's twist again. Ja, und er feiert heute seinen 85. Geburtstag. Und er ist übrigens mit der Niederländerin Katharina Lodders verheiratet, die 1962 Miss World wurde. Das Paar hat 3 Kinder und lebt in Philadelphia. Und Chubby Checker, der zeigt einfach, Twist hält jung. Ja, und das Alter ist nur eine Zahl. Wir sagen Happy Birthday, Chubby Checker. Hier in Romans Plattenkiste wird jetzt kräftig mitgefeiert.

Ja, es gab nicht nur den Twist, es gab auch den Halligalli oder es gab hier den Hackelback, alles Modetänze der 60er Jahre. Das war Chubby Checker. Er feiert heute seinen 85. Geburtstag. Und die deutsche Beatgruppe The Rainbows, die hatte im Jahr 1965 einen Riesenhit mit der Nonsensnummer My Baby Baby Balla Balla. Jawohl, Chubby Checker coverte übrigens den Titel und veröffentlichte diesen auf dem europäischen englischen Markt. Und den Rainbows, den gelang es nicht, ihr Lied rechtlich zu schützen, sodass sehr viele andere Interpreten sich dies zunutze machten und mit eigenen Versionen ja, dieses kurzzeitig populären Liedes auf dem damaligen Plattenmarkt zu veröffentlichen. Und einer davon war, wie gesagt, Chubby Checker. Er hat aber auch in den 60ern ja so ein bisschen mit den Rainbows zusammengearbeitet und vielleicht kam deshalb auch diese Platte bei ihm als Cover heraus. Chubby Checker, My Baby Baby, Balla Balla und Chubby Checker, er feiert heute seinen 85. Geburtstag. Look at that! 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

Die schwarze Wolke, The Black Cloud, Chubby Checker war das, der heute 85 Jahre jung wird. Ja, keine schwarze Wolke heute am Himmel für ihn. Ja, was wollen wir da mehr? 85 Jahre wird er heute. Er feiert mit seiner Frau und seinen Freunden. Und wir hier in Romans Plattenkiste, wir feiern mit ihm. Und zwar jetzt noch mit einem Titel. Ja, und zwar mit einem deutschen Titel von Chubby Checker. Und da gibt es eigentlich jede Menge von. Autobahn Baby, der Twist beginnt. Baby Kiss Kiss Kiss. Oder auch, passen Sie auf de schwäbische Eisenbahne. Schaffe, schaffe Häusle baue, dachte sich wahrscheinlich auch Chubby Checker. Oder man sagte eher, komm, den Titel, den musst du auch für den deutschen Markt singen. Da mussten andere amerikanische Sänger und Musiker schließlich auch durch. Also, auf de schwäbische Eisenbahne, jetzt hier unterwegs mit Chubby Checker. Vorsicht an der Bahnsteigkante.

auf die Schwäbische Eisenbahn hier zusammen mit Chubby Checker. Er feiert heute seinen 85. Geburtstag hier und wir hier in Romans Plattenkiste. Wir haben mit ihm so ein bisschen musikalisch mitgefeiert. Machen wir jetzt auch noch mit Lindsay Buckingham, der heute

seinen 77. Geburtstag feiert. Mit ihm fahren wir jetzt noch schön gemütlich auf der Holiday Road entlang. Ja, und zwar ist unser Ziel die Party Time, die gleich im Anschluss hier an diese Sendung sich natürlich wie gewohnt anknüpft. Ich bin Roman Lausberg, wünsche Ihnen noch einen schönen restlichen Abend und machen Sie es gut. Bis zum nächsten Mal. Und wir hören uns, wenn Sie mögen, schon morgen um 13 Uhr zum Treffpunkt wieder. Also der Treffpunkt mit mir von 13 bis 16 Uhr. Ansonsten eine neue Ausgabe von Romans Plattenkiste. Die steht dann wie gewohnt um 18 Uhr am Samstag wieder für Sie bereit. In diesem Sinne, schönen Abend noch und bis zum nächsten Mal. Roman Lausberg hier.

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13: Am Abend und in der Nacht ist es meist dicht bewölkt und immer wieder fällt Regen. In der zweiten Nachthälfte lassen dann die Schauer vorübergehend auch mal nach. Die Temperaturen gehen auf herbstliche 10 Grad in Hergenrath und in Herzogenrath und auf 6 Grad in Nideggen und in Büllingen zurück. Am Freitag kaum Wetteränderung, windig, regnerisch und sehr kühl bei 11 bis 15 Grad. Am Samstag etwas weniger Regen, aber trocken kommen wir nicht durch. Dazu sehr windig und immer wieder dicht bewölkt, nur selten Auflockerungen bei 10 bis 14 Grad.
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14: Ich bin Thomas Pleskin. Die Bundesregierung hat ihre Wachstumsprognose deutlich nach oben korrigiert. Für dieses Jahr erwartet sie nun ein Plus von 1,3%, nachdem im Frühjahr nur mit 0,5% gerechnet worden war. Das Wirtschaftsministerium begründet den besseren Ausblick vor allem mit stärkeren Exporten sowie staatlichen Investitionen und höheren Verteidigungsausgaben. Wirtschaftsministerin Katharina Reiche warnt aber davor, die Erholung schon als stabil anzusehen. Für immer mehr Menschen in Deutschland wird es offenbar schwieriger, Rechnungen und Kreditraten pünktlich zu bezahlen. Nach einer Schufa-Auswertung stieg der Anteil der Verbraucher mit Zahlungsstörungen im vergangenen Jahr um 0,2 Punkte auf 8,1%.
0: Die Experten sehen noch keine richtige Verschuldungskrise, aber der Schufa werden von Unternehmen oder Banken deutlich mehr Fälle gemeldet. Viele Menschen tauchen zum allerersten Mal mit Zahlungsproblemen auf. Ihr Anteil wuchs um 12%. Es wurden auch mehr Privatinsolvenzen beantragt, mehr als die Hälfte davon von 30- bis 49-Jährigen und weitere 13% von 20- bis 29-Jährigen. Gründe für den Anstieg der Überschuldung sind laut Schufa vor allem die höheren Preise für Lebensmittel und Energie. Ursula Winkler, Nachrichtenredaktion.
14: Im oberbayerischen Landkreis Erding ist weiter unklar, ob dort tatsächlich ein Puma unterwegs ist. Die Suche der Behörden blieb bislang ohne eindeutiges Ergebnis. Ein Jäger hatte das verdächtige Tier mit einem Nachtsichtgerät gefilmt.
15: Ob es sich bei dem gefilmten Tier tatsächlich um einen Puma handelt, ist weiter unklar. Die Aufnahmen eines Jägers werden deshalb noch untersucht. Die Polizei will auch am Wochenende verstärkt in der Region unterwegs sein. Gleichzeitig warnen die Beamten vor KI-generierten Puma-Bildern, die falsche Hinweise liefern und die Ermittlungen behindern. Die Bevölkerung soll weiter aufmerksam bleiben, Hundeanleinen und verdächtige Beobachtungen sofort der Polizei melden. Aus München, Julia Wassilkow.
14: Zum Sportfußball. Alexander Čeferin will für weitere 4 Jahre UEFA-Präsident bleiben. Der Slowene kündigte seine Kandidatur nach dpa-Informationen bei einem Treffen in Berlin an. Die Wahl findet im April beim UEFA-Kongress in Astana statt. Einen Gegenkandidaten gibt es bisher nicht. Damit scheidet Čeferin zugleich als möglicher Herausforderer von FIFA-Präsident Gianni Infantino aus.
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Gesprochen von Christian Kaspari. Zunächst ein Bibelvers aus dem Psalm 23, Vers 4. Auch wenn ich wanderte im Tal des Todesschatten, fürchte ich kein Unheil, denn du bist bei mir. Madeleine ist etwa 14 Jahre alt und muss jeden Morgen zur Bushaltestelle laufen, um von dort zur Schule zu fahren. Nach dem Frühstück unter Zeitdruck liest sie ein Bibelwort und betet mit Mama oder Papa. Und dann ist es schon höchste Zeit. In der Haustür noch Tschüss Papa und los geht's. In der kleinen Seitenstraße steht nur eine Straßenlaterne. Es folgt ein, besonders im Winter, frühmorgens richtig dunkles Stück Straße. Es ist interessant, sie zu beobachten. Allmorgendlich läuft sie so weit, wie die Straße beleuchtet ist. Dann dreht sie sich um und vergewissert sich, dass der Papa an der hell erleuchteten Haustür steht. Sie winkt ihm noch einmal zu und taucht dann mutig in die Dunkelheit ein. Sie weiß, mein Papa steht da. Er guckt nach mir und mir kann nichts passieren. Und wenn es sein muss, ist er ganz schnell da. Inzwischen volljährig schmunzelt Madeleine darüber. Aber kennt man nicht ähnliche Situationen im eigenen Leben? Bisher war vieles ausgeleuchtet und überschaubar. Jetzt kommt ein Lebensabschnitt, der völlig dunkel vor einem liegt. Beziehung kaputt, Arbeitslosigkeit, Krankheit, Todesfall, um nur einiges zu nennen. Wohl dem, der da und erst recht, wenn der Tod seinen Schatten auf das eigene Leben wirft, ganz sicher wissen darf, du Gott bist jetzt höchstpersönlich bei mir. Diese Gewissheit kann nur jemand haben, der an Jesus Christus glaubt. Dadurch verändern sich nicht die Umstände, aber die Beziehung zu Jesus Christus gibt eine ungeahnte Zuversicht. Im Wissen, den Allmächtigen an der Seite zu haben, können seine Leute auch dunkle, ungewisse Lebensphasen sehr viel entspannter angehen. Denn er ist ja da. Ist er auch Herr ihres Lebens? Sie hörten einen Beitrag von Markus Dittard aus dem Buch Leben ist mehr. Gesprochen von Christian Kaspari. 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
1: Am Abend und in der Nacht ist es meist dicht bewölkt und immer wieder fällt Regen. In der zweiten Nachthälfte lassen dann die Schauer vorübergehend auch mal nach. Die Temperaturen gehen auf herbstliche 10 Grad in Hergenrath und in Herzogenrath und auf 6 Grad in Nideggen und in Büllingen zurück. Am Freitag kaum Wetteränderung, windig, regnerisch und sehr kühl bei 11 bis 15 Grad. Am Samstag etwas weniger Regen, aber trocken kommen wir nicht durch. Dazu sehr windig und immer wieder dicht bewölkt, nur selten Auflockerungen bei 10 bis 14 Grad.
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2: Ich bin Dirk Zeitler. Nach der Abgeordnetenhauswahl in Berlin haben Linke, Grüne und SPD bekannt gegeben, Sondierungsgespräche über eine mögliche Regierung aufzunehmen. Als Grundlage haben die drei Parteien eine Vereinbarung zu den Themen Antisemitismus und organisierter Kriminalität getroffen.
3: Wir stärken jüdisches Leben und wir nehmen keinen Kontakt zu Personen aus der organisierten Kriminalität auf. Wer sich nicht dran hält, fliegt aus der Regierung oder gleich ganz aus der Partei. Dass so eine Vereinbarung nötig ist, liegt an der Berliner Linkspartei, deren Wahlsieg unter anderem ein Clanchef mitgefeiert hatte. Innerhalb von Grünen und SPD gibt es Warnungen vor einer Zusammenarbeit. Jan-Henner Reitze, Nachrichtenredaktion.
2: Die Airlines der Lufthansa Group setzen ihre Flüge in die saudi-arabische Hauptstadt Riad vorübergehend aus. Die Verbindungen sollen bis einschließlich 16. Oktober gestrichen werden. Hintergrund seien die aktuellen Entwicklungen im Nahen Osten. Zuvor hatte die Houthi-Miliz einen neuen Raketenangriff auf den Flughafen von Riad für sich reklamiert. Saudi-Arabien teilte mit, mehrere Geschosse seien abgefangen worden. Wegen hoher Lebenskosten und der Konjunkturschwäche kämpfen immer mehr Menschen mit unbezahlten Rechnungen. Im vergangenen Jahr sei der Anteil der Verbraucher mit Zahlungsstörungen auf 8,1% gestiegen. Das zeigt eine Schufa-Auswertung. Im Vorjahr habe der Wert noch bei 7,9% gelegen.
4: Die Experten sehen noch keine richtige Verschuldungskrise, aber der Schufa werden von Unternehmen oder Banken deutlich mehr Fälle gemeldet. Viele Menschen tauchen zum allerersten Mal mit Zahlungsproblemen auf. Ihr Anteil wuchs um 12%. Es wurden auch mehr Privatinsolvenzen beantragt, mehr als die Hälfte davon von 30- bis 49-Jährigen und weitere 13% von 20- bis 29-Jährigen. Ursula Winkler, Nachrichtenredaktion.
2: Bei einer Waffenkontrolle in der Oberpfalz ist ein Mitarbeiter des Landratsamts Neumarkt erschossen worden. Eine zweite Person wurde schwer verletzt. Nach bisherigen Erkenntnissen hatte ein Waffenbesitzer in Berngau auf die beiden Behördenmitarbeiter geschossen und sich anschließend in einem Wohnhaus verschanzt. Die Polizei umstellte das Gebäude. Spezialkräfte waren am Abend weiter im Einsatz.
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1: Heute Nacht sind immer wieder Regenschauer unterwegs. Dazu ist es windig und kühl geworden. Die Temperaturen gehen auf Werte um 10 Grad in Herbesthal und in Rötchen und auf 6 Grad in Simmerath und in Burgreuland zurück. Sonnenaufgang am Freitag um 7.34 Uhr, aber die Sonne versteckt sich hinter Dauergrau. Nur selten Auflockerungen, vor allem am Nachmittag immer wieder Regen, dazu windig bei herbstlichen Höchstwerten zwischen 11 und 15 Grad. Und im Radio 700 Wettertrend geht es genauso weiter. Unbeständig, dauergrau, dazu immer wieder Regenschauer und es ist auch weiter windig. Die Höchstwerte am Samstag 10 bis 14, am Sonntag 11 bis 15 Grad.
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2: Ich bin Dirk Zeitler. Wegen hoher Lebenshaltungskosten und der Konjunkturschwäche kämpfen immer mehr Menschen mit unbezahlten Rechnungen. Im vergangenen Jahr sei der Anteil der Verbraucher mit Zahlungsstörungen auf 8,1% gestiegen. Das zeigt eine Schufa-Auswertung. Im Vorjahr habe der Wert noch bei 7,9% gelegen.
3: Die Experten sehen noch keine richtige Verschuldungskrise, aber der Schufa werden von Unternehmen oder Banken deutlich mehr Fälle gemeldet. Viele Menschen tauchen zum allerersten Mal mit Zahlungsproblemen auf. Ihr Anteil wuchs um 12%. Es wurden auch mehr Privatinsolvenzen beantragt, mehr als die Hälfte davon von 30- bis 49-Jährigen und weitere 13% von 20- bis 29-Jährigen. Gründe für den Anstieg der Überschuldung sind laut Schufa vor allem die höheren Preise für Lebensmittel und Energie. Ursula Winkler, Nachrichtenredaktion.
2: Nach der Abgeordnetenhauswahl in Berlin haben Linke, Grün und SPD bekannt gegeben, Sondierungsgespräche über eine mögliche Regierung aufzunehmen. Als Grundlage haben die drei Parteien eine Vereinbarung zu den Themen Antisemitismus und organisierter Kriminalität getroffen.
4: Wir stärken jüdisches Leben und wir nehmen keinen Kontakt zu Personen aus der organisierten Kriminalität auf. Wer sich nicht dran hält, fliegt aus der Regierung oder gleich ganz aus der Partei. Dass so eine Vereinbarung nötig ist, liegt an der Berliner Linkspartei, deren Wahlsieg unter anderem ein Clanchef mitgefeiert hatte. Innerhalb von Grünen und SPD gibt es Warnungen vor einer Zusammenarbeit. An der Regierung beteiligt war die Linkspartei in Berlin schon mehrfach, allerdings sind in den vergangenen Jahren wegen des Themas Antisemitismus mehrere Mitglieder aus der Partei ausgetreten. Jan-Henner Reitze, Nachrichtenredaktion.
2: Bei russischen Drohnenangriffen auf die ukrainische Hauptstadt Kiew sind mindestens 4 Menschen getötet worden. Nach Angaben von Bürgermeister Vitali Klitschko wurden zudem 19 Menschen verletzt. Die Angriffe führten auch zu Ausfällen im Stromnetz. Zeitweise stand die U-Bahn still. Im Westen der Stadt gab es außerdem Probleme mit der Wasserversorgung. Nach rund 8 Monaten im All sind 2 US-Amerikaner, ein Russe und eine Französin von der internationalen Raumstation ISS zur Erde zurückgekehrt. Ihre Dragon-Kapsel landete im Pazifik vor Los Angeles. Die Crew war seit Februar auf der Raumstation und absolvierte während ihres Einsatzes auch 4 Außeneinsätze. Vor wenigen Tagen war die Besatzung von einer anderen Crew abgelöst worden.
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2: Heute Nacht sind immer wieder Regenschauer unterwegs. Dazu ist es windig und kühl geworden. Die Temperaturen gehen auf Werte um 10 Grad in Herbesthal und in Rötchen und auf 6 Grad in Simmerath und in Burgheuland zurück. Sonnenaufgang am Freitag um 7.34 Uhr, aber die Sonne versteckt sich hinter Dauergrau. Nur selten Auflockerungen, vor allem am Nachmittag immer wieder Regen, dazu windig bei herbstlichen Höchstwerten zwischen 11 und 15 Grad. Und im Radio 700 Wettertrend geht es genauso weiter. Ständig Dauergrau, dazu immer wieder Regenschauer und es ist auch weiter windig. Die Höchstwerte am Samstag 10 bis 14, am Sonntag 11 bis 15 Grad.
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3: Ich bin Dirk Zeitler. Die Bundesregierung hat ihre Erwartungen an die Wirtschaft nach oben korrigiert. Sie geht nun für dieses Jahr von einem Wachstum von 1,3% aus. Im Frühjahr hatte sie noch 0,5% erwartet.
4: Industrieprodukte made in Germany sind im Ausland gefragter als gedacht, auch weil Unternehmen dort wegen der vielen weltweiten Krisen vorsichtshalber Vorräte anlegen. Außerdem profitiert die deutsche Wirtschaft von den schuldenfinanzierten staatlichen Investitionen in Infrastruktur und Verteidigung. Die erhöhte Wachstumsprognose nennt Wirtschaftsministerin Reiche vor diesem Hintergrund zwar eine gute Nachricht, für einen langfristigen Aufschwung aus eigener Kraft seien aber weitere Reformen nötig. Jan-Henner Reitze, Nachrichtenredaktion.
3: Der Zentralrat der Juden kritisiert die Antisemitismusvereinbarung von Berliner Linken, Grünen und SPD als unzureichend. Das gemeinsame Papier könne entschlossenes Handeln nicht ersetzen, sagte Zentralratspräsident Schuster. SPD und Grüne stünden in der Pflicht, konkrete, auch personelle Konsequenzen einzufordern. Die Vereinbarung war Bedingung für Sondierungsgespräche nach mehreren Vorfällen bei der Linken. Die bevorstehende Grippewelle wird traditionell für steigende Krankentage unter Beschäftigten sorgen. Über das ganze Jahr betrachtet sorgen vor allem psychische Erkrankungen für Fehlzeiten im Job und das mit langen Ausfallzeiten. Das geht aus einer Auswertung der AOK hervor.
5: Auch wenn Atemwegserkrankungen weiterhin die häufigste Ursache für Krankmeldungen sind, sie dauern meist nicht lange. Die meisten sind bei Grippe oder Erkältung im Schnitt knapp 6 Tage krankgeschrieben. Beschäftigte mit psychischen Erkrankungen fehlten dagegen im vergangenen Jahr durchschnittlich fast einen Monat. Besonders betroffen davon sind laut der AOK-Studie Beschäftigte in Callcentern und in der Pflege- oder Kinderbetreuung. Als größte Risikofaktoren für Depressionen oder Burnout sehen Experten neben der Dauerbelastung und ständigen Erreichbarkeit im Job auch politische Krisen. Diana Kramer, Nachrichtenredaktion.
3: UEFA-Präsident Severin will weitermachen. Der Slowene hat seine Kandidatur für eine weitere Amtszeit als Präsident der Europäischen Fußballunion angekündigt. Die Wiederwahl ist für den kommenden April geplant. Damit scheidet Severin als möglicher Gegenkandidat von FIFA-Chef Gianni Infantino bei der Wahl des FIFA-Präsidenten aus.
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1: Heute Nacht sind immer wieder Regenschauer unterwegs. Dazu ist es windig und kühl geworden. Die Temperaturen gehen auf Werte um 10 Grad in Herbesthal und in Rötchen und auf 6 Grad in Simmerath und in Burgheuland zurück. Sonnenaufgang am Freitag um 7.34 Uhr, aber die Sonne versteckt sich hinter Dauergrau. Nur selten Auflockerungen, vor allem am Nachmittag immer wieder Regen, dazu windig bei herbstlichen Höchstwerten zwischen 11 und 15 Grad. Und im Radio 700 Wettertrend geht es genauso weiter. Unbeständig. Dauergrau, dazu immer wieder Regenschauer und es ist auch weiter windig. Die Höchstwerte am Samstag 10 bis 14, am Sonntag 11 bis 15 Grad.
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2: Ich bin Doc Zeidler. Nach den Schüssen bei einer Waffenkontrolle in der Oberpfalz gibt es ein zweites Todesopfer. Die Polizei hat den Tod einer Behördenmitarbeiterin bestätigt. Ein Sprecher des Polizeipräsidiums Oberpfalz erklärte, man gehe davon aus, dass sie bereits im Zuge der Schüsse unmittelbar gestorben sei. Der bewaffnete Tatverdächtige hat sich in dem Wohnhaus verschanzt. Im Bundestag ist in erster Lesung über die Pläne der Bundesregierung für eine Einkommensteuerreform debattiert worden. Während SPD-Finanzminister Klingbeil für die Pläne warb, gab es Kritik von der Opposition und auch der Regierungspartner Union ist nicht vollkommen zufrieden.
3: Eine Familie mit zwei Kindern, in der beide Elternteile für ein mittleres Einkommen arbeiten gehen, habe durch die Reform 600 Euro mehr im Jahr zur Verfügung, argumentiert Klingbeil, der von einer Entlastung für die Mitte der Gesellschaft spricht. Finanziert werden soll das durch höhere Steuern für alle, die besonders viel verdienen. Die Opposition sagt, angesichts stark steigender Preise bringe die Reform nichts. Noch mehr Entlastung wünscht sich auch die Union. Klingbeil gab sich offen für Ideen. Jan-Henner Reitz zur Nachrichtenredaktion.
2: Die bevorstehende Grippewelle wird traditionell für steigende Krankentage unter Beschäftigten sorgen. Über das ganze Jahr betrachtet sorgen vor allem psychische Erkrankungen für Fehlzeiten im Job. Das geht aus einer Auswertung der AOK hervor.
4: Auch wenn Atemwegserkrankungen weiterhin die häufigste Ursache für Krankmeldungen sind, sie dauern meist nicht lange. Die meisten sind bei Grippe oder Erkältung im Schnitt knapp 6 Tage krankgeschrieben. Beschäftigte mit psychischen Erkrankungen fehlten dagegen im vergangenen Jahr durchschnittlich fast einen Monat. Besonders betroffen davon sind laut der AOK-Studie Beschäftigte in Callcentern und in der Pflege- oder Kinderbetreuung. Als größte Risikofaktoren für Depressionen oder Burnout sehen Experten neben der Dauerbelastung und ständigen Erreichbarkeit im Job auch politische Krisen. Diana Kramer, Nachrichtenredaktion.
2: Ex-Bundeskanzler Gerhard Schröder war in Moskau und hat dort ein besonderes Wiedersehen gefeiert. Laut Kreml hat der 82-Jährige an Putins Geburtstagsfeier teilgenommen. Der russische Präsident habe seinen alten Freund spontan zu sich nach Hause eingeladen. Schröders enge Russland-Verbindungen stehen seit Jahren in der Kritik.
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1: Heute Nacht sind immer wieder Regenschauer unterwegs. Dazu ist es windig und kühl geworden. Die Temperaturen gehen auf Werte um 10 Grad in Herbesthal und in Rötchen und auf 6 Grad in Simmerath und in Burgheuland zurück. Sonnenaufgang am Freitag um 7.34 Uhr, aber die Sonne versteckt sich hinter Dauergrau. Nur selten Auflockerungen, vor allem am Nachmittag immer wieder Regen, dazu windig bei herbstlichen Höchstwerten zwischen 11 und 15 Grad. Und im Radio 700 Wettertrend geht es genauso weiter. Ständig Dauergrau, dazu immer wieder Regenschauer und es ist auch weiter windig. Die Höchstwerte am Samstag 10 bis 14, am Sonntag 11 bis 15 Grad.
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2: Ich bin Doc Zeitler. Bei einer Waffenkontrolle in der Oberpfalz sind eine Mitarbeiterin und ein Mitarbeiter des Landratsamts Neumarkt erschossen worden. Das teilte die Polizei mit. Der bewaffnete Tatverdächtige hielt sich in der Nacht immer noch in einem Wohnhaus in Berngau verschanzt. Der Mann soll bei einer routinemäßigen Überprüfung auf die beiden Beschäftigten geschossen haben. Die bevorstehende Grippewelle wird traditionell für steigende Krankentage unter Beschäftigten sorgen. Über das ganze Jahr betrachtet sorgen vor allem psychische Erkrankungen für Fehlzeiten im Job. Das geht aus einer Auswertung der AOK hervor.
3: Auch wenn Atemwegserkrankungen weiterhin die häufigste Ursache für Krankmeldungen sind, sie dauern meist nicht lange. Die meisten sind bei Grippe oder Erkältung im Schnitt knapp 6 Tage krankgeschrieben. Beschäftigte mit psychischen Erkrankungen fehlten dagegen im vergangenen Jahr durchschnittlich fast einen Monat. Besonders betroffen davon sind laut der AOK-Studie Beschäftigte in Callcentern und in der Pflege- oder Kinderbetreuung. Als größte Risikofaktoren für Depressionen oder Burnout sehen Experten neben der Dauerbelastung und ständigen Erreichbarkeit im Job auch politische Krisen. Diana Kramer, Nachrichtenredaktion.
2: Im Bundestag ist in erster Lesung über die Pläne der Bundesregierung für eine Einkommenssteuerreform debattiert worden. Während SPD-Finanzminister Klingbeil für die Pläne warb, gab es Kritik von der Opposition. Und auch der Regierungspartner Union ist nicht vollkommen zufrieden.
4: Eine Familie mit 2 Kindern, in der beide Elternteile für ein mittleres Einkommen arbeiten gehen, habe durch die Reform 600 Euro mehr im Jahr zur Verfügung, argumentiert Klingbeil, der von einer Entlastung für die Mitte der Gesellschaft spricht. Finanziert werden soll das durch höhere Steuern für alle, die besonders viel verdienen. Die Opposition sagt, angesichts stark steigender Preise bringe die Reform nichts. Noch mehr Entlastung wünscht sich auch die Union. Klingbeil gab sich offen für Ideen. Jan-Henner Reitze, Nachrichtenredaktion.
2: Frankreich reagiert auf die anhaltenden Schulproteste. Premier Le Cornu hat den kurzfristigen Einsatz von über 3000 Vertretungslehrern angekündigt. Vor allem für die 114 Gymnasien, wo der Lehrermangel am drängendsten sei. Der Premier stellte auch zusätzliches Geld in Aussicht. Die Regierung werde Änderungsanträge zum Haushalt 2027 einbringen, so Le Cornu.
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